0: unterlag im 16. Finale Spanien mit 0:3. Nationalcoach Ralf Rangnick bei Magenta TV mit seiner Analyse.
1: Bis zum 1-0 waren wir absolut im Spiel, hätten die ein oder andere Situation bei eigenem Ballbesitz noch ein bisschen mutiger, noch ein bisschen besser ausspielen können. Die Chance von Gregoritsch, klar, wenn du so eine mal bekommst gegen Spanien und du machst sie, dann steht das Spiel plötzlich 1-0. Aber insgesamt muss man anerkennen, dass wir heute auf einen herausragend guten Gegner getroffen sind.
0: Die Spanier treffen im Achtelfinale auf den Sieger der Begegnung Portugal gegen Kroatien. Da steht's gerade zur Halbzeit 0:0. Ab 5 Uhr früh spielt noch die Schweiz gegen Algerien. Es ist jetzt 14:45.
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0: Vorsicht auf der A99 Richtung München Nord. Im Tunnel Allach ist ein Unfall passiert und die Standspur ist blockiert.
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0: das Wetter für München und die ganze Region.
1: Von Norden her ziehen kompakte Wolken mit etwas Regen durch. Abseits davon ist es locker bewölkt oder klar. Die Temperaturen sinken auf 17 bis 12 Grad. Tagsüber halten sich in Alpennähe anfangs noch Wolkenreste mit letzten Schauern. Sonst scheint die Sonne neben wenigen harmlosen Wolken. Die Höchstwerte erreichen 21 bis 26 Grad. Am Samstag erwartet uns viel Sonnenschein. Am Sonntag werden die Wolken zahlreicher und vor allem in der Osthälfte breiten sich Schauer aus.
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1: Ich bin Moritz Einzel. Kanzler Merz hat die geplanten Änderungen bei Krankschreibungen verteidigt. Per Telefon sollen die künftig nicht mehr möglich sein und man benötigt einen Test ab dem ersten Krankheitstag. In der ARD sagte Merz, man kehre zurück zur Regelung von vor Corona.
2: Und gleichzeitig ist es den Betrieben überlassen, auch andere Regelungen zu vereinbaren. Aber das ist die gesetzliche Regelung, die wir vereinbart haben. Und das Ziel ist klar, wir müssen die hohen Krankenstände in Deutschland runterbringen.
1: Ärztevertreter sprachen von Irrsinn und überfüllten Praxen. Eine große Mehrheit der Menschen in Deutschland hält zusätzliche Investitionen zum Schutz vor Hitze für notwendig. Im ARD Deutschland-Trend sprechen sich 89% dafür aus, mehr Geld etwa für Verkehrswege, Schulen und Krankenhäuser bereitzustellen. Zwei Drittel der Befragten sorgen sich zudem wegen der Folgen des Klimawandels.
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0: Wetter für München und die ganze Region.
1: Von Norden her ziehen kompakte Wolken mit etwas Regen durch. Abseits davon ist es locker bewölkt oder klar. Die Temperaturen sinken auf 17 bis 12 Grad. Tagsüber halten sich in Alpennähe anfangs noch Wolkenreste mit letzten Schauern. Sonst scheint die Sonne neben wenigen harmlosen Wolken. Die Höchstwerte erreichen 21 bis 26 Grad. Am Samstag erwartet uns viel Sonnenschein. Am Sonntag werden die Wolken zahlreicher und vor allem in der Osthälfte breiten sich Schauer aus.
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1: Es ist 3 Uhr. Ich bin Moritz Einzel. Nach monatelangem Ringen hat sich die Bundesregierung ja auf eine Steuerreform geeinigt. Entlastet werden sollen kleine und mittlere Einkommen. Mehr Steuern soll im Gegenzug bezahlen, wer besonders viel verdient. Wirtschaftsverbände und Opposition sind wenig begeistert. Jan-Henner Reitze berichtet.
2: Eine Familie mit zwei Kindern und einem Jahreseinkommen von 60.000 Euro soll durch die Reform 600 Euro pro Jahr mehr übrig behalten, auch durch mehr Kindergeld. 10 Milliarden Euro kostet das unterm Strich, finanziert durch höhere Steuersätze für Spitzenverdiener, mehr Steuern auf Minijobs und dass Handwerkerrechnungen weniger stark von der Steuer abgesetzt werden können. Diese Reform ist viel zu klein und bringt letztlich nichts, sind sich Steuerzahlerbund, AfD und Grüne einig.
1: US-Präsident Trump hat erneut gegen Deutschland und andere NATO-Verbündete ausgeteilt. Auf seiner Plattform Truth Social nannte Trump deren Beiträge für das Verteidigungsbündnis lächerlich. Die deutschen Beiträge seien deutlich niedriger als die Italiens und Großbritanniens. Wie Trump zu dieser Annahme kommt, ist unklar. Verdi ruft in den laufenden Tarifverhandlungen im Handel erneut zu bundesweiten Warnstreiks auf. Heute sollen laut der Gewerkschaft tausende Beschäftigte ihre Arbeit niederlegen. Bei den bisherigen Aktionen hielten sich die Auswirkungen für Kundinnen und Kunden in Grenzen. Verdi fordert 7% mehr Lohn. Die heißesten Monate des Jahres stehen erst noch an. Trotzdem hat es nach Schätzung des Robert-Koch-Instituts in diesem Jahr bereits mehr als 800 hitzebedingte Todesfälle in Deutschland gegeben. Davon betroffen waren vor allem ältere Menschen. Spanien hat die Achtelfinalträume der Österreicher bei der Fußball-WM gnadenlos beendet. Der Europameister gewann das 16. Finale mit 3:0. Österreichs Marcel Sabitzer bei Magenta TV.
3: Ich bin einfach nur enttäuscht, weil unser Ziel war, weiterzukommen. Daran sind wir leider gescheitert und das müssen wir auch neidlos anerkennen.
1: Die Spanier treffen im Achtelfinale auf den Sieger der Partie Portugal gegen Kroatien. Ab 5 Uhr spielt noch die Schweiz gegen Algerien. Es ist jetzt kurz nach 3.
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1: Vorsicht auf der B16 Ingolstadt Richtung Regensburg zwischen Abensberg-Offenstetten und dem Abzweig nach Oberschambach. Ein defekter LKW.
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0: Das Wetter für München und die ganze Region.
1: Von Norden her ziehen kompakte Wolken mit etwas Regen durch. Abseits davon ist es locker bewölkt oder klar. Die Temperaturen sinken auf 17 bis 12 Grad. Tagsüber halten sich in Alpennähe anfangs noch Wolkenreste mit letzten Schauern. Sonst scheint die Sonne neben wenigen harmlosen Wolken. Die Höchstwerte erreichen 21 bis 26 Grad. Am Samstag erwartet uns viel Sonnenschein. Am Sonntag werden die Wolken zahlreicher und vor allem in der Osthälfte breiten sich Schauer aus.
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1: Ich bin Moritz Einzel. Nach monatelangem Ringen hat sich die Bundesregierung ja auf eine Steuerreform geeinigt. Entlastet werden sollen kleine und mittlere Einkommen. Mehr Steuern soll im Gegenzug bezahlen, wer besonders viel verdient. Wirtschaftsverbände und Opposition sind wenig begeistert. Jan-Henner Reitze berichtet.
2: Eine Familie mit zwei Kindern und einem Jahreseinkommen von 60.000 Euro soll durch die Reform 600 Euro pro Jahr mehr übrig behalten, auch durch mehr Kindergeld. 10 Milliarden Euro kostet das unterm Strich, finanziert durch höhere Steuersätze für Spitzenverdiener, mehr Steuern auf Minijobs und dass Handwerkerrechnungen weniger stark von der Steuer abgesetzt werden können. Diese Reform ist viel zu klein und bringt letztlich nichts, sind sich Steuerzahlerbund, AfD und Grüne einig.
1: US-Präsident Trump hat erneut gegen Deutschland und andere NATO-Verbündete ausgeteilt. Auf seiner Plattform Truth Social nannte Trump deren Beiträge für das Verteidigungsbündnis lächerlich. Die deutschen Beiträge seien deutlich niedriger als die Italiens und Großbritanniens. Wie Trump zu dieser Annahme kommt, ist unklar.
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0: Wetter für München und die ganze Region.
1: Tagsüber halten sich in Alpennähe anfangs noch Wolkenreste mit letzten Schauern. Sonst scheint die Sonne neben wenigen harmlosen Wolken. Die Höchstwerte erreichen 21 bis 26 Grad. Am Samstag erwartet uns viel Sonnenschein. Am Sonntag werden die Wolken zahlreicher und vor allem in der Osthälfte breiten sich Schauer aus.
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1: Es ist 4 Uhr. Ich bin Moritz Einzel. Die angekündigten Steuerentlastungen sollen laut Kanzler Merz keine höheren Schulden nach sich ziehen. In der ARD hat Merz gesagt, das wolle man nicht.
2: Und das Wichtigste ist, dass wir unsere Staatsverschuldung unter Kontrolle behalten. Da sind wir auch übrigens im europäischen Kontext nach wie vor gut. Aber wir wollen investieren, wir wollen die Bundeswehr weiter ausstatten und deswegen sind die Spielräume begrenzt.
1: Die Koalition will kleine und mittlere Einkommen um rund 10 Milliarden Euro pro Jahr entlasten. Zur Gegenfinanzierung soll unter anderem eine erhöhte Reichensteuer beitragen. Kurz vor dem NATO-Gipfel in Ankara hat US-Präsident Trump gegen Deutschland und andere Verbündete ausgeteilt. Auf seiner Plattform Truth Social nannte Trump deren Beiträge für das Verteidigungsbündnis lächerlich. Er schrieb, dass die deutschen Beiträge deutlich niedriger seien als die von Großbritannien und Italien. Wie Trump zu dieser Annahme kommt, ist unklar. Gerichte, Staatsanwaltschaften und das Justizministerium in Bayern sind gestern nicht per Telefon oder E-Mail erreichbar gewesen. Im Rechenzentrum des Landesamts für Steuern gab es eine Netzwerkstörung, teilte eine Sprecherin mit. Auslöser sei eine fehlerhafte Konfiguration gewesen. Der Deutsche Wetterdienst hat den vorläufigen Temperaturrekord der jüngsten Hitzewelle nach oben korrigiert. Demnach wurden letzten Samstag in Möckern-Drewitz in Sachsen-Anhalt 41,8 Grad gemessen. Das waren 0,1 Grad mehr als im brandenburgischen Koschen-Neiße-Münde. Laut DWD wurde da nachträglich eine Messlücke entdeckt. Portugal hat bei der Fußball-WM das Achtelfinale erreicht. Das Team besiegte Kroatien mit 2:1 und trifft in der nächsten Runde auf Spanien. Die Spanier hatten ihr 16. Finale gegen Österreich am Abend mit 3:0 gewonnen. Österreichs Nationalcoach Ralf Rangnick mit seinem WM-Fazit bei Magenta TV.
3: Wir wussten natürlich auch schon zum Zeitpunkt der Auslosung, dass die Wahrscheinlichkeit groß ist, dass wir Zweiter werden und dass wir dann auf Spanien treffen. Und das war das eigentlich Bittere an der Auslosung. Ja. Ich glaube, dass wir mit dieser Mannschaft gegen jeden anderen Gegner auf Augenhöhe tatsächlich eine Chance gehabt hätten, auch noch weiterzukommen.
1: Ab 5 Uhr spielt noch die Schweiz gegen Algerien. Es ist jetzt kurz nach 4.
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1: Eine Meldung von der B16 Ingolstadt Richtung Regensburg zwischen Abensberg-Offenstetten und dem Abzweig nach Oberschambach. Behinderungen durch einen defekten LKW.
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1: Tagsüber halten sich in Alpennähe anfangs noch Wolkenreste mit letzten Schauern. Sonst scheint die Sonne neben wenigen harmlosen Wolken. Die Höchstwerte erreichen 21 bis 26 Grad. Am Samstag erwartet uns viel Sonnenschein. Am Sonntag werden die Wolken zahlreicher und vor allem in der Osthälfte breiten sich Schauer aus.
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1: Ich bin Moritz Einzel. Die angekündigten Steuerentlastungen sollen laut Kanzler Merz keine höheren Schulden nach sich ziehen. In der ARD hat Merz gesagt, das wolle man nicht.
2: Und das Wichtigste ist, dass wir unsere Staatsverschuldung unter Kontrolle behalten. Da sind wir auch übrigens im europäischen Kontext nach wie vor gut. Aber wir wollen investieren, wir wollen die Bundeswehr weiter ausstatten und deswegen sind die Spielräume begrenzt.
1: Die Koalition will kleine und mittlere Einkommen um rund 10 Milliarden Euro pro Jahr entlasten. Zur Gegenfinanzierung soll unter anderem eine erhöhte Reichensteuer beitragen. Gerichte, Staatsanwaltschaften und das Justizministerium in Bayern sind gestern nicht per Telefon oder E-Mail erreichbar gewesen. Im Rechenzentrum des Landesamts für Steuern gab es eine Netzwerkstörung, teilte eine Sprecherin mit. Auslöser sei eine fehlerhafte Konfiguration gewesen.
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0: Es ist 5 Uhr, ich bin Moritz Einzel. Der Sozialverband Deutschland findet die geplante Steuerreform der schwarz-roten Regierung unzureichend. Verbandschefin Engelmeier hat der Rheinischen Post gesagt, mit Blick auf Steuergerechtigkeit sei das allenfalls ein Reförmchen. Sie vermisst Ansätze zur Reform der Erbschaftssteuer und zur Wiedereinführung der Vermögensteuer. Superreiche würden weiterhin größtenteils verschont, so Engelmeier. US-Präsident Trump hat erneut gegen Deutschland und andere NATO-Verbündete ausgeteilt. Auf seiner Plattform Truth Social nannte Trump deren Beiträge für das Verteidigungsbündnis lächerlich. Die deutschen Beiträge seien deutlich niedriger als die Italiens und Großbritanniens. Wie Trump zu dieser Annahme kommt, ist unklar. Der Oberste Gerichtshof Österreichs hat die erste Verurteilung des Immobilieninvestors René Benko bestätigt. Die Richterinnen und Richter wiesen die Berufung des Investors ab. Der Gründer des Unternehmens Signa war im Oktober 2025 wegen Schädigung seiner Gläubiger zu 2 Jahren Haft verurteilt worden. Aus Wien berichtet Albert Otti.
1: Bei dem Schuldspruch geht es darum, dass Benko eine große Summe an seine Mutter überwiesen hatte. Somit blieb weniger Geld zur Begleichung von Schulden. Aber in einem anderen Punkt muss der Prozess neu aufgerollt werden. Dabei geht es um die Frage, ob Benko Gläubiger geschädigt hat, indem er 4 Jahresmieten für eine Villa im Voraus bezahlt hat. Für diesen Aspekt gab es im Oktober einen Freispruch.
0: Verdi ruft in den laufenden Tarifverhandlungen im Handel erneut zu bundesweiten Warnstreiks auf. Heute sollen laut der Gewerkschaft tausende Beschäftigte ihre Arbeit niederlegen. Bei den bisherigen Aktionen hielten sich die Auswirkungen für Kundinnen und Kunden in Grenzen. Verdi fordert 7% mehr Lohn. Bei der Fußball-WM in den USA, Mexiko und Kanada steht Portugal im Achtelfinale. Das Team hat Kroatien mit 2:1 besiegt und trifft nun in der nächsten Runde auf Spanien. Mit deren Offensivstärke war zuvor Österreich völlig überfordert und verlor das 16. Finale mit 0:3. Der Österreicher Marcel Sabitzer bei Magenta TV.
2: Wir haben es versucht, kompakt zu lösen, immer wieder unterstützend, aber ja, grundsätzlich waren sie einfach besser.
0: In diesen Minuten beginnt noch die Partie Schweiz gegen Algerien.
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4: Aktuell mit Decke zu warm, ohne Decke zu kalt. Die Lösung Bein raus. Aktuell 19,5 Grad. Am Schloss Nymphenburg 19 in Garching. 19 auch in Haag an der Amper im Landkreis Freising. Gefühlt so ein bisschen kühler durch den Wind, der unterwegs ist. Zum Start Wolken und lokal noch Schauer. Im Laufe des Tages wird es immer sonniger. Die Topwerte heute 22 bis 24 Grad. Das Wochenende wird wieder sehr sonnig bei 24 bis 27 Grad. Ab Sonntagmittag sind wieder Schauer möglich. Der zuverlässige Verkehrsservice für München und die Region mit einer Meldung von der A9 München Richtung Nürnberg auf Höhe Manching ist die Ausfahrt gesperrt. Das Ganze dauert noch circa eine Stunde. Bis 6 Uhr danach soll es wieder laufen. Das war's. Habt ihr sonst noch was entdeckt? Ruft gerne durch. Und da haben wir schon eine WhatsApp bekommen von Christian. Er meldet den ersten Blitzer des Tages. Steht im Landkreis München und zwar in Heimstetten auf der Feldkirchner Straße auf Höhe vom Bürgerhaus in Richtung Feldkirchen. Ganz lieben Dank fürs Melden, wenn ihr auch noch was habt. München 4433. Wir geben es dann gerne für euch weiter. Gute Fahrt!
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6: Hallo, hier spricht das Wochenende. Darf ich rein?
4: Aber bitte rein mit dir, wir haben dich schon erwartet. Einen wunderschönen guten Morgen am Freitag. Schön, dass ihr mit uns aufsteht. Wir starten gemeinsam in den Tag. Gleich mit Janet Jackson, Whoops Now aus den 90ern. Und zwar direkt nach diesem 80er hier. Mental as anything, live it up. Guten Morgen.
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Janet Jackson auf Arabella München um 5:11. Einen wunderschönen guten Morgen. Schön, dass ihr mit uns in diesen Tag startet und aufsteht. Bei uns gibt es mehr 80er, mehr 90er und das Beste von heute. Jetzt eine wunderschöne Nummer. Lady Gaga und Bradley Cooper. Hier ist Shallow.

0: wir haben es geschafft. Die Woche geht zu Ende. Wir sind auf dem Weg ins Wochenende.
1: Geil, geil, geil.
0: Aber hallo, Arabella München hier, 18 Minuten nach 5. Was ansteht, hört ihr freitags immer bei uns. Ganz egal, ob ihr frei habt oder dann halt für den Feierabend. Und da weiß ich auf jeden Fall, was unsere Wochenente vorhat. Die schwimmt mit ganz vielen Enten auf der Würm um die Wette. Es ist wieder Entenrennen. Morgen um 14 Uhr Startschuss für alle Enten an der Friedenskirche in Grevelfing. Drumherum gibt es ein Fest ab 12 Uhr. Was ist sonst noch los? Morgenschau-Kollege Sebastian Impeckhofen.
2: Ja, während die Enten während die Enten um die Wette schwimmen, da wird in Mammendorf im Freibad um die Wette gerutscht. Jeder ab 7 darf da mitmachen auf der gut 170 langen Rutsche. Die Besten bekommen am Ende sogar einen Preis. Wenn ihr es aber lieber trocken mögt, dann startet morgen im Hirschgarten wieder das Magdalenenfest. Stände, Essen, Fahrgeschäfte und das alles neben dem wunderschönen Biergarten wird auch sehr gemütlich.
0: Da habe ich ganz lange daneben gewohnt. Das ist wirklich richtig schön. Lohnt sich auf jeden Fall. Und noch ein kleiner Tipp. Die nächste Runde Hofflohmärkte steht an. Heute in Untermenzing 17 bis 22 Uhr. Morgen in Obermenzing 10 bis 16 Uhr und am Sonntag in Johanneskirchen von 11 bis 16 Uhr. Ihr seht schon, jede Menge los. Rein in ein wunderschönes Wochenende. Wem es noch nicht genug war, auch gar kein Problem. 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Klickt euch gerne mal rein. Und jetzt zum Start in den Freitag. Cock Robin, when your heart is weak.

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2: Das Wetter. Für München und die Region. Eis in die eine Hand, Sonnencreme in die andere und schon sind wir perfekt ausgestattet fürs Wochenende. Aber von vorne aktuell 19,5 Grad in Unterföhring, 19 in Olching, 18 in Isen im Landkreis Erding. Später 22 bis 24 Grad. Heute Morgen noch Wolken, örtlich kann es Schauer geben. In den nächsten Stunden wird es immer sonniger, am Nachmittag dann strahlender Sonnenschein. Auch das Wochenende bleibt sonnig, erst Sonntagnachmittag kommen wieder Schauer. Soweit das Wetter. Was ist sonst noch wichtig heute Morgen? Da bekommt München einen Platz auf dem Treppchen. Allerdings ist das alles andere als positiv. Worum es geht, gleich bei Lisa Nagler

in den Nachrichten. Arabella München um 9:30, immer gut informiert. Jetzt das Update. Wir müssen immer tiefer in die Tasche greifen bei den Mieten. Nichts Neues, aber wieder mal schwarz auf weiß. 40 deutsche Großstädte wurden über die letzten 10 Jahre verglichen. Die Miete sind über die Hälfte gestiegen.

0: WM-Traum von Österreich gnadenlos beendet hat Spanien nach einem 3:0. Auch Portugal steht im WM-Achtelfinale. Die Mannschaft um Cristiano Ronaldo hat ihr 16. Finale gegen Kroatien gewonnen. 2:1. Portugal trifft damit auf Spanien. Immer gut informiert, das war das Update für München und die Region. Was ist los auf den Straßen in Richtung Wochenende? Jetzt mit der Anja.
1: Schönen guten Morgen um 6:01. Da schaut's noch relativ entspannt aus. Einige Fahrmeldungen habe ich für euch von der A9 München Richtung Nürnberg. Auf Höhe Fröttmanning Süd Gefahr durch einen toten Fuchs auf der Fahrbahn. Und die A9 nochmal Nürnberg, München Richtung Nürnberg auf Höhe Manching. Da ist die Ausfahrt noch gesperrt. Das Ganze dauert noch circa eine halbe Stunde. Kommt gut und sicher ans Ziel. Blitzgefährlich der Landkreis München in Heimstetten auf der Feldkirchner Straße auf Höhe des Bürgerhauses Richtung Feldkirchen. Habt ihr auch noch was entdeckt? Gerne kurz durchrufen oder WhatsApp München 4433 4433. Danke euch.
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0: Hallo, guten Morgen, ihr hört Arabella München um 5 Uhr gleich 39 und ich bin's, Anja ohne Ahnung. Ich würde jetzt sagen, wahrscheinlich nicht grundsätzlich, aber bei Fußball ist das Wissen, ihr wisst das, eher begrenzt bei mir. Deswegen ist mein Name beim Radio Arabella WM-Tippspiel Anja ohne Ahnung. So, und ich bin der Beweis. Keine Ahnung hilft einem aufs Treppchen. Platz 3 aktuell. Ich kann es selbst noch nicht fassen. Mein Morgenshow-Kollege Sebastian Imbeckhofen, du kennst dich eigentlich sehr gut aus mit Fußball. Wo bist du gerade?
1: Ja, Platz 12. Aber bei Tippspielen ist es ja oft so, dass die Ahnungslosen eben besser tippen, ja, weil sie unvoreingenommen, intuitiv und ohne taktische Gedankenspiele tippen. Ja. Klappt halt irgendwie besser, aber hey, vielleicht seid ihr ja auch noch weit unten beim Tippspiel. Es gibt aber Hoffnung für uns alle. Es könnten tatsächlich nämlich nur Erster werden. Nee. Gerade läuft das 85. Spiel der WM, Schweiz gegen Algerien, 1-0 steht es da aktuell. Und mit den Bonustipps könnte ich noch 104 Punkte sammeln, also alles noch möglich.
0: Ja, dann ich gebe dir einen Tipp einfach mal richtig.
1: Ja. Ich habe halt gedacht, zum Beispiel die Österreicher hauen die Spanier raus.
0: Oh, okay.
1: Stichwort WM-Wunder, aber dass die Österreicher so gut sind wie wir Deutschen, kann ich ja nicht riechen. Ja?
0: Nee, natürlich nicht. Also wirklich. Österreicher sind raus, 3-0 stand es am Schluss für Spanien. Aber ich drücke dir natürlich die Daumen, Sebastian. Wenn du so ein paar Tipps haben möchtest, frag gerne mich. Ja. Ich habe zwar keine Ahnung, das weißt du. Ich weiß überhaupt nicht, was ich tue, aber offensichtlich das Richtige ist. Es ist unfassbar, wirklich. Danke, Sebastian. Jetzt Queen für euren Start in diesen Freitag.

Taylor Swift. Dieses Datum wird sie sich einprägen, der 3.7. Sie heiratet nämlich heute. Wir wünschen ganz viel Glück, eine wunderschöne Feier, aber ich habe keine Zweifel, das wird sie bestimmt. Ich glaube, da wurde viel Geld reingesteckt. Weiter geht's auf Arabella München mit mehr 80ern, mehr 90ern. Jetzt The Catch, morgen.

0: spannender als jeder Krimi im Fernsehen.
1: Gut, es ist auch irgendwie ein Krimi, nur halt nicht im Fernsehen, sondern im echten Leben. Tatort, Tankstelle. Ihr hört Arabella München um 10 Minuten vor 6. Seit Mittwoch ist der Tankrabatt Geschichte. So langsam pendeln sich die Preise so bei gut 2 Euro ein. Dass obwohl der Ölpreis fällt, es ist also unbedingt eine Lösung nötig. Die Idee der Regierung, ein Spritpreisdeckel, also ein Höchstpreis, was der Liter kosten darf. Hört sich erstmal gut an? Nein, sagt allerdings der ADAC. Alexander Kreipel im Arabella-Interview.
2: Ist in der jetzigen Situation keine sinnvolle Maßnahme und aus unserer Sicht wäre es wirksamer, dass man eben dauerhaft versucht, Spritpreise günstiger zu halten und dass man, wie auch jetzt in dem Tankrabatt, steuerliche Entlastungen setzt.
0: Nicht sinnvoll übrigens deshalb, weil es sein könnte, dass sich der Spritpreis dann einfach in der Nähe vom Höchstpreis einpendelt, obwohl es einfach viel günstiger gehen würde. Was jetzt am Schluss kommt, es bleibt auf jeden Fall spannend. Ich sag ja, Tatort. Rein in diesen Freitag. Mit mehr 80ern, mehr 90ern. Auf Arabella München, jetzt sind Turner und Rob Thomas mit so einer richtigen Sommernummer. Hier ist Smooth für euren Start.

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5: Rein ins Grill-Bade-Garten-Wochenende. Es wird schön, aber nicht so übertrieben heiß. Aktuell 18 Grad in der Blumenau, 18 auch in Karlsfeld, 19 sind es in Zorneding im Landkreis Ebersberg. Gefühlt ein bisschen kälter, aber es ist nämlich auch Wind unterwegs. Zum Start noch Wolken, lokal auch Schauer möglich. Im Laufe des Tages wird es aber immer sonniger. Die Topwerte 22 bis 24 Grad. Das Wochenende wird wieder sehr sonnig. Hier 24 bis 27 Grad. Am Sonntagmittag sind Schauer möglich. Soweit das Wetter. Es ist 6 Uhr.
6: Schönen guten Morgen, die Nachrichten.

0: mit Lisa Nagler. Zuerst das Wichtigste aus München und der Region. Eine bezahlbare Wohnung bei uns finden, ähnlich schwer wie im Lotto gewinnen, wissen wir. Eine neue Erhebung zeigt das jetzt aber auch wieder offiziell, hat die letzten 10 Jahre verglichen. Im Schnitt sind die Mieten in dieser Zeit um über die Hälfte gestiegen, vor allem in Berlin und Hamburg. München liegt laut Gewerkschaftsbund hinter den beiden Städten. Aber bei uns ist die Miete generell schon am teuersten, mit über 23 Euro, den wir für den Quadratmeter bezahlen. Zu oft krank, zu wenig am Arbeiten. So sehen es zumindest Kanzler Merz und seine Regierung. Die Reaktionen aufs Reformpaket von Schwarz-Rot sind auch heute noch unterschiedlich. Gelber Schein schon ab Tag 1 und keine telefonische Krankschreibung mehr. Das kommt bei den Hausärztinnen und Ärzten nicht gut an.
1: Aus meiner Sicht ist die Krankschreibung ab dem ersten Tag nicht unbedingt sinnvoll. Es macht mehr Bürokratie, mehr Aufwand und zeigt so ein bisschen hier das fehlende Vertrauen in die Arbeitnehmer. Für uns Ärzte wird es auch mehr Aufwand. Es kann natürlich auch sein, dass man dann die eine oder andere Erkrankung etwas früher in der Praxis sieht.
0: So der Münchner Hausarzt Dr. Markus Frühwein im Interview. Auch die Gewerkschaften sprechen von einer Misstrauenskultur. Was noch, wie berichtet, geplant ist, kleinere und mittlere Einkommen werden entlastet durch eine höhere Reichensteuer. Es wird wieder mal gestreikt im Einzelhandel in Bayern, bei Kaufland, Zara und Co. Die Gewerkschaft Verdi ruft zu den Aktionen auf für mehr Geld. Die letzte Tarifrunde mit den Arbeitgebern war laut Verdi enttäuschend. Österreich hat bei der Fußball-WM den Einzug ins Achtelfinale deutlich verpasst. Das Team von Trainer Ralf Rangnick hat gegen Spanien verloren mit 0:3.
2: Ich glaube, dass wir mit dieser Mannschaft gegen jeden anderen Gegner auf Augenhöhe tatsächlich eine Chance gehabt hätten, auch noch weiterzukommen.
0: Verloren hat auch Kroatien gegen Portugal mit 1:2. Damit treffen Portugal und Spanien im Achtelfinale aufeinander. Und noch die gute Nachricht des Morgens. In einen riesigen Biergarten verwandelt sich die Erdinger Innenstadt ab heute. 2 Tage wird auf dem Altstadtfest gefeiert, mit Live-Musik, Essenständen, viel Programm auf den Bühnen. Und Grundschüler in Erding zahlen auf dem Altstadtfest heute für Limo, Brezen, Wiener und Fahrgeschäfte nix. Immer gut informiert, das waren die Nachrichten für München und die Region. Jetzt der zuverlässige Verkehrsservice mit der Anja.
3: Gleich 6:03. Schönen guten Morgen und Vorsicht bitte auf der A8 Stuttgart Richtung München zwischen Sulzmoos und Dachau-Fürstenfeldbruck. Gefahr durch eine ungesicherte Unfallstelle. Hier ist auch der Standstreifen blockiert. Passt hier bitte besonders auf. Ansonsten Freifahrt, kommt gut und sicher ans Ziel.
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3: Der aktuellste Blitzer steht im Landkreis München in Heimstetten auf der Feldkirchener Straße Höhe Bürgerhaus in Richtung Feldkirchen. Wenn ihr auch noch was entdeckt habt, gerne kurz melden per Telefon oder WhatsApp an München 4433 4433. Danke euch.
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3: Servus und guten Morgen am Freitag und herzlich willkommen zurück. Sie war mit unserem Morgenhuber die ganze Woche in Bibione am Strand gelegen. Jetzt hat sie sich extra früher auf den Weg zu uns zurückgemacht, um den Freitag nicht zu verpassen. Hier ist sie, frisch gebräunt, unsere One and Only Wochenente. Das heißt, es geht rein ins Wochenende. Zur Wochenende mehr 80er, mehr 90er, gleich Rod Stewart mit dem Motown-Song. Und zwar direkt nach diesem 80er hier, Kylie Minogue. I should be so lucky. Wunderschönen guten Morgen.
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0: Was mir immer noch so ein bisschen fehlt, ehrlich gesagt, ist so ein Tag zwischen Samstag und Sonntag. Aber gut, wir nehmen, was wir kriegen, würde ich sagen. Arabella München hier um 6:10. Schönen guten Morgen. Es geht Richtung Wochenende. Bei uns wie immer mit den besten Tipps, was so los ist. Egal, ob ihr frei habt oder dann für den Feierabend. Und da ist wieder einiges los. Beim Tollwut auf dem Olympiagelände ist zum Beispiel gerade Halbzeit. Morgen mit Labras Bander, am Sonntag Reinhard Fendrich. Was tut sich sonst noch? Mein Kollege Sebastian Impeckhofen hat den Kalender auswendig gelernt.
1: Schön wäre es, wenn ich es auswendig gelernt hätte. Ich glaube, da hätte ich Probleme. Aber ich habe es aufgeschrieben.
0: Du Fuchs,
1: ja?
0: Wirklich?
1: Hallo, ja. So, sportlich wird es am Münchner Sport.

0: Sportfestival am Sonntag auf dem Königsplatz. 60 Sportvereine sind vor Ort. Alles kann ausprobiert werden. Kletterwand zum Beispiel oder auch Ninja-Mitmach-Parcours. Oh. Unser Kollege Uli Floll ist mit dabei. Das wird garantiert lustig.
1: Ja, zum Glück ja auch nicht mehr so heiß. Also perfekt. Was noch?
0: Ja, das Altstadtfest in Erding zum Beispiel. Heute und morgen, da gibt's, verwandelt sich die komplette Altstadt in einen riesigen Biergarten von 11 bis Mitternacht mit Live-Musik auf mehreren Bühnen, leckerem Essen und Getränken. Oder ihr schaut auch eher aufs Weiherfest in Sauerlach morgen ab 18 Uhr in der Kirchstraße, auch hier Live-Musik, Steckerlfisch, Grillsachen, Bier vom Fass
1: und. Da weiß man ja schon gar nicht mehr, wohin als erstes. Vielen Dank fürs Aufschreiben.
0: Na, kein Thema.
1: Egal, was ihr vorhabt, wir wünschen euch ein wunderbares Wochenende und starten rein in diesen Freitag. Natürlich mit mehr 80ern, mehr 90ern. Jetzt von Tina Turner. We don't need another hero. Schönen guten Morgen.

Kurze Hose, Sonnenbrille, Eis essen. Wir sind mittendrin im Sommer. Es ist herrlich, Arabella München, um 17:45. Und während wir den Sommer genießen, planen andere schon wieder. Ja, Weihnachten. Das Mobilitätsreferat hat sich gemeldet mit Neuigkeiten. Zum ersten Mal wird es dieses Jahr eine zweite Christkindl-Tram geben. Ah, wenn ich so drüber nachdenke, ehrlich gesagt,

freue ich mich schon wieder so ein bisschen drauf. Alles festlich geschmückt, gemütlich. Dazu Glühwein, Plätzchen, hoffentlich Schnee. Die zweite Tram übrigens auch schön weihnachtlich. Und mitfahren geht mit einem ganz normalen Ticket. Braucht's nichts extra. Gut. Genug gefreut über Weihnachten. Ich würde sagen, jetzt freuen wir uns erstmal zurück in den Sommer. Natürlich hier mit Arabella München. Jetzt sehr sommerlich, finde ich, die Bee Gees Tragedy für euren Start in diesen Freitag. Ganz egal, was ihr vorhabt, ein wunderschönes Wochenende. Schönen guten Morgen.

Chaperone. Good luck, babe, auf Arabella München. Und da springen wir aus dem Jahr 2024 ins Jahr 1987. Nicht nur das Beste von heute, sondern vor allem mehr 80er, mehr 90er. Das gibt's nur hier bei uns auf Arabella München. Jetzt die Pet Shop Boys, Always on My Mind. Schönen guten Morgen, kommt gut rein in diesen Freitag.

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18: Das Wetter für München und die Region heute am offiziellen Bleib-aus-der-Sonne-Tag. Vielleicht ein Trost für alle, die arbeiten, oder? Wir starten bei 18 Grad in Sendling, 18 im Brunnthal, 17 in Hohenlinden im Landkreis Ebersberg. Später 22 bis 24 Grad, heute Morgen noch Wolken, örtlich kann es auch noch Schauer geben. In den nächsten Stunden wird es dann aber eben immer sonniger, am Nachmittag strahlender Sonnenschein. Auch das Wochenende bleibt sonnig, erst Sonntagnachmittag kommen wieder Schauer zu uns. Soweit das Wetter, inzwischen wieder entspannt mit den Temperaturen. Die Hitze

0: Der letzten Tage hat nämlich nicht nur uns in Schwitzen gebracht, sondern auch die S-Bahn. Und das hat Konsequenzen. Welche gleich bei Lisa Nagler in den Nachrichten.
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2: 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Jetzt das Update. Wohnen bei uns in München bleibt teuer. Die Mieten sind in den vergangenen 10 Jahren um über die Hälfte gestiegen. Auf mittlerweile um die 23 Euro pro Quadratmeter. Das hat der Gewerkschaftsbund ermittelt. Damit bleibt

0: Die Hitze der vergangenen Tage wirkt sich aber auf Bauarbeiten bei uns aus. Für alle im Münchner Südosten heißt das noch länger Schienenersatzverkehr bei der S3 und S5. Aktuell werden die S-Bahn-Gleise rund um Giesing erneuert und weil es so heiß war, dauert's länger. Statt bis kommenden Dienstag bis übernächsten Mittwoch, meldet die Bahn. Und noch die gute München-Nachricht. Es gehört zu den kleinsten Volksfesten hier, ist deswegen aber auch sehr beliebt, vor allem wegen der gemütlichen Atmosphäre. Das Magdalenenfest im Hirschgarten startet morgen, geht dann 2 Wochen. Marktstände, Fahrgeschäfte und Essensstände finden wir alles neben dem wunderschönen Biergarten. Immer gut informiert, das war das Update für München und die Region. Was ist los auf den Straßen in Richtung Wochenende? Jetzt mit der Anja.
1: Servus auf die Straßen um 6:58 und Vorsicht bitte auf der A96 München-Lindau zwischen Blumenau und Grevefing in beiden Richtungen. Gefahr durch eine Person auf der Fahrbahn. Fahrt hier bitte besonders vorsichtig.
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1: Das sind die aktuellsten Blitzer für München und die Region. Ganz lieben Dank an Sonja, hat sie uns gerade per WhatsApp durchgegeben. Einwärts, Fuß vom Gas auf der Heinrich-Wieland-Straße auf Höhe des Getränkemarkts. Und vielen Dank an Stefan, er meldet den Landkreis Freising-Schernbuch, Ortsmitte. Vielen Dank fürs Melden, habt ihr auch noch was entdeckt? Gerne kurz durchrufen oder eine WhatsApp schicken an München 4433 4433. Noch mehr Blitzer findet ihr in unserer kostenlosen App Arabella München.
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0: Hallo, Anja hier. Ich bin krank. Genau damit ist jetzt Schluss. Die telefonische Krankschreibung wird abgeschafft und damit nicht genug. Bald brauchen wir ab dem ersten Krankheitstag ein Attest. Das hat der Koalitionsausschuss entschieden. Parteichefs aus Union und SPD haben sich geeinigt. Allerdings, es gilt weiterhin, der Arbeitgeber darf entscheiden, ob es wirklich der erste Tag sein muss. Der Hausärzteverband schlägt jetzt schon Alarm. Wir werden uns auf katastrophal lange Wartezeiten einstellen müssen. Wir haben mit dem Münchner Hausarzt Dr. Markus Frühwein gesprochen. Er sagt,
1: das macht mehr Bürokratie, mehr Aufwand. Ich hätte da eher einen anderen Ansatz. Für mich ist ja die Frage, kenne ich als Arzt den Patienten? Und dann kann ich auch eine telefonische Krankschreibung durchführen. Und ein Missbrauch zum Thema Krankschreibung ist ja eigentlich immer möglich. Und ich denke, da bräuchten wir eigentlich etwas mehr Vertrauen in die Arbeitnehmer.
0: Ja, klingt sinnvoll. Ab wann das Ganze losgeht, ist noch nicht klar. Sobald wir was erfahren, erfahrt ihr es auch. Ich hoffe, ihr seid gesund und braucht weder eine telefonische noch eine persönliche Krankschreibung. Sonst ganz gute Besserung und guten Morgen.

Mehrere hundert Kilo Müll. So viel ist in den letzten Jahren an der Isar weggeräumt worden. Das meiste davon Kronkorken und Zigarettenstummel. Ihr hört Arabella München 6:45 mit einem, was echt wichtig ist. Und heute kommen mit Sicherheit nochmal einige Kilo dazu. Es wird nämlich wieder aufgeräumt. Es treffen sich ganz viele Freiwillige und räumen den ganzen Dreck weg, den andere liegen gelassen haben. Wichtig, aber natürlich schade, dass es nötig ist. Also wenn ihr heute Zeit habt, was Gutes tun wollt, dann könnt ihr gerne mitmachen. Ab 14 Uhr wird aufgeräumt. An der Reichenbachbrücke geht's los Richtung Ludwigsbrücke. Am Sonntag dann übrigens gleich die nächste Saubermach-Aktion, diesmal ab 11.30 Uhr an der Eisbachwelle in Richtung Wittelsbacher Brücke. Vielleicht habt ihr ja Zeit und Lust mitzumachen. Wir geben den Soundtrack dazu jetzt von Blondie. Morgen!

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Und jetzt wieder mehr Musik.

Crowded House. Don't dream it's over auf Arabella München um 7:08. Jemand Bock auf ein bisschen Sommermusik? Sehr gerne. Wer passt da besser als Alvaro Soler? La Libertad auf Arabella München. Schönen guten Morgen. Kommt gut rein in Richtung Wochenende. Wir begleiten euch.

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20: Das ist aktuell mit Decke zu warm, ohne Decke zu kalt. Die Lösung eigentlich nur Bein raus. Aktuell 18 Grad am Pasinger Bahnhof, 17 in Steinebach, 18 auch bei euch in Marktschwaben im Landkreis Ebersberg. Gefühlt ein bisschen kälter, ist nämlich Wind unterwegs. Zum Start jetzt noch Wolken. Lokal sind auch noch ein paar Schauer möglich. Im Laufe des Tages wird es jetzt aber immer sonniger. Die Topwerte dann 22 bis 24 Grad. Das Wochenende wieder sehr sonnig, hier 24 bis 27 Grad. Ab Sonntagmittag sind wieder Schauer möglich. Soweit das Wetter. Es ist 7 Uhr.
21: Schönen guten Morgen. Die Nachricht mit Lisa Nagler. Zuerst das Wichtigste aus München und der Region. Das teuerste Pflaster Deutschlands zum Wohnen bleibt München. Bei den Mietwohnungen sind wir wieder ganz oben mit dabei. München-Reporter Sebastian Impickhofen.
22: Über 23 Euro pro Quadratmeter. So viel zahlen wir im Schnitt an Miete. Damit bleibt München zum Wohnen die teuerste deutsche Großstadt. Der Gewerkschaftsbund hat außerdem ermittelt, wie stark die Mieten in den vergangenen 10 Jahren gestiegen sind. Um über 50%. Hier liegt München aber nur auf Platz 3 hinter Berlin und Hamburg. Hier sind die Mieten in den vergangenen Jahren noch stärker gestiegen.
21: Wo gefeiert wird, fällt Müll an. Einer der Negativ-Hotspots bei uns in der Stadt ist das Isarufer. Hier helfen jetzt alle mit. München-Reporterin Chantal Martin.
23: Flaschen, Kronkorken, Zigarettenstummel und jede Menge Verpackungsmüll. Leider ein normales Bild entlang der Isar im Sommer. Deshalb laden mehrere Veranstalter heute zum großen Isar-Cleanup ein. Jeder kann mitmachen. Treffpunkt ist um 14 Uhr an der Reichenbachbrücke. In circa 2 Stunden soll dann die Strecke bis zur Ludwigsbrücke sauber gemacht werden.

0: Die Reaktionen auf die geplanten Reformen der Bundesregierung sind unterschiedlich. Unzureichend heißt es vom Sozialverband. Mit Blick auf die Steuergerechtigkeit allenfalls ein Reförmchen heißt es. Dem Verband fehlen die Themen Erbschafts- und Vermögenssteuer. Portugal um Superstar Cristiano Ronaldo steht bei der Fußball-WM im Achtelfinale. Das Team hat Kroatien mit 2-1 besiegt, trifft in der nächsten Runde damit auf Spanien. Mit deren Offensivstärke war Österreich davor völlig überfordert und hat mit 0-3 verloren. Und noch die gute München-Nachricht. Während wir Abkühlung suchen, plant die MVG schon für die Adventszeit. Die beliebte Christkindl-Tram fährt wieder durch die Altstadt und heuer sogar gleich 2 davon. Bunt beleuchtet und geschmückt mit Glühwein, Kinderpunsch und Lebkuchen. Immer gut informiert, das waren die Nachrichten für München und die Region. Jetzt gibt's den zuverlässigen Verkehrsservice mit der Anja für euch.
1: Guten Morgen auf die Straßen um genau 7:02. Es gibt ein Problem auf der A94 Passau Richtung München. Zwischen Forst-Inning und Anzing gab es einen Unfall mit 2 Fahrzeugen. Hier ist der Standstreifen blockiert. Und wir schauen noch in die Stadt auf dem Mittleren Ring. Zwischen Georg-Brauchle-Ring und Dachauer Straße stockt es nach einem Unfall. Hier ist die rechte Spur blockiert.
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1: Die aktuellsten Blitzer für München und die Region stehen einmal einwärts auf der Heinrich-Wieland-Straße auf Höhe des Getränkemarkts. Vielen Dank an Stefan fürs Melden. Danke, Michael. Er meldet den Landkreis Dachau und zwar die Sandstraße zum Bahnhof. Danke an Gerhard. Er meldet den Landkreis Freising-Schernbuch Richtung Eiterbach. Und es ist noch jemand in der Leitung. Guten Morgen.
3: Ja, schönen guten Morgen. Hi. Das ist die Petra. Ich wollte euch am Blitzer melden.
1: Ja?
3: In der Ortschaft Kirchseeon. In der Mosacher Straße, da ist 30, gegenüber vom Berufsbildungswerk. Da steht ein kleiner schwarzer SUV, der misst in beide Richtungen.
1: Petra, danke dir und bei dir geht's heute rund. Petra hat sich nochmal gemeldet.
3: Da ist nochmal die Petra.
1: Ja.
3: Jetzt war ich beinahe nochmal durch und durchgefahren, wieder Landkreis Ebersberg. Und zwar in der Ortschaft Taglaching, auch wieder 30. Diesmal ist eine Lichtschranke, sagt man da, auch wieder beidseits.
1: Petra, ganz lieben Dank, gute Weiterfahrt, hoffentlich jetzt keine Blitzer mehr unterwegs. Wenn ihr noch was entdeckt, meldet euch jederzeit gerne bei uns per Telefon oder WhatsApp München 4433 4433. Wir geben es dann gerne für euch weiter. Vielen Dank.
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4: Hallo, hier spricht das Wochenende. Darf ich rein?
1: Aber bitte, rein mit dir. Wir haben dich ja schon erwartet. Einen wunderschönen guten Morgen am Freitag. Schön, dass ihr mit uns aufsteht. Wir starten gemeinsam in diesen Tag mit mehr 80ern, mehr 90ern, gleich aus den 90ern. Ace of Base, Beautiful Life. Und zwar direkt nach dieser Nummer hier aus den 80ern. Großartige Nummer. David Bowie mit Let's Dance. Schönen guten Morgen, kommt gut rein.
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0: Und nach 7, was ansteht, hört ihr freitags immer bei uns. Ganz egal, ob ihr frei habt oder dann eben für euren Feierabend. Und da weiß ich auf jeden Fall, was unsere Wochenente vorhat. Die schwimmt mit ganz vielen anderen Enten auf der Würm um die Wette. Es ist nämlich wieder Entenrennen. Morgen um 14 Uhr Startschuss für alle Enten an der Friedenskirche in Grevelfing. Drumherum gibt's ein Fest ab 12. Ist wirklich immer sehr schön mit anzuschauen, wenn ihr Lust habt. Was ist sonst noch los? Morgenshow-Kollege Sebastian Imbeckhofen.
1: Ja, während die Enten um die Wette schwimmen, wird in Mammendorf im Freibad um die Wette gerutscht.
0: Sehr
1: Jeder
0: schön.
1: Ab 7 darf da mitwachen auf der gut 170 Meter langen Rutsche. Die Besten bekommen am Ende sogar einen Preis für schnelle Rutschen eher. Wenn ihr es lieber trocken mögt, dann startet morgen im Hirschgarten wieder das Magdalenenfest. Stände, Essen, Fahrgeschäfte und das alles eben neben diesem wunderschönen Biergarten.
0: Da habe ich ganz, ganz lange daneben gewohnt. Das ist wirklich richtig schön, lohnt sich auf jeden Fall. Und noch ein kleiner Tipp. Die nächste Runde Hofflohmärkte steht an heute in Untermenzing von 17 bis 22 Uhr. Morgen dann in Obermenzing von 10 bis 16 Uhr und am Sonntag in Johanneskirchen von 11 bis 16 Uhr. Ihr merkt schon, jede Menge los, rein in ein wunderschönes Wochenende. Noch mehr Tipps gibt's für euch in unserem großen Veranstaltungskalender auf radioarabella.de. Klickt euch gerne mal rein.

Mal für die ganze Stadt. So, der Veranstalter, Arabella München, 16 nach 7. Es geht um das Projekt Spiel mich und das war ein voller Erfolg. Die Veranstalter sind richtig happy. 11 bunte Klaviere stehen seit Anfang Juni bei uns in München an verschiedenen Orten. Jeder durfte spielen, zuhören, ausprobieren. Dieses Wochenende das große Finale. Noch bis Sonntag stehen die Klaviere. Dafür gibt's jetzt sogar extra organisierte Konzerte. Am Sonntag zum Beispiel um 18 Uhr am Pasinger Marienplatz oder um 19 Uhr am Giesinger Bahnhofsplatz. Und wenn ihr euch jetzt ärgert, dass ihr keine Zeit habt, gar kein Problem. Im Herbst soll es die Aktion wieder geben.

Offenbach und Tom Walker auf Arabella München um 7:07. Jetzt gibt's einen Song, ich glaube, den können wir alle mitsingen, oder? Achtung. Ja. Fußgarten, Lemon Tree. Also ich glaube so, zumindest den Refrain kriegen die meisten von uns hin. Einfach laut drehen, rein in diesen Freitag. Wir begleiten euch. Guten Morgen.

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17: Das Wetter für München und die Region, da das Eis in die eine Hand, Sonnencreme in die andere und schon sind wir perfekt ausgestattet fürs Wochenende. Aber von vorne, aktuell 18 Grad am Rosenheimer Platz, 18 auch in Furzbrunnen, 17 sind es bei euch in Altomünster im Landkreis Dachau. Die Topwerte 22 bis 24 Grad, heute Morgen noch Wolken, örtlich kann es vereinzelt noch letzte Schauer geben. In den nächsten Stunden wird es aber immer sonniger, am Nachmittag dann strahlender Sonnenschein. Auch das Wochenende bleibt sonnig, erst Sonntagnachmittag kommen wieder Schauer zu uns. Soweit das Wetter. Was ist sonst wichtig heute Morgen? Da bekommt München einen Platz auf dem Treppchen. Allerdings ist das alles andere als positiv. Worum es geht, gleich bei Lisa Nagler in den Nachrichten.
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19: 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Jetzt das Update. Wir müssen immer tiefer in die Tasche greifen bei den Mieten. Nichts Neues, aber wieder mal schwarz auf weiß. 40 deutsche Großstädte wurden über die letzten 10 Jahre verglichen. Die Miete sind über die Hälfte gestiegen, meldet der Gewerkschaftsbund. München liegt hier auf Platz 3 nach Berlin und Hamburg, aber wir zahlen am meisten mit rund 23 Euro pro Quadratmeter. Gut jeder und jede zweite von uns macht ein

Ehrenamt, was Soziales, in den Sportvereinen oder im Umweltschutz. Der Freiwilligentag München Mitte macht sich genau das morgen zur Aufgabe. Einen Tag lang bei verschiedenen Aktionen in der Maxvorstadt, im Lehel oder der Altstadt mithelfen. Wer will, meldet sich noch an. Den WM-Traum von Österreich gnadenlos beendet hat Spanien nach einem 3:0. Auch Portugal steht im WM-Achtelfinale.

0: Schönen guten Morgen. Da habe ich eine Meldung für euch, kommt von der A94 Passau Richtung München zwischen Forstinning und Anzing. Da gab es einen Unfall mit zwei Fahrzeugen. Hier ist der Standstreifen blockiert. Fahrt bitte vorsichtig.
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0: Das sind die aktuellsten Blitzer für München und Region. Ganz lieben Dank an Franz fürs Melden. Er meldet die A92 in der Überleitung zur A8. Und dann kommt noch ganz viel und zwar von euch. Guten Morgen.
2: Einen wunderschönen guten Morgen. Hier ist die Nicole.
0: Hi.
2: Ich wollte einen Blitzer melden in der Trudelringer Straße in der 20er-Zone.
0: Vielen Dank, die Nicole. Und noch jemand am Telefon. Guten Morgen.
3: Guten Morgen. Hier ist die Hildegard.
0: Hi.
3: Ich bin in Heimstetten, also Kirchheim, Heimstetten und gleich nach der Einmündung von der Hauptstraße in die Feldkirchner Straße steht der Blitzer auf der rechten Seite.
0: Ganz lieben Dank und noch ein Hammer, guten Morgen.
4: Leute, euch nochmal, hi.
0: Hi.
4: Genau, ich hätte einen Blitzeranhänger, Ortsdurchfahrt Weihern auf der Miesbacher Straße und zwar Höhe Sportplatz beidseitig, also ja, übliche Stelle eigentlich.
0: Vielen Dank fürs Melden. Ihr seid so fleißig. Macht gerne weiter. Wir geben es gerne weiter. Einfach kurz durchrufen oder WhatsApp München 4433 4433. 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

Da ist sie, die Meldung, auf die alle gewartet haben. Die einen haben es gehofft, die anderen haben es befürchtet. Arabella München hier um 20 Minuten vor 8. Julian Nagelsmann tritt als Bundestrainer nach der WM-Blamage zurück. Das berichten gerade ganz aktuell mehrere Medien. Gestern gab es anscheinend ein Krisentreffen der DFB-Spitze und das scheint jetzt das Ergebnis zu sein. Sein Vertrag wäre eigentlich noch gültig bis zur EM in 2 Jahren. Pro Jahr verdient er angeblich 7 Millionen Euro. Gut, ich dachte dann so, da würde ich vielleicht auch freiwillig aufhören und auf die Malediven ziehen zum Beispiel, aber ist nur ein Vorschlag. Der Nachfolger? Gute Frage. Heiß gehandelt nach wie vor Jürgen Klopp. Er gilt als Liebling, laut Umfragen auch bei uns Deutschen. Aber bisher noch keine Info. Sobald es hier was gibt, ihr wisst Bescheid, dann hört ihr das bei uns sofort und als erstes. Genauso wie mehr 80er, mehr 90er, jetzt von Sydney Youngblood. Sit and wait. Guten Morgen.

0: Es gibt gerade eine Sache, die ist eigentlich spannender als jeder Krimi im Fernsehen. Gut, es ist irgendwie auch ein Krimi, nur halt nicht im Fernsehen, sondern im echten Leben. Tatort, Tankstelle. Arabella München hier um 7:45. Seit Mittwoch ist der Tankrabatt Geschichte. So langsam pendeln sich die Preise so um die 2 Euro ein. Das, obwohl der Ölpreis eigentlich fällt. Es ist also unbedingt eine Lösung nötig. Die Idee der Regierung, ein Spritpreisdeckel. Also ein Höchstpreis, was der Liter kosten darf. Hört sich gut an, oder? Nein, sagt der ADAC. Alexander Kreipel im Arabella-Interview.
1: Ist in der jetzigen Situation keine sinnvolle Maßnahme. Und aus unserer Sicht wäre es wirksamer, dass man eben dauerhaft versucht, Spritpreise günstiger zu halten. Und dass man, wie auch jetzt in dem Tankrabatt, steuerliche Entlastungen setzt.
0: Nicht sinnvoll übrigens, weil es sein könnte, dass sich der Spritpreis dann einfach in der Nähe vom Höchstpreis einpendelt und das, wo es eigentlich günstiger oder viel günstiger gehen würde. Was jetzt am Schluss kommt, es bleibt auf jeden Fall spannend. Ich sag's ja, Tatort. Wir halten euch auch hier auf dem Laufenden. Jetzt erstmal Boyzone. Wunderschöne Nummer. No matter what auf Arabella München für euren Start in den Freitag.

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Ohne ihn geht's auf keinen Fall. Herbert Grönemeyer, was soll das auf Arabella München und auch ohne die hier? Ziemlich schlechte Sache, aber für euren Start in diesen Freitag, mehr 80er, mehr 90er. Gimme, gimme, gimme, a man after midnight. Schönen guten Morgen.

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10: Rein ins Grill-Bade-Garten-Wochenende. Es wird schön, aber nicht so übertrieben heiß wie in den letzten Tagen. Aktuell 18 Grad in Bogenhausen, 18 in Feldmoching, 18 sind es auch bei euch in Attenkirchen im Landkreis Freising. Gefühlt ein bisschen kühler, es ist nämlich ein Wind unterwegs. Zum Start noch Wolken, lokal ganz vereinzelt noch ein Schauer mit dabei. Im Laufe des Tages wird es jetzt aber immer sonniger. Die Topwerte dann 22 bis 24 Grad. Das Wochenende wird wieder sehr sonnig. Hier 24 bis 27 Grad. Ab Sonntagmittag sind wieder Schauer möglich. Soweit das Wetter. Es ist 8 Uhr.
13: Schönen guten Morgen. Die Nachricht mit Lisa Nagler. Zuerst das Wichtigste aus München und der Region. Er geht nach der WM-Blamage. Julian Nagelsmann tritt laut Medienberichten als Bundestrainer zurück. Darüber berichten Sky und die Bild übereinstimmend. Das soll der gebürtige Landsberger nach einem Krisentreffen der DFB-Spitze gestern in Frankfurt entschieden haben. Es geht um viel Geld. Eigentlich lief sein Vertrag noch bis zur EM in 2 Jahren. Pro Jahr soll er rund 7 Millionen Euro verdienen. Als Nagelsmann-Nachfolger gilt Jürgen Klopp. Zu oft krank, zu wenig am Arbeiten. So sehen es zumindest Kanzler Merz und seine Regierung. Die Reaktionen aufs Reformpaket von Schwarz-Rot sind auch heute noch unterschiedlich. Gelber Schein schon ab Tag 1 und keine telefonische Krankschreibung mehr. Das kommt bei den Hausärztinnen und Ärzten nicht gut an.
14: Aus meiner Sicht ist die Krankschreibung ab dem ersten Tag nicht unbedingt sinnvoll. Es macht mehr Bürokratie, mehr Aufwand und zeigt so ein bisschen hier das fehlende Vertrauen in die Arbeitnehmer. Für uns Ärzte wird es auch mehr Aufwand. Es kann natürlich auch sein, dass man dann die eine oder andere Erkrankung etwas früher in der Praxis sieht.
13: So der Münchner Hausarzt Dr. Markus Frühwein im Interview. Auch die Gewerkschaft

0: Gewerkschaften sprechen von einer Misstrauenskultur. Was noch, wie berichtet, geplant ist, kleinere und mittlere Einkommen werden entlastet durch eine höhere Reichensteuer. Es wird wieder mal gestreikt. Im Einzelhandel in Bayern, bei Kaufland, IKEA oder auch Zara. Die Gewerkschaft Verdi ruft zu den Aktionen auf. Es geht um mehr Geld. Die letzte Tarifrunde mit den Arbeitgebern war laut Verdi enttäuschend. Österreich hat bei der Fußball-WM den Einzug ins Achtelfinale deutlich verpasst. Das Team von Trainer Ralf Rangnick hat gegen Spanien verloren mit 0:3.
1: Ich glaube, dass wir mit dieser Mannschaft gegen jeden anderen Gegner auf Augenhöhe tatsächlich eine Chance gehabt hätten, auch noch weiterzukommen.
0: Verloren hat auch Kroatien gegen Portugal mit 1:2. Damit treffen Portugal und Spanien im Achtelfinale aufeinander. Und noch die gute Nachricht des Morgens. Der Spaß steht hier im Vordergrund, aber auch Schnelligkeit. Das große Wettrutschen steht am Sonntag wieder im Freibad in Mammendorf im Landkreis Fürstenfeldbruck an. Jeder ab 7 Jahre darf mitmachen. Immer gut informiert, das waren die Nachrichten für München und die Region. Jetzt gibt's den zuverlässigen Verkehrsservice mit der Anja für euch.
2: Schönen guten Morgen auf die Straßen um 8:02. Es gibt Probleme auf der A94 Passau Richtung München. Hier zwischen Forstinning und Anzing gab es einen Unfall mit 2 Fahrzeugen. Der Standstreifen ist blockiert. Und wir schauen noch kurz in die Innenstadt. Zwischen Ravensburger Ring und Leinfeldstraße in beiden Richtungen aktuell gesperrt. Hier läuft ein Polizeieinsatz.
3: Der Verkehr mit Möbel Höffner. Wenn's frei haben, kommen's nach Freiham.
2: Die aktuellsten Blitzer für München und die Region einmal im Stadtgebiet auf der Truderinger Straße im 20er Bereich. Dann im Landkreis Miesbach stehen Sie in der Ortsdurchfahrt Weihern, Miesbacher Straße, Hörsportplatz beidseitig. Und ganz lieben Dank an Gisela. Sie meldet den Landkreis Ebersberg, Herzog-Ludwig-Straße, Höhe Postangerweg in Marktschwaben. Habt ihr auch noch was entdeckt? Gerne her damit per Telefon oder WhatsApp an München 4433 4433. Vielen Dank euch.
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2: Servus und guten Morgen am Freitag und herzlich willkommen zurück. Sie war mit unserem Morgenhuber die ganze Woche in Bibione am Strand gelegen. Jetzt hat sie sich aber extra früher auf den Weg zurückgemacht, um den Freitag nicht zu verpassen. Frisch gebräunt, hier ist sie, the one and only Wochenende. Natürlich, das heißt, es geht rein ins Wochenende. Zur Wochenende, mehr 80er, mehr 90er, gleich Enrique Iglesias, Rhythm Divine, und zwar direkt nach Genesis mit That's All. Schönen guten Morgen.
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Ich weiß nicht, wie es euch geht, aber was mir immer so ein bisschen fehlt, ist noch so ein netter Tag zwischen Samstag und Sonntag. Aber gut, wir nehmen halt, was wir kriegen. Arabella München hier um 8:11. Es geht Richtung Wochenende bei uns wie immer mit den besten Tipps am Freitag, was so los ist. Ganz egal, ob ihr frei habt oder dann eben für

0: In Feierabend. Und da ist wieder einiges los. Beim Tollwood zum Beispiel auf dem Olympiagelände, da ist gerade Halbzeit. Morgen mit Labras Banda und am Sonntag mit Reinhard Fendrich. Was tut sie sonst noch? Mein Kollege Sebastian Imbeckhofen, du hast den Kalender auswendig gelernt, denke ich.
1: Ja, fast. Auswendig gelernt. Ich glaube, da hätte ich ja Probleme, aber ich habe es aufgeschrieben.
0: Ach,
1: immerhin.
0: Du Fuchs.
1: Aber hallo. Achtung, sportlich wird es beim Münchner Sportfestival am Sonntag auf dem Königsplatz. 60 Sportvereine sind vor Ort, alles kann ausprobiert werden. Kletterwand zum Beispiel oder auch so ein Ninja-Mitmach-Parcours. Unser Kollege Uli Floll ist mit dabei, das wird garantiert lustig.
0: Ist ja unser Uli, oder?
1: Das kann man schon sagen.
0: Zum Glück ist ja auch nicht mehr so heiß, also perfekt. Was ist sonst noch los?
1: Ja, Altstadtfest in Erding zum Beispiel. Heute und morgen verwandelt sich da die komplette Altstadt in so einen riesigen Biergarten von 11 Uhr bis Mitternacht mit Live-Musik auf mehreren Bühnen. Am Gurben essen, Getränken oder sonst auch das Weiherfest in Sauerlach morgen ab 18 Uhr in der Kirchstraße. Auch hier Live-Musik, Steckerlfisch, Grillsachen, Bier vom Fass und.
0: Da weiß man überhaupt nicht, wo man als erstes hin will. Vielen Dank fürs Aufschreiben.
1: Und auswendig lernen.
0: Absolut. Egal, was ihr vorhabt, wir wünschen euch ein tolles Wochenende. Starten in diesen Freitag natürlich mit mehr 80ern, mehr 90ern auf Arabella München. Jetzt Man Without Hats, The Safety Dance. Guten Morgen.

Kurze Hosen, Sonnenbrille, Eis essen. Wir sind mittendrin im Sommer. Ist herrlich, oder? Arabella München hier um 7:45. Und während wir den Sommer genießen, planen andere schon Weihnachten. Das Mobilitätsreferat hat sich gemeldet mit Neuigkeiten. Zum ersten Mal wird es dieses Jahr eine zweite Christkindl-Tram geben. Auch so schön geschmückt wie die erste, wenn ich drüber nachdenke. Freue mich schon wieder drauf, ehrlich gesagt. Glühwein, Plätzchen, hoffentlich ein bisschen Schnee. Mitfahren geht dann übrigens mit einem ganz normalen Ticket, braucht's nichts extra. Wir freuen uns drauf. Jetzt aber erstmal zurück in den Sommer, würde ich sagen. Mit mehr 80er, mehr 90er hier auf Arabella München. Jetzt von Toto, Rosanna, für euren Start in diesen Freitag. Kommt gut ins Wochenende.

Guten Morgen, Lady Gaga und Bruno Mars. Die with a Smile hier auf Arabella München, 9:06. Weiter geht's mit mehr 80ern, mehr 90ern. Jetzt Sophie B. Hawkins, right beside you, für euren Start in diesen Freitag.

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16: Das Wetter für München und die Region heute am offiziellen Bleib-aus-der-Sonne-Tag. Vielleicht ein Trost für uns alle, die jetzt arbeiten. Wir starten bei 20 Grad am Stachus, 18 in Sauerlach, 18 auch in Hechendorf im Landkreis Starnberg. Die Topwerte 22 bis 24 Grad. Heute Morgen sind noch Wolken mit dabei, örtlich vereinzelt noch letzte Schauer. In den nächsten Stunden wird es aber immer sonniger, am Nachmittag dann strahlender Sonnenschein. Auch das Wochenende bleibt sonnig, erst Sonntagnachmittag kommen wieder Schauer zu uns. Soweit das Wetter. Inzwischen wieder entspannt. Spannend mit den Temperaturen. Die Hitze der letzten Tage hat ja nicht nur uns in Schwitzen gebracht, sondern auch die S-Bahn. Und das hat Konsequenzen. Welche das sind, gleich bei Lisa Nagler in den Nachrichten.
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18: Arabella München um halb, immer gut informiert. Jetzt das Update. Servus Julian. Julian Nagelsmann tritt offenbar als Bundestrainer zurück nach dem frühen WM aus unserer Nationalmannschaft. Das berichten mehrere Medien übereinstimmend. Gestern gab es einen Krisengipfel mit den DFB-Spitzen. Als Nachfolger des gebürtigen Landsbergers Nagelsmann wird Jürgen Klopp gehandelt, früherer Dortmund- und Liverpool-Meistermacher. Gerade schnaufen wir durch. Die Hitze der vergangenen Tage wirkt sich aber auf Bauarbeiten bei uns aus. Für alle im Münchner Südosten heißt das noch länger Schienenersatzverkehr bei der S3 und S5. Aktuell werden die S-Bahn-Gleise rund um Giesing erneuert und weil es so heiß war, dauert's länger. Statt bis kommenden Dienstag bis übernächsten Mittwoch, meldet die Bahn. Und noch die gute München-Nachricht. Es gehört zu den kleinsten Volksfesten hier, ist deswegen aber auch sehr beliebt, vor allem wegen der gemütlichen Atmosphäre. Das Magdalenenfest im Hirschgarten startet morgen, geht dann 2 Wochen. Marktstände, Fahrgeschäfte und Essensstände.

0: finden wir alles neben dem wunderschönen Biergarten. Immer gut informiert, das war das Update für München und die Region. Was ist los auf den Straßen? Hier gibt's das Update jetzt mit der Anja.
1: Schönen guten Morgen auf die Straßen und gleich 8:58 mit einer Gefahrenmeldung. Vorsicht bitte unbedingt auf der A94 München-Passau, hier zwischen Steinhausen und Zahmdorf. In beiden Richtungen Gefahr durch einen Hund, der da auf der Fahrbahn rumläuft. Fahrt bitte besonders vorsichtig, damit euch und dem Hund nichts passiert. Kommt gut und sicher ans Ziel.
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0: Gartenstraße. Hier sind 30 erlaubt. Ganz lieben Dank an Elias fürs Melden und danke auch an Xaver. Er meldet die schwere Reiterstraße Richtung Ackermannbogen im Stadtgebiet. Noch mehr Blitzer findet ihr in unserer kostenlosen App arabellamünchen.de. Und wenn ihr auch noch was entdeckt, schickt gerne kurz eine WhatsApp oder ruft durch München 4433 4433.
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0: Hallo, Anja hier, wollte nur Bescheid sagen, bin krank. Genau, damit ist jetzt Schluss. Die telefonische Krankschreibung wird abgeschafft und damit nicht genug. Bald brauchen wir ab dem ersten Krankheitstag schon ein Attest. Das hat der Koalitionsausschuss entschieden. Parteichefs aus Union und SPD haben sich geeinigt. Allerdings, es gilt weiterhin, der Arbeitgeber darf entscheiden, ob wirklich der erste Tag schon sein muss. Der Hausärzteverband schlägt jetzt schon Alarm. Wir werden uns auf katastrophal lange Wartezeiten einstellen müssen. Der Münchner Hausarzt Dr. Markus Frühwein sagt bei uns im Arabella München Interview.
1: Das macht mehr Bürokratie, mehr Aufwand. Ich hätte da eher einen anderen Ansatz. Für mich ist ja die Frage, kenne ich als Arzt den Patienten? Und dann kann ich auch eine telefonische Krankschreibung durchführen. Und ein Missbrauch zum Thema Krankschreibung ist ja eigentlich immer möglich. Und ich denke, da bräuchten wir eigentlich etwas mehr Vertrauen in die Arbeitnehmer.
0: Klingt irgendwie nach einem guten Ansatz, oder? Ab wann das Ganze gilt, ist noch nicht klar. Sobald wir was erfahren, erfahrt ihr es auch. Ich hoffe allerdings, ihr seid alle gesund und braucht weder eine telefonische noch eine persönliche Krankschreibung. Sonst gute Besserung und guten Morgen mit mehr 80ern, mehr 90ern hier auf Arabella München. Jetzt für euren Start in diesen Freitag, Erasure, Sometimes. Schönen guten Morgen.

Ich habe eine neue Theorie. Vielleicht wollten die einfach früher in Urlaub. Ich meine, man weiß das ja nicht so richtig, oder? Arabella München hier um 8.46 Uhr. Unsere DFB-Stars haben nach dem WM-Aus jetzt erstmal Pause. Und einer, ja, der sogar ehrlich gesagt besonders lang, Bundestrainer Julian Nagelsmann. Seit rund einer Stunde ist es offiziell, er hört auf als Bundestrainer. Gestern war er noch bei einem Treffen in der DFB-Zentrale, bei dem ihm angeblich nahegelegt worden ist, aufzuhören. Hat er jetzt auch gemacht. Das Aus für Nagelsmann, was sagt ihr dazu? Frank schreibt auf unserer Arabella München Facebook-Seite, es war längst überfällig. Nagelsmann ist genau wie Hansi Flick ein hervorragender Vereinstrainer, aber kein Bundestrainer. Und Michaela meint, gute Entscheidung, vielleicht kann es Kloppo richten. Ja, vielleicht.

Jürgen Klopp auf Platz 1 auf der Nachfolgerliste. Die meisten der Deutschen wünschen sich genau ihn, sagt jetzt auch nochmal eine aktuelle Umfrage. Und er wiederum hat gesagt, ja, ich stände bereit, sobald da was rauskommt. Genau, hört ihr sofort bei uns hier auf Arabella München.

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Linda Ronstadt, It's So Easy, passt doch perfekt an so einem Freitag, oder? It's So Easy, Richtung Freitag zu starten mit Arabella München. Mehr 80er, mehr 90er, jetzt Paul Young, Come Back and Stay. Wunderschönen guten Morgen, kommt gut rein in dieses Wochenende.

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10: Sonniger und sonniger wird's gerade. Dazu aktuell 19 Grad bei uns in der Stadt, haben wir an der Mariensäule gemessen. Schauen wir zu euch raus nach Stumpfenbach im Landkreis Dachau. Hier sind's 18 Grad und die messen wir auch bei euch in Kirchdorf. Die Wolken werden weniger, die Sonne wird mehr. Heute wird's wirklich schön. 22 bis 24 Grad sind die Topwerte, also wirklich schön angenehm. Viel Sonnenschein dazu. Ein bisschen windig ist es. Wie schaut's Wochenende aus? Wird ein bisschen wärmer. Bis zu 27 Grad, dazu viel Sonnenschein. Am Sonntagnachmittag voraussichtlich wieder Schauer. Soweit das Wetter. Und jetzt schauen wir in die Nachrichten.
14: Schönen guten Morgen. Die Nachricht mit Lisa Nagler. Zuerst das Wichtigste aus München und der Region. Er zieht seine Konsequenzen aus der enttäuschenden Weltmeisterschaft.
15: Ja, Niedergeschlagenheit, glaube ich, sehr klar. Jeder ist enttäuscht, dass wir ausgeschieden sind.
14: Julian Nagelsmann tritt sehr wahrscheinlich als Bundestrainer zurück. Mehrere Medien berichten übereinstimmend. Die Entscheidung ist demnach nach einem Krisentreffen der DFB-Spitze gestern gefallen. Eine Abfindung von einem Jahresgehalt, also etwa 7 Millionen Euro, soll dem gebürtigen Landsberger den Ausstieg schmackhaft machen, heißt es. Nagelsmann-Nachfolger wird wohl Jürgen Klopp. Das teuerste Pflaster Deutschlands zum Wohnen bleibt München. Bei den Mietwohnungen sind wir wieder ganz oben mit dabei. München-Reporter Sebastian Impekhofen.
16: Über 23 Euro pro Quadratmeter. So viel zahlen wir im Schnitt an Miete. Damit bleibt München zum Wohnen die teuerste deutsche Großstadt. Der Gewerkschaftsbund hat außerdem ermittelt, wie stark die Mieten in den vergangenen 10 Jahren gestiegen sind. Um über 50%. Hier liegt München aber nur auf Platz 3 hinter Berlin und Hamburg. Hier sind die Mieten in den vergangenen Jahren noch stärker gestiegen.
14: Die Reaktionen auf die geplanten Reformen der Bundesregierung sind unterschiedlich. Unzureichend heißt es vom Sozialverband. Mit Blick auf die Steuergerechtigkeit allenfalls ein Reförmchen heißt es. Dem Verband fehlen die Themen Erbschafts- und Vermögenssteuer. Portugal um Superstar Cristiano Ronaldo steht bei der Fußball-WM im Achtelfinale. Das Team hat Kroatien mit 2-1 besiegt, trifft in der nächsten Runde damit auf Spanien. Mit deren Offensivstärke war Österreich davor völlig überfordert und hat mit 0-3 verloren. Und noch die gute Nachricht des Morgens. In einen riesigen Biergarten verwandelt sich die Erdinger Innenstadt ab heute. 2 Tage wird auf dem Altstadtfest gefeiert, mit Live-Musik, Essenständen, viel Programm auf den Bühnen. Und Grundschüler in Erding zahlen auf dem Altstadtfest heute für Limo, Brezen, Wiener und Fahrgeschäfte nix. Immer gut informiert, das waren die Nachrichten für München und die Region. Jetzt gibt's den zuverlässigen Verkehrsservice mit Sandra Lehmann.
10: Ich danke dir, Lisa. Was haben wir denn da für euch? Nicht

0: Arg viel. Wir haben einige Veranmeldungen von der B2 Mittenwald-Weilheim zwischen dem Tunnel Farchand und dem Tunnel Oberau. Vorsichtig fahren, hier hat irgendein LKW seine Ladung verloren. Die liegt jetzt da auf der Straße rum. Und die Effner Straße bei uns in München. Hier hat es einen Unfall mit einem LKW gegeben. Das Ganze auch noch im Kreuzungsbereich. Fahrt hier also vorsichtig vorbei. Gute Fahrt euch.
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0: Die aktuellsten Blitzer halten sich auch in Grenzen. Im Landkreis Freising einer Groß-Eisenbach, die Isenbachstraße und Dachau, die obere Moosschweigestraße. Da sage ich danke an den Michael. Falls ihr noch Nachschub habt, ruft uns gern an oder schreibt auch einfach eine WhatsApp. Geht beides unter München 4433 4433 und noch mehr Blitzer jederzeit natürlich auch bei uns in der Arabella München App.
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0: Und zack, schon wieder Freitag. Ich finde ja, im Sommer, da vergeht die Zeit einfach sehr viel schneller als im Winter. Wir müssen es nutzen. Darum von uns alle Tipps fürs Wochenende. Und mehr 80er, mehr 90er. Meatloaf gleich nach Johnny Hates Jazz. Wir starten mit Shattered Dreams. Schönen Vormittag euch.
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0: So eine gute Nummer aus den 80ern. Kajago Goo, Too Shy, am Freitagvormittag hier auf Arabella München. Und wie wär's mit Spazierengehen im englischen Garten? Und alle Kinder immer so langweilig. Aber nicht heute. Heute wird nämlich das Rumfortschlössl 60. Und darum gibt's ein richtig nettes Programm ab 15 bis 19 Uhr mit Kindertheater, Zaubershows und ganz vielen Mitmachaktionen rund um die Themen Natur und Umwelt. Eine Open Stage gibt's auch, da können sich die kleinen Artisten und Artistinnen ausprobieren. Und danach ab zum chinesischen Turm und eine schöne kühle Mast trinken und dann Obersten essen. Wochenende! Alle Tipps und dazu immer mehr 80er, mehr 90er, Depeche Mode. Jetzt hier kommt Everything Counts.
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18: Das Wetter für München und die ganze Region. 20 Grad mittlerweile, fast bei euch in Petershausen im Landkreis München in Gräfelfing. 19 Grad, knappe 20 auch bei uns in der Stadt am Odeonsplatz. Dazu immer mehr Sonnenschein. So ein bisschen windig ist es den ganzen Tag über. Deswegen fühlen sich die 22 bis 24 Grad auch etwas frischer an, als sie eigentlich sind. Wie gesagt, dazu ein paar Wolken, viel Sonnenschein. Wie schaut's morgen aus? Es wird nochmal sonniger. 24 bis 27 Grad in der Spitze. Der Sonntag ist genauso schön. Erst am Abend sind dann voraussichtlich Schauer und
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18: Und das ist der zuverlässige Verkehrsservice. Wir haben eine Gefahrenmeldung für euch von der A8 München-Salzburg. Fahrt vorsichtig zwischen Rosenheim-West und dem Dreieck Inntal. Hier Reifenteile auf der Fahrbahn. Dann haben wir zwischen Weihern und dem Irschenberg ein Auto. Das ist liegen geblieben. Hier also auch ganz vorsichtig vorbeifahren. Und noch ein größeres Metallteil. Und zwar auf der A96 in Richtung München zwischen Landsberg am Lech Ost und Schöffeldingen. Die Effnerstraße ist noch dabei. Hier haben wir einen Unfall mit einem LKW im Kreuzungsbereich. Deswegen gibt es hier auch Behinderungen. Hier also wirklich auch vorsichtig vorbeifahren. Ansonsten aber läuft's. Gute Fahrt, kommt gut an. Die aktuellsten Blitzer, die stehen heute in Großeisenbach in der Isenbachstraße. Olli hat uns gerade bei Tölz gemeldet, hier in der Schützenstraße beidseitig bei Tempo 30. Und die Startstraße von Otterfing in Richtung Dietramszell ist dabei. Genau genommen steht er in der Ortsdurchfahrt Steingau. Danke an den Michael, der hat uns den gerade durchgegeben. Falls ihr noch irgendwas Neues habt, dann gerne einfach anrufen oder auch WhatsAppen. Die Nummer ist die gleiche, 089-4433-4433.
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0: Mehr 80er, mehr 90er Whitney Houston und I'm Your Baby Tonight für euren Freitagvormittag. Und da habe ich was gesehen, was mir sehr gut gefällt. Ich bin ja so eine Girl-Power-Verfechterin. Olivia Rodrigo hat nämlich in Kalifornien jetzt ein All-Female-Festival organisiert. Heißt, ein Musikfestival, bei dem nur Frauen auftreten. Finde ich super, nachdem ja alle anderen Festivals schon immer sehr männerlastig sind. Fanden viele andere auch sehr gut. Die Tickets sind nämlich nach einer halben Stunde ausverkauft gewesen. Alle Einnahmen gehen zudem auch noch an Projekte für Frauen und Mädels. Garbage wird mit dabei sein, Chappell Roan, Stevie Nicks auch. Und ich hoffe, sie spielt ganz viele von ihren Fleetwood Mac Songs. Die sind halt einfach die besten. Little Lies, jetzt.
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Und jetzt wieder mehr Musik.

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8: Also für einen Sprung in die Isar wäre es mir persönlich jetzt zu kalt heute, aber vielleicht seht ihr das ja anders. Knappe 20 Grad aktuell, dazu ein Mix aus ein paar Wolken und Sonnenschein. Ja, die haben wir eben gerade am Flaucher gemessen. Bei euch in Frauenneuharting sind es auch 19 Grad, knappe 20 in Mohrenweiß im Landkreis Fürstenfeldbruck. Die Höchstwerte ja so um die 24 Grad heute. Dazu bleibt es den ganzen Tag über schön sonnig und ein bisschen windig. Wie schaut es morgen und übermorgen aus? Ja, schöner. Also was heißt schöner? Auf jeden Fall wärmer. 24 bis 27 Grad, dazu auch wieder viel Sonnenschein. Sonntagmittag, spätestens Sonntagabend sind voraussichtlich auch wieder Schauer unterwegs. Soweit das Wetter. Und jetzt zu Lisa in die Nachrichten.
12: Schönen Vormittag. Die Nachricht mit Lisa Nagler. Zuerst das Wichtigste aus München und der Region. Das war's. Julian Nagelsmann tritt nach der enttäuschenden Weltmeisterschaft offenbar als Bundestrainer zurück, berichten mehrere Medien. München-Sportreporter Uli Reitinger.
13: Der DFB will ein und denselben Fehler nicht zum dritten Mal machen. Löw durfte nach der verkorksten WM in Russland vorerst bleiben, genauso Flick nach der Blamage in Katar. Diesmal nicht. Und das dürfte den DFB viele Millionen Euro kosten. Denn Nagelsmann hat noch 2 Jahre Vertrag und sein Nachfolger wird ja auch nicht ehrenamtlich arbeiten. Seinen Wunschkandidaten Jürgen Klopp müsste der DFB aus seinem Red Bull-Vertrag rauskaufen.
12: Wo gefeiert wird, da fällt Müll an. Einer der Negativ-Hotspots bei uns in der Stadt ist das Isarufer. Und genau hier können wir jetzt alle mithelfen. München-Reporterin Chantal Martin.
14: Flaschen, Kronkorken, Zigarettenstummel und jede Menge Verpackungsmüll. Leider ein normales Bild entlang der Isar im Sommer. Deshalb laden mehrere Veranstalter heute zum großen Isar-Cleanup ein. Jeder kann mitmachen. Treffpunkt ist um 14 Uhr an der Reichenbachbrücke. In circa 2 Stunden soll dann die Strecke bis zur Ludwigsbrücke sauber gemacht werden.
12: Wir müssen die hohen Krankenstände runterbringen. So verteidigt Kanzler Merz die neuen Regelungen. Ab Tag 1 eine Krankmeldung vom Arzt und keine telefonische Krankschreibung mehr. Den Betrieben sei es aber überlassen, wie sie es handhaben, so Merz weiter in der ARD. Die wertvollsten Börsenkonzerne der Welt kommen vor allem aus den USA, wie der Chiphersteller Nvidia, durch den KI-Boom. Deutschland fällt zurück, nur Siemens schafft es nach einer Studie einer Beratungsgesellschaft in die Liste der Top 100. Und noch die gute Nachricht des Morgens. In einen riesigen Biergarten verwandelt sich die Erdinger Innenstadt ab heute. 2 Tage wird auf dem Altstadtfest gefeiert, mit Live-Musik, Essenständen, viel Programm auf den Bühnen. Und Grundschüler in Erding zahlen auf dem Altstadtfest heute für Limo, Brezen, Wiener und Fahrgeschäfte nix. Immer gut informiert, das waren die Nachrichten für München und die Region. Was ist los auf den Straßen bei uns jetzt mit Sandra Lehmann?
8: Nix zahlen ist gut und nix auf den Straßen ist auch gut, aber leider kann ich damit nicht dienen. A94 in Richtung München zwischen Feldkirchen Ost und Feldkirchen West ein Pannenauto am Standstreifen. Auf der A8 in Richtung Salzburg ein liegen gebliebenes Auto zwischen

0: Bayern und im Ilschen Berg und in der Gegenrichtung einen Stau zwischen Aachenmühle und Rosenheim. Und in der Effnerstraße immer noch Probleme im Kreuzungsbereich. Ein Unfall mit einem LKW, hier bitte vorsichtig fahren. Gute Fahrt.
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0: Die aktuellsten Blitzer stehen in Kirchheim-Heimstetten. Gleich nach der Einmündung der Hauptstraße in die Feldkirchner Straße hat uns die Hildegard gemeldet. Vielen Dank. Groß-Eisenbach, die Isenbachstraße. Der Olli hat uns Bad Tölz nochmal bestätigt. Die Schützenstraße beidseitig bei Tempo 30. Und ganz neu die Startstraße von Otterfingen Richtung die Trams Zellen-Steingau. Die Ortsdurchfahrt beidseitig. Da sage ich danke an den Michael für Nachschub. Gerne die 089 wählen, 4433 4433. WhatsAppen geht natürlich auch jederzeit. Und falls ihr alle Blitzer in der Übersicht braucht, gern reinschauen bei uns in der Arabella München App.
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0: Heute übrigens Tag des Ungehorsams. Und ich weiß nicht, wie es bei euch war, aber meine Kinder haben das heute Morgen sehr wörtlich genommen. Hab mir fest vorgenommen, am Nachmittag auch zu allem einfach Nö zu sagen. Ach, du willst dein Eis? Warte mal. Nö. Freu mich schon. Die Rache des kleinen Mannes. Schönen Vormittag jetzt mit Madonna. Ab heute ihr neues Album. Und bei mir Open Your Heart. Mehr 80er, mehr 90er.
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0: Warren, Ordinary, hier auf Arabella München. Und da gibt's gerade Festival-Feeling mitten in der Stadt, am Königsplatz. Ja, beim Tunix Open Air. Wir können mal gucken, was die jungen Leute so treiben. Heute letzter Tag mit Live-Musik, regionale Bands spielen, wie zum Beispiel Mitch von Monaco. Dazu Liegestühle, Essen und Getränke zu echt guten Preisen, Studipreise halt. Und das Beste, der Eintritt ist frei. Los geht's um 11. Ja, und dann bis zum Abend. Ja, und in der Erdinger Innenstadt können wir dann ab morgen weiterfahren. Nee, warte mal. Ab heute schon, heute und morgen von 11 bis Mitternacht, da wird in der kompletten Altstadt ein riesiger Biergarten aufgebaut. Es ist auch so richtig schön wie auf dem Festival mit Live-Musik, mit mehreren Bühnen, Rock, Pop, Latin, bayerische Blasmusik, alles mit dabei und dazu natürlich Essen und Getränke vom Feinsten. Fahrgeschäfte gibt es auch, ein buntes Programm für die ganze Familie, also schaut auch in Erding vorbei, falls ihr Lust habt auf ein richtig schönes Fest. Und noch mehr Tipps natürlich bei uns im extra großen Veranstaltungskalender auf radioarabella.de.
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8: Das Wetter für München und die ganze Region ist zum Arbeiten perfekt, würde ich mal sagen. Wir müssen nicht mehr schwitzen. 20 Grad aktuell bei uns in der Münchner Innenstadt. Am Goetheplatz haben wir die gemessen. Schauen wir zu euch raus nach Anzing. Hier sind es auch knappe 20 genau. In Münsing im Landkreis Bad Tölz-Wolfratshausen. Die Höchstwerte heute so zwischen 22 und 24 Grad. Dazu ein Mix aus viel Sonnenschein und ein paar Wolken. Ein bisschen windig ist es den ganzen Tag über. Ja, wie schaut's Wochenende aus? Morgen sonniger und wärmer. 24 bis 27 Grad. Der Sonntag startet auch noch mal sehr schön mittags rum, zieht es dann so langsam zu und dann sind voraussichtlich auch auf jeden Fall lokale Schauer unterwegs.
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8: Der zuverlässige Verkehrsservice, den habe ich natürlich auch noch für euch. Wir schauen auf die A8 in Richtung Salzburg zwischen Felden und Übersee. Ein größeres Fahrzeugteil auf der Fahrbahn, hier also wirklich vorsichtig fahren. Ein Pannenauto steht auf der A94 in Richtung München zwischen Feldkirchen Ost und Feldkirchen West. Und die Salzburger ist dabei in Richtung München, 3 Kilometer Stau zwischen Achenmühle und Rosenheim. Gute Fahrt euch, kommt gut an. Die aktuellsten Blitzer, die stehen in Kirchheim-Heimstetten, gleich nach der Einmündung zur Hauptstraße in der Feldkirchner Straße. Großeneisenbach ist weiterhin dabei, die Isenbachstraße, Bad Tölz, die Schützenstraße beidseitig und die Startstraße von Otterfing nach Dietramszell ist auch dabei. Hier steht er und blitzt beidseitig in Steingau. Ja, und falls ihr noch irgendwas Neues für uns habt, ruft weiterhin gerne an oder schreibt uns einfach eine WhatsApp. Wir freuen uns. München 4433 4433.
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Freitagvormittag mit den Cars Drive hier auf Arabella München. Und es wird eine Feier im engsten Familienkreis. Nicht. Taylor Swift und Travis Kelce heiraten ja heute scheinbar eine Riesenfeier im Madison.

Square Garden mit über 1000 Gästen wollen sie feiern. Sind aber alles nur Gerüchte, ist alles top secret. Hinweise gibt es aber wirklich genügend. Schon seit Tagen wird in dieser Mehrzweckhalle gewerkelt und hergerichtet. Alles ist großräumig abgesperrt. Jetzt kreisen sogar Hubschrauber über der Location. Polizisten patrouillieren, sogar Spürhunde sind im Einsatz. Ich sag mal so, pure Romantik. Nichts. Ja, gut, dass wir normalos sind. Hat auch Nachteile, der größte Popstar der Welt zu sein. Taylor Swift, hier ist sie. Cruel Summer.

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12: 21 angenehme Grad aktuell bei uns in der Münchner Innenstadt am Viktualienmarkt. Knappe 21 in Geltendorf. Schauen wir noch zu euch in den Landkreis Ebersberg nach Bayern. Hier sind aktuell auch 21 Grad am Thermometer zu lesen. Ja, nachher werden es so um die 24. Und dazu gibt es einen Mix aus ein paar Wolken und viel Sonnenschein. Morgen wird es nochmal sonniger und auch noch ein paar Grad wärmer. Bis zu 27 sind es dann ab Sonntag voraussichtlich. Ja, zur Mittagszeit wieder Schauer, da wird es wieder etwas wechselhafter und kühler. Soweit das Wetter. Und jetzt zu der Lisa in die Nachrichten.
13: Schönen Vormittag. Die Nachricht mit Lisa Nagler. Zuerst das Wichtigste aus München und der Region. Er geht. Nach der WM-Blamage. Julian Nagelsmann tritt laut Medienberichten als Bundestrainer zurück. Darüber berichten unter anderem Sky und die Bild übereinstimmend. München-Sportreporter Andi Weinhold.
14: Die Entscheidung soll der gebürtige Landsberger nach einem Krisentreffen der DFB-Spitze gestern in Frankfurt getroffen haben. Der vorzeitige Abschied kostet den DFB aber wohl einiges. Nagelsmanns Vertrag läuft eigentlich noch bis zur Europameisterschaft in 2 Jahren. Medienberichten zufolge soll er jetzt eine Abfindung von etwa 7 Millionen Euro bekommen. Als heißester Kandidat auf die Nagelsmann-Nachfolge gilt Jürgen Klopp.
13: Wir müssen immer tiefer in die Tasche greifen. Bei den Mieten bei uns in München. Nichts Neues, aber wieder mal schwarz auf weiß. 40 deutsche Großstädte wurden über die letzten 10 Jahre verglichen. München-Reporter Sebastian Impekhofen.
15: Über 23 Euro pro Quadratmeter. So viel zahlen wir im Schnitt an Miete. Damit bleibt München zum Wohnen die teuerste deutsche Großstadt. Der Gewerkschaftsbund hat außerdem ermittelt, wie stark die Mieten in den vergangenen 10 Jahren gestiegen sind. Um über 50%. Hier liegt München aber nur auf Platz 3 hinter Berlin und Hamburg. Hier sind die Mieten in den vergangenen Jahren noch stärker gestiegen.
13: Unsere Badeseen sind top, hieß es vor einigen Wochen von der Umweltagentur. Jetzt hat ein Recherchenetzwerk herausgefunden, die Gewässer in Europa sind wohl schlechter als gedacht. Viele Erreger und Schadstoffe wurden demnach nicht berücksichtigt. Offiziell gewarnt wird aber nicht. Nach dem IT-Ausfall fordert der Bayerische Richterverein ein Notfallkonzept. Gestern war die Justiz stundenlang weder per Telefon noch Mail zu erreichen. Also Gerichte, Staatsanwaltschaften, auch bei uns in München und das Justizministerium in der Prielmeierstraße. Gut jeder zweite von uns macht ein Ehrenamt, was Soziales, in den Sportvereinen oder im Umweltschutz. Der Freiwilligentag München Mitte macht sich morgen genau das zur Aufgabe. Einen Tag lang bei verschiedenen Aktionen in der Maxvorstadt, im Lehel oder der Altstadt mithelfen. Wer will, meldet sich noch an. Immer gut informiert, das waren die Nachrichten für München und die Region. Was ist los auf den Straßen bei uns jetzt mit Sandra Lehmann?
12: Schauen wir doch mal, Lisa, was los ist auf den Straßen. Wir haben vom Georg-Brauchler-Ring was Neues reinbekommen. Auf Höhe der Pelkhofenstraße ist die Ampelanlage aktuell außer Betrieb, fahrt also wirklich vorsichtig rein in die Kreuzung. Ansonsten haben wir so einen kleinen Stau auf der A9 in Richtung Nürnberg zwischen Manching und Ingolstadt Ost auf 5 Kilometer. Und so schaut es auch auf der Salzburger in Richtung München aus zwischen Fraßdorf und Rosenheim 5 Kilometer Stau. Hier braucht ihr ca. 35 Minuten länger. Gute Fahrt. Kommt gut an.
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12: Die aktuellsten Blitzer stehen in Großeisenbach, Isenbachstraße. Dann haben wir bei Tölz in der Schützenstraße beidseitig bei Tempo 30. Und die Staatsstraße von Otterfing in Richtung die Tramszell ist dabei. In Steingau steht da. Und dann gucken wir doch mal kurz noch rein. auf WhatsApp, ob da irgendetwas Neues gekommen ist.

0: Ja, der Mustafa hat uns noch einen gemeldet. Und zwar in der Leintaler Straße in Richtung Ungerer steht einer bei Tempo 30. Vielen, vielen Dank. Falls ihr noch irgendwas Neues sichtet, könnt ihr natürlich auch gern durchrufen oder WhatsAppen. Unsere Nummer ist die 089-4433-4433.
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0: Und da wollte ich gestern Abend noch ganz kurz eine Serie schauen und sehe, auf dem Streamingportal läuft Dirty Dancing. Und hat sich die Lehmann zum 123. Mal Baby und Johnny angeschaut? Selbstverständlich. Okay, die Konversation können wir vergessen, aber der Soundtrack ist einfach unglaublich gut. Ja.

All New Zombies. Gutes mehr 80er, mehr 90er auf Arabella München. Und da sind es noch vier. Vier Wochen, dann sind endlich Sommerferien. Da sind andere schon früher dran. Vier Bundesländer starten am Wochenende. Heißt, bei uns auf den Straßen wird es auch sicher ganz schön voll in Richtung Süden. Bleibt es also einfach am besten in München. Es gibt genug Gründe. Zum Beispiel das Tollwood im Olympiapark, das Magdalenenfest, im Hirschgarten, das Sommerfest am Candidplatz und natürlich auch das Sportfestival am Königsplatz mit Uli Flor live auf der Bühne und fast 80 Sportarten zum Ausprobieren. Was ist noch los? Bei euch in Puchheim, das Stadtfest, dieses Wochenende mit ganz viel Live-Musik zum Beispiel. In Gräfelfing morgen Entenrennen auf der Würm. In Mammendorf am Sonntag Wettrutschen im Freibad. Und dann hat die Tina gerade noch geschrieben, bei euch in Marktschwaben am Sonntag der Sommermarkt am Marktplatz. Und die Läden drumherum haben auch ausnahmsweise geöffnet. Das Wetter sollte auch mitspielen. Mensch, Vorfreude, oder? Und die steigern wir jetzt mit James Brown, Living in America.

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7: Das Wetter für München und die ganze Region ist heute wirklich schön angenehm, ein bisschen windig, dazu viel Sonnenschein, aktuell schon 22 Grad knapp, die messen wir bei uns in der Stadt und zwar am Stachus in Wackersberg im Landkreis Bad Tölz-Wolfratshausen sehe ich gerade 21 Grad und die messen wir auch in Grünwald, bis zu 24 werden es heute. Ja, richtig schönes Wetter, ein Mix aus wenig Wolken und viel Sonnenschein, genauso morgen bis zu 27 Grad werden es da schon. Am Sonntag sind wieder ab der Mittagszeit ein paar Schauer möglich, ansonsten auch angenehme Temperaturen, 25 bis 27 Grad und gerade am Vormittag viel Sonnenschein. Ja, und Montag wird es wieder heiß. Da knacken wir voraussichtlich die 30 Grad Marke.
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7: Und dann schaue ich noch für euch auf die Straßen. Der zuverlässige Verkehrsservice für München und die ganze Region. Eine Gefahrenmeldung vom Georg-Brauchler-Ring hier auf Höhe der Pelkhofenstraße. Aufpassen, da ist nämlich die Ampelanlage aktuell außer Betrieb. Die A8 in Richtung Salzburg. 12 Kilometer Stau zwischen Weyern und Rohrdorf. Das ist doch schon Urlaubsverkehr, oder? Ja, und in der Gegenrichtung haben wir auch noch was. 5 Kilometer Stau zwischen Bernau und Rosenheim. Die A9 in Richtung Nürnberg zwischen Manching und Ingolstadt Ost. 6 Kilometer Stau. Und dann schauen wir noch auf die A99, wenn ihr in Richtung Lindau unterwegs seid auf der Westumfahrung, dann ja mehr Zeit mit einem Plantunnel. Allach aktuell ausgelöste Höhenkontrolle, am besten vielleicht gleich außen rumfahren oder Geduld mitbringen. Gute Fahrt euch. Die aktuellsten Blitzer stehen in Heimstetten in der Feldkirchener Straße. Die A9 in Richtung München ist gerade reingekommen auf Höhe Rastplatz Fürholzen von der Brücke runter. Dann haben wir noch die A92 München-Deggendorf hier im Kreuz Neufahren in der Überleitung zur A9 in Richtung Nürnberg. Und dann haben wir noch in der Stadt die Leintaler Straße, wenn ihr in Richtung Ungerer unterwegs seid. Vielen Dank an den Werner. Der hat sich gemeldet, genauso wie der Martin. Falls ihr noch irgendwas Neues sichtet, ruft uns auch gerne an oder schreibt uns einfach eine WhatsApp. München 4433. 4433.
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0: Vormittag, 11:45 hier auf Arabella München. Simply Red haben wir gehört und Stars. Und da konnte er also die Fußballbosse nicht überzeugen. Nagelsmann ist zurückgetreten, bestimmt auch bei euch das Thema in der Mittagspause. Wir haben uns mal am Viktualienmarkt umgehört. Gute Entscheidung.
1: Ja, dass er zurücktreten ist gut, aber so viel Geld brauchen sie ihm nicht geben.
2: Ich finde es schade, traurig, aber konsequent. Aber 7 Millionen Ablöse in der jetzigen Zeit, total verkehrtes Zeichen.
3: Gute Entscheidung auf jeden Fall. Nicht verstanden, warum man vor dem Turnier schon mit ihm verlängern musste, den Vertrag, weil jetzt ist richtig teuer geworden.
4: Sehr gut, ich habe den nie gemocht, den Kerl. Nee, ganz ehrlich.
0: 7 Millionen würde ich auch gern bekommen für meinen Abgang. Den mache ich jetzt. Aber natürlich nur bis Montag. Ich wünsche euch ein ganz wunderbares Wochenende.

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4: Da dreht der Himmel heute richtig auf. Es gibt jetzt dann eigentlich fast nur noch Bilderbuchblau und das bei angenehmen 22 bis 24 Grad. Aktuell haben wir 23 am Gondrellplatz. Bei euch in Maisach im Landkreis Fürstenfeldbruck auch 23. 22 sind es in Forstinning. Morgen wird ein Volltreffer. Sonne von früh bis spät, 24 bis 26 Grad. Am Sonntag sogar noch ein Grad wärmer, aber ein paar dichtere Wolken. Ab Mittag sind auch mal kurze Schauer möglich und am Montag die nächste Portion Hochsommer, wieder viel Sonne und 28 bis 30 Grad. Soweit das Wetter. Jetzt die Arabella München Nachrichten um 12 Uhr.
5: Schönen Vormittag. Die Nachricht mit Lisa Nagler. Zuerst das Wichtigste aus München und der Region. Er zieht seine Konsequenzen aus der enttäuschenden Weltmeisterschaft.
6: Ja, Niedergeschlagenheit, glaube ich, sehr klar. Jeder ist enttäuscht, dass wir ausgeschieden sind.
5: Julian Nagelsmann tritt sehr wahrscheinlich als Bundestrainer zurück. Mehrere Medien berichten übereinstimmend. Die Entscheidung ist demnach nach einem Krisentreffen der DFB-Spitze gestern gefallen. Eine Abfindung von einem Jahresgehalt, also etwa 7 Millionen Euro, soll dem gebürtigen Landsberger den Ausstieg schmackhaft machen, heißt es. Nagelsmann-Nachfolger wird wohl Jürgen Klopp. Gerade schnaufen wir durch. Die Hitze der vergangenen Tage wirkt sich aber auf Baustellen bei uns aus. Für alle Münchner Südosten heißt das noch länger Schienenersatzverkehr. München-Reporter Andi Weinhold.
7: Aktuell werden ja die S-Bahn-Gleise rund um Giesing erneuert und weil es zuletzt so heiß war, verzögern sich die Arbeiten. Statt bis kommenden Dienstag dauert es bis übernächsten Mittwoch, hat die Bahn jetzt mitgeteilt. Das betrifft insbesondere die S5. Zwischen Ostbahnhof und Perlach fahren aktuell nur Ersatzbusse. Aber auch bei der S3 gibt es Einschränkungen. Zwischen Ostbahnhof und Holzkirchen fahren die Züge nur im 40-Minuten-Takt.
5: Bayern boomt weiter, was den Zuzug angeht, aber weniger als noch im Vorjahr. Der sogenannte Wanderungsgewinn lag vergangenes Jahr bei 31.000 Personen, weit weniger als die gut 77.000 aus dem Vorjahr, meldet das Bayerische Landesamt für Statistik. Portugal um Superstar Cristiano Ronaldo steht bei der Fußball-WM im Achtelfinale. Das Team hat Kroatien in der Nacht mit 2-1 besiegt, trifft in der nächsten Runde damit auf Spanien. Mit deren Offensivstärke war Österreich davor völlig überfordert und hat mit 0-3 verloren. Und noch die gute München-Nachricht. Es gehört zu den kleinsten Münchner Volksfesten. Ist deswegen aber auch sehr beliebt, vor allem wegen der gemütlichen Atmosphäre. Das Magdalenenfest im Hirschgarten startet morgen, geht dann 2 Wochen lang. Immer gut informiert, das waren die Nachrichten für München und die Region. Was ist los auf dem Weg Richtung Wochenende auf den Straßen? Jetzt mit Simon Jägersberger.
4: Und da haben wir zunächst mal von Franz eine Meldung. A8 Richtung München von Stuttgart kommend LKW. Pannenauto auf der rechten Spur, hier bitte ein bisschen aufpassen. Dann kommen wir auf die A8 München-Salzburg zwischen Irschenberg und Rohrdorf. 13 Kilometer Stau, Stunde dauert's. In der Gegenrichtung zwischen Fraßdorf und Rosenheim 5 Kilometer Stau, aber auch 35 Minuten auf der Uhr. Die A9 München-Nürnberg zwischen Manching und Denkendorf stockt's, 25 Minuten dauert's. Dann haben wir noch die A92 Deckendorf-München, Höhe Rastplatz-Moosburger Au West, mehrere Reifenteile auf der Fahrbahn. Der defekte LKW steht gleich daneben, bitte hier aufpassen. Und A99 Richtung Salzburg, Allacher Tunnel, also Richtung Nürnberg. Nee, nochmal anders. Wenn ihr von Lindau kommt Richtung Nürnberg, da ist die Höhenkontrolle ausgelöst worden. Deswegen hier bitte auch ein bisschen mehr Zeit einplanen. Kommt gut und sicher an.
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4: Und die aktuellsten Blitzer in München und der Region. Dankeschön, Christel, für den in Markt Schwaben beim Schwimmbad. Tempo 30 hier. Dann haben wir noch Landshut B11 Richtung Hofheim in der 70er-Zone. Wenn ihr noch was seht, 089-44-33-4433. 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
4: Servus, so falls ihr euch jetzt in der Mittagspause eine Cola gönnt, genießt sie zum alten Preis, weil die haben angekündigt, dass bald die Preise für Cola, Fanta und Co. steigen sollen. Ich habe gar nicht gewusst, dass der Tankrabatt auf Softdrinks auch ausgelaufen ist. Ja. Euch eine schöne Mittagspause mit mehr 80ern, mehr 90ern. Hier sind Wham auf Arabella München.

0: Benson Boone und Beautiful Things auf Arabella München. Es ist gleich 11:45 und sparen beim Biertrinken, das ist doch wunderbar. Und heute zeigen wir euch beim Arabella München Biergartentrend, wo ihr die Getränke für besonders wenig Geld bekommt. Im Kosmos unter Null Biergarten, da zahlt ihr für ein Viertelliter Helles vom Fass 1,30 €. Das sind 5,20 € für die Masse. Das ist doch mal stark. Das Kosmos unter Null hat letztes Jahr als Projekt in einer Baugrube gestartet. Inhaber ist Florian Schönhofer.
1: Im Endeffekt ist es so, das ist Münchens tiefster Biergarten. Er ist minus 4,50 Meter. Das heißt, er ist tatsächlich in der Grube. Da gibt es ein offenes, überdachtes, nach zwei Seiten geschlossenes Bütchen und einen Kiosk. Und da gibt es dann das, was man so im Biergarten kriegt. Und Mai, es ist halt ein großer Spielplatz.
0: Ja, und wundert euch nicht, wenn ihr mal einen Huhn gackern hört. Die wohnen nämlich auch da im Kosmos unter Null. 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
2: Das Wetter für München und die Region, und das ist heute absolutes Sonnenbrillenwetter. Die Sonne scheint bis heute durch und das bei 22 bis 24 Grad. Das ist angenehm. 23 haben wir am Lehnbachplatz, 25 sogar bei euch in Günzenhausen, Eurasburg 22 Grad. Morgen auch Sonne satt und bis zu 26 Grad. Am Sonntag mischen sich ein paar dichtere Wolken dazwischen, da kann es auch mal kurz regnen. 25 bis 27 Grad und der Montag dann nochmal heißer, viel Sonne und 28 bis 30 Grad. Soweit das Wetter. Jetzt die Arabella München Nachrichten mit Sebastian Uhl.
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4: Arabella München um halb, immer gut informiert, jetzt das Update. Jetzt ist es offiziell. Julian Nagelsmann ist nicht mehr Trainer der deutschen Nationalmannschaft. Das hat der DFB soeben bestätigt. Die Mannschaft habe nach der herben WM-Enttäuschung einen Neuanfang verdient, sagt der Landsberger. Der DFB hat gleichzeitig schon verkündet, dass Jürgen Klopp der Nachfolger werden soll. Der habe schon seine Bereitschaft signalisiert. Jetzt laufen Gespräche. Wie wichtig Erste-Hilfe-Kenntnisse sind, ist gestern wieder im Olympiapark klar geworden. Ein 62-Jähriger hat das Bewusstsein verloren. Sofort haben Passanten versucht, ihn zu reanimieren. Eine zufällig vorbeikommende Polizeistreife konnte auch noch helfen. Der Mann wurde letztendlich erfolgreich reanimiert und ins Krankenhaus gebracht. Und warme Temperaturen und immer wieder mal Regen. Die Bedingungen in den kommenden Tagen sind perfekt für Stechmücken. Wer einen Garten hat, achtet auf Wasseransammlungen, die den Mücken als Brutstätten dienen. Die Tipps von Experten: Regentonnen abdecken und Wasser aus Blumentopfuntersetzern regelmäßig wegschütten. Immer gut informiert, das war das Update für München und die Region. Und jetzt der zuverlässige Verkehrsservice mit Simon Jägersberger.
2: Und da bitte immer noch Vorsicht auf der A8 Stuttgart-München, Höhe Friedberg, haben wir einen Pannen-LKW auf der rechten Spur. Dann dicker Stau auf der A8 München-Salzburg zwischen Weyern und Rohrdorf. 13 Kilometer ist er lang, eine Stunde dauert es. In der Gegenrichtung zwischen Bernau am Chiemsee und Rosenheim 41 Minuten Zeitverlust. 32 Minuten verliert er aktuell auf der A9 München-Nürnberg zwischen Manching und Denkendorf. Und dann haben wir noch die A99 West Richtung Lindau. Tunnel Allach, Höhenkontrolle ausgelöst worden, ist gerade gesperrt. Deswegen staut sich hier zwischen Neuherberg und dem Dreieck Allach. 31 Minuten bitte mal einplanen. Sobald er wieder offen ist, dürfte es sich dann doch hoffentlich schnell wieder auflösen. Kommt gut an.
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2: Die aktuellsten Blitzer in München und der Region. Landkreis München zwischen Oberhaching und Grünwald bei Tempo 80 aus dem Gebüsch raus. Danke Olli. Und Marc Schwaben beim Schwimmbad 30er-Zone. Alle Blitzer in der Arabella München-App. Mehr bitte melden unter 089 44 33 44 33. Danke.
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Fairground Attraction auf Arabella München gleich. 12:45. Endspurt Richtung Wochenende. Es ist Freitag auf den Straßen. Merkt man schon, es ist ein bisschen ruhiger. Viele arbeiten im Homeoffice. Und darüber freut sich auch Arabella-Hörer Christian aus

0: Heimhausen im Landkreis Dachau. Der muss nämlich jeden Tag mit dem Auto runter nach Säulen, weil Schichtdienst und öffentliche Verkehrsmittel bei ihm einfach nicht funktionieren.
1: Ich wollte einfach mal an die Firmen und an die Mitarbeiter, die Homeoffice nutzen, Danke sagen, die so gesehen uns entlasten und Pendler, die wir leider aufs Auto angewiesen sind, die nicht mit den öffentlichen Verkehrsmitteln fahren können und uns den Weg in die Arbeit erleichtern, dass weniger Stau ist, kürzer ist. Wollte ich einfach mal Danke sagen.
0: Das ist super. Manchmal ist Hilfe ganz einfach. Rechner aufklappen, Kaffee hinstellen und daheim bleiben. Und nicht nur zwischen Heimhausen und Säulen sitzt da jemand im Auto und sagt, Danke, läuft heute.

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1: Ein richtig schöner Sommertag ist es heute. Die Sonne scheint fast von einem Strahl im blauen Himmel. So ein paar Wölkchen ziehen durch, die tun aber nichts. Temperaturen heute bis zu 26 Grad. Die haben wir aktuell an der Allianz Arena. 23 sind es bei euch in Gauting, in Tundenhausen 22 Grad. Morgen Sonne pur, 24 bis 26 Grad wieder. Sonntag auch Sonne. Zwischendurch aber ein paar dickere Wolken. Da kann es ab mittags mal kurzörtlich ein bisschen regnen. 25 bis 27 Grad und am Montag weiterhin dann wieder viel Sonne und bis zu 30 Grad. Soweit das Wetter. Jetzt die Arabella München Nachrichten um 13 Uhr.
5: Schönen Mittag, die Nachrichten mit Sebastian Uhl. Zuerst das Wichtigste aus München und der Region. Julian Nagelsmann ist nicht länger Trainer der deutschen Fußballnationalmannschaft. Nach dem enttäuschenden WM-Aus hat der Landsberger jetzt offiziell seinen Rücktritt erklärt. Sportreporter Thomas Thonfeld.
6: Die Entscheidung sei ihm nicht leicht gefallen, erklärte Nagelsmann, aber die Nationalmannschaft habe nach so einer herben Enttäuschung die Chance auf einen unbelasteten Neuanfang verdient. Den soll jetzt Jürgen Klopp gestalten. Er sei grundsätzlich bereit dazu, erklärte der DFB. Die Verbandsspitze kündigte Gespräche mit dem früheren Erfolgstrainer von Borussia Dortmund und dem FC Liverpool an. Die dürften sehr bald stattfinden.
5: Klopp ist aktuell ja noch als TV-Experte bei der WM im Einsatz und steht bei Red Bull unter Vertrag. Wo gefeiert wird, fällt Müll an. Einer der Negativ-Hotspots bei uns in der Stadt ist das Isarufer. Genau hier können wir jetzt alle mithelfen, München-Reporterin Chantal Martin.
7: Flaschen, Kronkorken, Zigarettenstummel und jede Menge Verpackungsmüll. Leider ein normales Bild entlang der Isar im Sommer. Deshalb laden mehrere Veranstalter heute zum großen Isar-Cleanup ein. Jeder kann mitmachen. Treffpunkt ist um 14 Uhr an der Reichenbachbrücke. In circa 2 Stunden soll dann die Strecke bis zur Ludwigsbrücke sauber gemacht werden.
5: Unsere Badeseen sind top, hieß es noch vor einigen Wochen von der Umweltagentur. Jetzt hat ein Recherchenetzwerk herausgefunden, die Gewässer in Europa sind wohl schlechter als gedacht. Viele Erreger und Schadstoffe wurden demnach nicht berücksichtigt, offiziell gewarnt wird aber nicht. Die kriselnde Autoindustrie will und muss sparen. Gegen den verschärften Sparkurs protestieren heute tausende Mercedes-Benz-Beschäftigte nach einem Aufruf der IG Metall. Unterstützung kommt von der Konkurrenz aus Bayern. Auch Werksarbeiter von Audi und BMW solidarisieren sich und wollen an dem Protest teilnehmen. Und gut jeder zweite von uns macht ein Ehrenamt. Was Soziales, in Sportvereinen oder auch im Umweltschutz. Der Freiwilligentag München Mitte macht sich morgen genau das zur Aufgabe. Einen Tag lang bei verschiedenen Aktionen in der Maxvorstadt, im Lehel oder der Altstadt reinschnuppern und einmal mithelfen. Wer will, meldet sich noch an. Immer gut informiert, das waren die Nachrichten für München und die Region. Und jetzt der zuverlässige Verkehrsservice mit Simon Jägersberger.
1: Und da haben wir die A8 München-Salzburg. Längster Stau heute Mittag zwischen Weyern und Rohrdorf. 13 Kilometer ist er lang. Eine Stunde gut dauert's, bis ihr durch seid. In der Gegenrichtung zwischen Bernau am Chiemsee und Rosenheim dauert's auch eine Dreiviertelstunde. Dann haben wir die A9 Nürnberg-München zwischen Manching und Langenbrucken. Unfall. Linke Spur ist blockiert. Hier entwickelt sich der Stau gerade. In der Gegenrichtung zwischen Manching und Denkendorf staut sich sowieso schon länger. 11 Kilometer Länge, 35 Minuten dauert's. Und auf der A99 West Richtung Lindau haben wir immer noch den Allacher Tunnel. Höhenkontrolle ist ausgelöst worden. Aktuell höchste Geschwindigkeit, die zugelassen ist, 60 km/h. Es dauert 30 Minuten, bis ihr da durch seid. Außerdem auf dem Mittleren Ring allgemein teilweise viel los, plant hier auch mal ein bisschen mehr Zeit ein.
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1: Und die aktuellsten Blitzer in München und der Region. Vielen Dank Manfred und Christian. Wir haben einmal Poing-Plieninger Straße bei der Fußgängerbrücke und A9 Nürnberg-München-Höhe Rastplatz für Holzenost von der Brücke. Alle Blitzer in der Arabella München-App. Und wenn ihr noch was seht, ruft einfach an oder schreibt 089 44 33 44 33.
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1: Servus, gleich die 80er. Michael Cimbello und Maniac. Außerdem die 90er. Toller Song von Roxette. Und aus einer kleinen Live-Idee ist bei Level 42 ein

Welthit geworden. Lessons in Love war nämlich eigentlich nur so ein kleiner Melodieteil für einen Live-Auftritt. Und danach hat sich die Band aber nochmal hingesetzt und gesagt, Mensch, aus diesem kleinen Schnipsel da können wir doch einen Song draus machen. Und dann war es ihr erfolgreichster. Wir sind Level 42 und Lessons in Love auf Arabella München.

0: Supertramp auf Arabella München. It's raining again. 1:15 durch. Und jetzt ist er weg, ganz offiziell. Der Landsberger Julian Nagelsmann ist als Bundestrainer zurückgetreten. Der DFB redet wohl schon mit Jürgen Klopp. Aber Pep Guardiola ist ja auch von einigen schon als möglicher Trainer da ins Spiel gebracht worden. Gibt's da dann jetzt etwa noch Diskussionen? Schaltet sich am Ende noch ein ganz, ganz großer ein. Wir haben mit Hilfe der KI mal philosophiert, wie das mit dem neuen Bundestrainer am Ende ausgehen könnte.
1: So, meine Freunde, jetzt bin ich dran. Ja, Deutschland braucht wieder Fußball mit Wumms, mit Energie, mit richtig Alarm. Nicht dieses Rumgepinsel, bis einer einschläft. Das muss knallen, das muss leben.
2: Jürgen, bitte lass mich das machen. Fußball ist Kontrolle, Präzision, Positionen, Räume. Wenn der Ball läuft, läuft dort der Gegner. Nicht Chaos mit Brille. Idee mit Ball, das ist Kunst.
1: Ach, Kunst, wir wollen Tore, kein Museum, Pep. Und Chaos mit Brille. Wir reden über Deutschland, nicht über Schach auf Rasen.
2: Und ich rede über Fußball, nicht über Dauerlauf mit Taktikverdacht. Wir müssen denken, nicht nur rennen, mein Freund.
3: Hey, ihr zwei, wenn ihr nicht gleich aufhört, mach ich das von hier oben selber. Und dann spielt ihr beide Libero.
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15: Das Wetter für München und die Region, und das hat heute eigentlich einen richtig schönen Auftritt. Die Sonne scheint, es ist aber nicht zu heiß. Wir haben aktuell am Sendlinger Tor 23 Grad, am Münchner Flughafen sind es 24 Grad und in Starnberg bei euch 23 Grad. Es bleibt heute so schön bis zum Ende. Morgen Volltreffer, Sonne von früh bis spät bei 24 bis 26 Grad. Am Sonntag auch Sonne, da ziehen aber ein paar dichtere Wolken mal durch, kann es auch kurz regnen, bis zu 27 Grad. Und der Montag sommerlich, viel Sonne und 28 bis 30 Grad.
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15: Der zuverlässige Verkehrsservice für München und die Region. Da ist einiges los. Wir haben die A8 München-Salzburg zwischen Irschenberg und Rohrdorf. 12 Kilometer Stau. Das dauert eine gute Stunde. In der Gegenrichtung zwischen Bernau am Chiemsee und Rosenheim auch 7 Kilometer Stau. 41 Minuten hier mal einplanen. Auf der A9 München-Nürnberg zwischen Manching und Denkendorf. 11 Kilometer Stau. 35 Minuten dauert es. Gegenrichtung zwischen Ingolstadt Süd und Langenbruck. 5 Kilometer Stau. Dauert 38 Minuten. Dann die A99 West Richtung Lindau. Da war der Anlacher Tunnel wegen Höhenkontrolle gesperrt, aktuell noch Stau, 18 Minuten mal einplanen. Und in der Gegenrichtung zwischen Hohenbrunn und Kirchheim bei München, nicht Gegenrichtung, sondern gleiche Seite, aber A99 Ost Richtung Nürnberg haben wir auch Stau, hier dauert es 20 Minuten länger. Und allgemein auf dem mittleren Ring sehr viel los, plant da auch mal bis zu 15 Minuten mehr ein, kommt gut an.
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15: Und die aktuellsten Blitzer in München unter Region, Poing-Plieninger Straße bei der Fußgängerbrücke, in Germering-Starnberger Weg Richtung Freibad, danke Willi, zwischen Oberhaching und Grünwald, Richtung Oberhaching in der 80er-Zone aus dem Gebüsch raus und A9 Allershausen nach Kreuzneufern von der Brücke runter vom Rastplatz, danke Christian. Alle Blitze haben wir immer für euch in der Arabella München App. Wenn ihr noch was seht, ruft an oder schreibt 089 4433 4433, sind wir immer für euch erreichbar.
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aus den 90ern, Liquido und Narcotic auf Arabella München um 14:45. Wäre ein toller Song gewesen, um so einen Sieg der Nationalmannschaft zu feiern, oder? Morgen zum Beispiel Achtelfinale gegen Frankreich. Ja, ich weiß, wovon träume ich nur. Nein, wir sind ja raus. Ist vielleicht auch besser, sonst hätte es da morgen eine riesen Klatsche gegeben.

0: geben. 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
14: Und das ist natürlich ein Traumstart ins Wochenende. Die Sonne scheint und so bleibt das heute auch den Rest des Tages. Und bei angenehmen 24 bis 26 Grad nehmen wir das doch so gerne mit. Morgen geht's genauso weiter. Ganzen Tag Sonne, gleiche Temperaturen. Am Sonntag wird's mit bis zu 27 sogar ein bisschen wärmer. Da kommen aber auch mal dichtere Wolken. Es kann örtlich, vor allem am Nachmittag, mal einen kurzen Schauer geben. Montag noch sommerlicher. Weiterhin dann viel Sonne, aber auch 28 bis 30 Grad örtlich. Soweit das Wetter. Jetzt die Arabella München Nachrichten um 14 Uhr.
17: Schönen Nachmittag. Die Nachrichten mit Sebastian Uhl. Zuerst das Wichtigste aus München und der Region. Die Ära Nagelsmann ist offiziell vorbei. Der DFB hat am Mittag verkündet, Nagelsmann hat sich für einen Rücktritt vom Bundestrainerposten entschieden. München-Reporter Andi Weinhold.

0: Das enttäuschende WM aus im 16. Finale gegen Außenseiter Paraguay tut ihm von Herzen leid, schreibt Nagelsmann in seinem Abschiedsstatement. Er wollte jetzt den Weg freimachen für einen Neuanfang. Und der soll mit Jürgen Klopp passieren. Der DFB hat bereits bestätigt, dass der ehemalige Dortmund- und Liverpool-Trainer die Wunschlösung ist. In Kürze sollen Gespräche beginnen. Klopp steht aktuell ja noch bei Red Bull unter Vertrag.
1: Staualarm auf den Autobahnen. Gleich 6 Bundesländer starten heute in die Sommerferien. Die Autoclubs ACE und ADAC rechnen mit der nächsten großen Reisewelle. München-Reporterin Tanja Wagner.
2: Von den Küsten zu den Alpen bis runter zum Mittelmeer. Ohne Stau kommt an diesem Wochenende keiner durch, warnt der ADAC. Für den Nachmittag bis in den Abend hinein dürften Autofahrer viel Geduld brauchen. Hinzu kommen zusätzliche Sperrungen, etwa durch Blow-ups durch die Hitzewelle von letzter Woche. Erst für Sonntag rechnen ADAC und ACE mit einer entspannteren Situation.
1: Wir müssen mehr in den Klimaschutz investieren. Das fordert eine große Mehrheit laut dem neuen ARD-Deutschland-Trend. 2/3 der Befragten haben Sorgen, dass der Klimawandel unsere Lebensgrundlagen zerstört. Beim Klimaschutz sehen die meisten vor allem die Industrie in der Verantwortung. Es wird die Promi-Hochzeit des Jahres. Jetzt haben die Feierlichkeiten von Popstar Taylor Swift und Footballspieler Travis Kelce begonnen. Heute Abend unserer Zeit wollen sich die beiden im New Yorker Madison Square Garden das Jawort geben. Die Straßen rund um die Konzertarena sind abgesperrt. Ein Großaufgebot der Polizei ist im Einsatz. Und Achtung im Raum Starnberg. Hier versuchen Betrüger aktuell wieder besonders aggressiv mit Schockanrufen an Geld und Schmuck zu kommen. Laut Polizei hat es in den letzten 2 Tagen viele Versuche gegeben. Ganz wichtig, die echte Polizei und Amtspersonen fordern niemals Geld oder Wertgegenstände. Immer gut informiert, das waren die Nachrichten für München und die Region. Und jetzt der zuverlässige Verkehrsservice mit Simon Jägersberger.
3: Und da haben wir immer noch die A8 München-Salzburg, natürlich zwischen Irschenberg und Rohrdorf. 12 Kilometer Stau, über eine Stunde braucht ihr hier aktuell, Gegenrichtung zwischen Bernau am Chiemsee und Rosenheim. Es ist auch eine Dreiviertelstunde, die auf der Uhr steht. Dann die A9 München-Nürnberg zwischen Manching und Denkendorf, ebenfalls wieder Stau. 40 Minuten dauert es, Gegenrichtung zwischen Ingolstadt Süd und Neuburg an der Donau. 20 Minuten Zeitverlust. Dann noch die A96. München-Lindau zwischen Landsberg am Lech West und Buchloher Osten Unfall, da ist die linke Spur blockiert. Und auf der A99 West Richtung Lindau zwischen Neuherberg und Dreieck Allach staut sich's auch immer noch. Allacher Tunnel war vorhin Höhenkontrolle ausgelöst worden. Aktuell 22 Minuten, kommt gut an.
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3: Und die aktuellsten Blitzer in München und der Region, Landkreis Dachau-Welzhofen in der Brucker Straße, danke Michael. Und Gröbenzell am Zillerhof, Landkreis Fürstenfeldbruck, auch danke Michael. In Poing, Kliniger Straße bei der Fußgängerbrücke. Und Alex meldet die A952 von Starnberg zur A95 in der Auffahrt Richtung München unter der Brücke. Gerne mehr, 089-4433-4433, und alle Blitze haben wir natürlich immer für euch in der Arabella München App.
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3: Servus zusammen. So, und passend zu den steigenden Temperaturen, die nächsten Tage beginnen heute die irren Tage der Klimaanlage. Schmeißen wir sie mal an. Und wenn ihr keine Klimaanlage habt, könnt ihr natürlich ersatzweise auch den Ventilator anbieten. Hauptsache ein bisschen Luftzug. Kommt gut Richtung Wochenende und in den letzten Feierabend der Woche hoffentlich für euch mit mehr 80ern, mehr 90ern. Gleich unter anderem mit Natalie Imbruglia, Robert Palmer, Queen, Inner Circle und das sind Whitesnake. Here I go again auf Arabella München.

Purple Disco Machine, hier ist Arabella München, gleich 14:15 am Freitag. Und Public Viewing geht morgen auch ganz ohne Fußball, nämlich bei der Oper für alle in München auf dem Max-Joseph-Platz überträgt die Bayerische Staatsoper eine Opernpremiere live auf der Großleinwand, dieses Jahr die Walküre. Also vielleicht Decken schnappen, Platz suchen und Oper unter freiem Himmel genießen, geht um 17 Uhr los.

0: Eintritt ist frei. Und wenn ihr feiern wollt, in Sauerlach ist morgen wieder das Weiherfest direkt am Dorfweiher. Es gibt Essen, kühle Getränke und einen richtig schönen Sommerabend unter freiem Himmel. Startet um 18 Uhr. Gefeiert wird bei gutem Wetter. Aber so viel kann ich sagen, das wird's morgen sein. Ganz viel Spaß und noch mehr Freizeit- und Ausflugstipps haben wir immer für euch auf radioarabella.de.
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3: Das Wetter für München und die Region. Es ist nicht strahlend blau, aber wir brauchen trotzdem die Sonnenbrille, weil die Sonne meistens durchkommt durch die Wolken, die unterwegs sind. Das Ganze heute bei bis zu 26 Grad. Morgen wird ein Volltreffer. Sonne von früh bis spät, wieder die gleichen Temperaturen. Am Sonntag bis zu 27 Grad und ein paar dichtere Wolken. Ab Mittag kannst du auch mal einen kurzen Schauer geben. Und am Montag nächste Portion Sommer, wieder viel Sonne und sogar bis zu 30 Grad.
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3: Der zuverlässige Verkehrsservice für München und die Region. Da haben wir aktuell die A95 München Richtung Garmisch. Bitte Vorsicht, Ausfahrt Kreuzhof, da fällt ein LKW rückwärts die Auffahrt entlang. Sehr gefährlich, bitte hier aufpassen. Auf der A8 München-Salzburg dauert es immer noch über eine Stunde zwischen Irschenberg und Rohrdorf. 12 Kilometer Stau. Gegenrichtung zwischen Bernau am Chiemsee und Rosenheim knappe Stunde. Hier sind es 8 Kilometer Stau. Auf der A9 München-Nürnberg zwischen Manching und Denkendorf. 11 Kilometer Länge, 35 Minuten dauert es. Dann die A96 München-Lindau. Zwischen Landsberg am Lech West und Buchloe Osten Unfall. Deswegen auch hier Stau. Viertelstunde bitte einplanen. Und A99 West Richtung Lindau zwischen Neuherberg und dem Dreieck Allach. 7 Kilometer Stau, da dauert es 31 Minuten. Kommt gut und sicher an.
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3: Und die aktuellsten Blitzer in München und der Region, Landkreis Dachau, Welshofen, Bruckerstraße und A952 von Starnberg zur A95 in der Auffahrt Richtung München unter der Brücke. Noch mehr Blitzer haben wir immer für euch in unserer App. Einfach reinklicken oder ihr schickt uns neue, wenn ihr noch einen habt, unter 089 44 33 44 33. Sind wir telefonisch oder auch per WhatsApp erreichbar. Danke.
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0: Brian Adams auf Arabella München mit Heaven um gleich 3:15 am Freitag. Und wenn bei euch in der Nähe was los ist, wenn ihr so einen Tipp habt, einen festen Konzert oder einfach etwas, wo ihr sagt, Mensch, das sollten aber unbedingt noch mehr Leute wissen, dann meldet euch gerne bei uns, so wie Michi aus Markt Schwaben. Da ist am Wochenende Sommerkunsthof.
1: Ab 16 Uhr Bob Ewald spielt mit Singklassiker und eigene Songs. Ab 18 Uhr Restive Rooster rockt die 70er. Und zum Abend zündet Stefan Daniel mit seiner Band die Partystufe zum Mitgrooven. Alles klar? Einfach kommen, Musik genießen, den Sommer feiern.
0: Klingt super, Michi. Vielen Dank. Und wenn bei euch eben auch was ansteht, wo ihr sagt, bitte weitersagen, dann immer her damit. Wir freuen uns auf eure Tipps. Einfach anrufen oder auch kurz eine WhatsApp schicken unter 089 4433 4433. Kommt gut ins Wochenende. Ich bin Simon Egersberger. Wenn ihr Bock habt, stehen wir morgen früh gemeinsam auf. Jetzt gleich ist Stefan Hempel für euch da. Schönen Freitagnachmittag jetzt mit Whitney Houston.

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Und jetzt wieder mehr Musik. Aber

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18: 3:01.
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18: Viel Sonne und angenehme Temperaturen am Freitag. Aktuell 23 Grad in Erding und auch in Wolfratshausen. Thalkirchen ist bei 24 Grad. Der Arabella München Wettertrend fürs Wochenende. Morgen kaum Wetteränderung. 14 Sonnenstunden. Sogar noch ein bisschen wärmer mit 26 Grad. Am Sonntag kann es auch mal gewittern. Am Montag dann wieder 30 Grad. Soweit das Wetter. Und jetzt die Arabella München Nachrichten um 15 Uhr.
10: Schönen Nachmittag. Die Nachrichten mit Sebastian Uhl. Zuerst das Wichtigste aus München und der Region. Julian Nagelsmann ist nicht länger Trainer der deutschen Fußballnationalmannschaft. Nach dem enttäuschenden WM-Aus hat der Landsberger jetzt offiziell seinen Rücktritt erklärt. Sportreporter Thomas Thonfeld.
1: Die Entscheidung sei ihm nicht leicht gefallen, erklärte Nagelsmann, aber die Nationalmannschaft habe nach so einer herben Enttäuschung die Chance auf einen unbelasteten Neuanfang verdient. Den soll jetzt Jürgen Klopp gestalten. Er sei grundsätzlich bereit dazu, erklärte der DFB. Die Verbandsspitze kündigte Gespräche mit dem früheren Erfolgstrainer von Borussia Dortmund und dem FC Liverpool an. Die dürften sehr bald stattfinden.
10: Klopp ist aktuell ja noch als TV-Experte bei der WM im Einsatz und steht bei Red Bull unter Vertrag. Die Hitze der vergangenen Wochen wirkt sich auch auf Bauarbeiten aus. Für alle Münchner Südosten heißt das noch länger Schienenersatzverkehr. München-Reporter Andi Weinhold.
3: Aktuell werden ja die S-Bahn-Gleise rund um Giesing erneuert und weil es zuletzt so heiß war, verzögern sich die Arbeiten. Statt bis kommenden Dienstag

0: dauert es bis übernächsten Mittwoch, hat die Bahn jetzt mitgeteilt. Das betrifft insbesondere die S5. Zwischen Ostbahnhof und Perlach fahren aktuell nur Ersatzbusse. Aber auch bei der S3 gibt es Einschränkungen. Zwischen Ostbahnhof und Holzkirchen fahren die Züge nur im 40-Minuten-Takt.
1: Die kriselnde Autoindustrie will und muss sparen. Gegen den verschärften Sparkurs protestieren heute tausende Mercedes-Benz-Beschäftigte nach einem Aufruf der IG Metall. Unterstützung kommt von der Konkurrenz aus Bayern. Auch Werksarbeiter von Audi und BMW solidarisieren sich und wollen an dem Protest teilnehmen. Halbzeit auf dem Sommertollwood, Zeit für eine Zwischenbilanz. Die erste Festivalhälfte stand ganz im Zeichen der Hitze. Etwa 280.000 Gäste sind bisher auf das Gelände im Olympiapark gekommen. Letztes Jahr waren es zur gleichen Zeit rund 100.000 mehr. Dafür wurden heuer aber bisher mehr Tickets für die Musikarena verkauft. Und wir schauen nochmal zum Fußball, jetzt aber zum FC Bayern, denn der hat gerade den Transfer von Nathaniel Brown verkündet. Der 23-jährige Linksverteidiger kommt für gut 50 Millionen Euro von Frankfurt. Brown war einer der wenigen deutschen Spieler, die bei der WM überzeugen konnten. Immer gut informiert, das waren die Nachrichten für München und die Region. Und jetzt der zuverlässige Verkehrsservice mit Stefan Hempel.
2: Grüß Gott, liebe Autofahrer, die A8 München-Salzburg zwischen Neukirchen und Anger liegen Gegenstände. Bitte Vorsicht, A95 München-Garmisch, geht es um die Ausfahrt Kreuzhof. Da ist ein LKW unterwegs, der in der Autobahnauffahrt teilweise rückwärts fährt. Das klingt nicht gut. Bitte Vorsicht. A8 München-Salzburg zwischen Bayern und Rohrdorf, 15 Kilometer Stau, macht eine Stunde Zeitverlust. Die Gegenrichtung, also Richtung München, zwischen Bernau am Chiemsee und Rosenheim, 7 Kilometer Stau, eine Stunde Zeitverlust. A9 München-Nürnberg zwischen Langenbruck und Denkendorf, 11 Kilometer Stau, 40 Minuten dauert es länger. A92 Deggendorf München zwischen Unter- und Oberschleißheim Stau gefahren. A99 Westrichtung Lindau zwischen Neuherberg und dem Dreieck Allach 7 Kilometer Stau. Viertelstunde bitte mehr einplanen. Dann die B472 Irschenberg-Breiting zwischen Warkirchen und Bad Tölz dichter Verkehr. Viertelstunde bitte mehr einplanen. Und B13 Holzkirchen Richtung Bad Tölz zwischen Sachsenkamm und Bad Tölz dichter Verkehr. Aktuell eine Viertelstunde Zeitverlust. Das war's für den Moment.
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2: Die aktuellsten Blitzer, Siegenburger Straße, Julian, vielen Dank, also im Stadtgebiet. Dann Welshofen in der Brucker Straße, Landkreis Dachau also und im Poing, Plieninger Straße bei der Fußgängerbrücke, kommt vom Hubert unter München 4433. 4433 könnt ihr weitere Blitzer melden per WhatsApp oder telefonisch. Einen Überblick gibt's in der Arabella München App.
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2: 3:04. Servus am Freitag. Seine Nachrichten gehört, Thema des Tages. Der Nagelsmann tritt zurück als Bundestrainer. Die Frage, wer wird der Nachfolger? Die einen sagen Klopp, die anderen sagen Guardiola. Wir fragen gleich die Leute auf der Straße. Ich kann es übrigens nicht machen. Ah, muss mich ja um eure Musik kümmern. Mehr 80er, mehr 90er jetzt mit Rednecks und Wham.

0: Wissen zum Freitagnachmittag, 14:45, riecht ja schon ein bisschen nach The Weeknd. Deswegen The Weeknd, Blinding Lights und gleich mehr 80er, mehr 90er mit Hot Chocolate und Brian Ferry auf Arabella München. Jetzt ist es also klar, Julian Nagelsmann, der Mann aus Landsberg am Lech, ist nicht mehr Bundestrainer. Nach der WM-Blamage ist er zurückgetreten. Jetzt fragen sich natürlich alle, ja, was ist denn jetzt auf der Nachfolgeposition vielleicht möglich? Und vor allem, was sagt ihr zum Rücktritt allgemein? Wir waren auf der Straße und haben den Menschen genau diese Fragen gestellt.
1: Ja, dass er zurücktreten ist gut, aber so viel Geld brauchen sie ihm nicht geben. Aber nicht wegen dem, weil er versagt hat, sondern weil man das einfach nicht tut.
2: Ja, schauen wir mal, wer kommt. Weil ich glaube nicht, dass der Klopp wird, weil ja, ich glaube, das tut er sich nicht an.
3: Am liebsten der Klopp. Also es wäre so mein Wunschkandidat, sag ich mal. Ja. Wenn er die Vereine trainiert hat, was er für Leidenschaft immer mitbringt und wenn er das, diese Leidenschaft wieder im DFB bringen würde, wäre echt krass so. Und deswegen wäre es so mein Wunschkandidat.
0: Mhm. Jürgen Klopp also der Favorit.

0: Vielleicht wird es ja auch der Pep Guardiola, Ex-Bayern-Trainer, spricht sogar ein bisschen Deutsch, gell?
1: Wir werden sehen.
0: Oder der Uli, der ist ja sowieso noch fit.
2: Seid vernünftig, ja?
0: Wir halten euch auf dem Laufenden. Schönen Freitagnachmittag.

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23: Das Wetter für München und die ganze Region ist eigentlich sehr angenehm, also sommerlich sowieso an diesem Freitag bei 23 Grad in Altomünster. Es ist auch nicht zu heiß, Starnberg meldet auch 23 Grad, Vaterstetten ist bei 24 Grad. Der Arabella München Wettertrend fürs Wochenende, morgen 14 Sonnenstunden und 26 Grad, am Sonntag Gewitter mit dabei, am Montag dann 30 Grad. Soweit das Wetter und jetzt die Arabella München Nachrichten um 3:30.
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25: Arabella München um 3:30, immer gut informiert, jetzt das Update. Es ist offiziell, Julian Nagelsmann ist nicht mehr Trainer der deutschen Fußballnationalmannschaft. Das hat der DFB am Mittag bestätigt. Die Mannschaft habe nach der herben WM-Enttäuschung einen Neuanfang verdient, sagt der Landsberger. Der DFB hat gleichzeitig schon verkündet, dass Jürgen Klopp der Nachfolger werden soll. Der habe schon seit

0: Bereitschaft signalisiert. Wie wichtig Erste-Hilfe-Kenntnisse sind, ist gestern wieder im Olympiapark klar geworden. Ein 62-Jähriger hat das Bewusstsein verloren. Sofort haben Passanten versucht, ihn zu reanimieren. Eine zufällig vorbeikommende Polizeistreife konnte auch noch helfen. Der Mann wurde letztendlich erfolgreich reanimiert und ins Krankenhaus gebracht. Und warme Temperaturen und immer wieder mal Regen. Die Bedingungen in den kommenden Tagen sind perfekt für Stechmücken. Wer einen Garten hat, achtet auf Wasseransammlungen, die den Mücken als Brutstätten dienen. Die Tipps von Experten: Regentonnen abdecken und Wasser aus Blumentopfuntersetzern regelmäßig wegschütten. Immer gut informiert, das war das Update für München und die Region. Und jetzt der zuverlässige Verkehrsservice mit Stefan Hempel.
1: Grüß Gott, liebe Autofahrer. Die A9 München-Nürnberg zwischen dem Kreuz Neufahrn und Allershausen liegen Plastikteile. Bitte Vorsicht. A8 München-Salzburg zwischen Weihern und Rodau 15 Kilometer Stau, eine Stunde Zeitverlust. Die Gegenrichtung Richtung München auf der A8 zwischen Bernau am Chiemsee und Rosenheim 9 Kilometer Stau. Da dauert es auch eine Stunde länger. Dann haben wir aktuell eine Meldung von der A9 München-Nürnberg zwischen Manching und Denkendorf 10 Kilometer Stau, 35 Minuten Zeitverlust. A92 Denkendorf-München zwischen Unter- und Oberschleißheim immer noch Staugefahr. A99 West Richtung Lindau zwischen Neuherberg und Lochhausen 10 Kilometer Stau, halbe Stunde Zeitverlust. B472 Irschenberg Richtung Peiting zwischen Warkirchen und Bad Tölz Ost dichter Verkehr, 10 Minuten dauert's länger.
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1: Die aktuellsten Blitzer: Siegenburger Straße im Stadtgebiet wird gemessen, dann Welshofen die Brucker Straße und Poing die Plininger Straße. Wenn ihr noch was entdeckt, gerne anrufen unter München 4433 4433. Einen Überblick gibt's in der Arabella München App.
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Arabella München auf dem Weg ins Wochenende. Für viele heißt schon auf dem Weg in die Sommerferien. In anderen Bundesländern geht es nämlich schon los. Wir haben noch 4 Wochen Zeit. Trotzdem sind unsere Autobahnen natürlich heiß begehrt. Also heiß und vor allem natürlich auch am Freitag ziemlich voll. A8 München-Salzburg, die 95 Richtung Garmisch, 96 Richtung Lindau, die Autobahnringe. Also logischerweise dann auch die Transitstrecken Richtung Österreich, Tauern, Inntal, Brennerroute. Und wann wird es besonders schlimm? Heute Nachmittag, sagt der ADAC, schon einiges los. Morgen Vormittag auch. Sonntagnachmittag. Also wenn ihr die Wahl habt, was den Ausflug angeht, dann vielleicht, wenn ihr frei habt, nächste Woche. Unter der Woche ist immer besser. Einen Info-Überblick gibt es natürlich wie immer auf radioarabella.de. Mehr 80er, mehr 90er. Kurs Richtung Wochenende. Gleich mit Tom Petty. Und das sind Alan Parsons Project.

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Und jetzt wieder mehr Musik.

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16: Viel Sonne und angenehme Temperaturen am Freitag. 23 Grad in Ebersberg, Sauerlach und Laim. Nein, in Laim sind es jetzt 24 Grad. So viel Zeit muss sein. Viel Sonne morgen am Samstag. 14 Sonnenstunden, 26 Grad. Gewitter kommen dann am Sonntag. Am Montag 30 Grad. Soweit das Wetter. Und jetzt die Arabella München Nachrichten um 16 Uhr.
17: Schönen Nachmittag. Die Nachrichten mit Sebastian Uhl. Zuerst das Wichtigste aus München und der Region. Ab dem ersten Krankheitstag einer Test vom Arzt und das auch nicht mehr per Telefon. Diese Reform der Bundesregierung sorgt seit gestern für große Diskussionen. Die Stadt München stellt sich jetzt dagegen. München-Reporterin Juliane Kotzian.
18: Die Pläne der Bundesregierung stellen Menschen unter Generalverdacht und sorgen für mehr Bürokratie, kritisiert OB Krause. Viele Hausarztpraxen seien eh schon überlastet. Die Reform werde das noch verschärfen. Deshalb will München Spielräume nutzen, diese zu umgehen. Die Stadt selbst ist der größte kommunale Arbeitgeber Deutschlands mit rund 45.000 Angestellten.
17: Eine Nacht im Flugzeug, die viele Passagiere so schnell nicht mehr vergessen werden. Die Zwangspause am Münchner Flughafen für rund 600 Reisende im Februar hat keine juristischen Folgen, München-Reporterin Moni Little.
19: Es gebe keine ausreichenden Hinweise für strafbares Verhalten, teilt die zuständige Staatsanwaltschaft mit. Betroffen waren 6 Flugzeuge, die wegen heftigen Schnees nicht starten konnten. Aber die Betroffenen konnten auch nicht wieder zurück an den Airport gebracht werden. Lufthansa hatte freiwillig finanzielle Entschädigungen angeboten. In Zukunft soll es für solche Fälle klare Eskalationswege geben.
17: 2 große Turniere ohne den erhofften Erfolg. Julian Nagelsmann ist nicht mehr Trainer der deutschen Fußballnationalmannschaft. Der 38-Jährige macht nach dem frühen WM-Aus gegen Paraguay Platz für frischen Wind. Den könnte Trainer-Ikone Jürgen Klopp bringen. Der DFB hat schon bestätigt, dass es Kontakt gibt. Und noch der Blick aufs Wochenende, da ist einiges.

0: ist los bei uns. Morgen zum Beispiel der Tag der Münchner Dachgärten. 25 Dächer sind mit dabei. Zum Beispiel von den Ten Towers in Berg am Laim haben Besucher einen tollen Blick über die Stadt. Auf dem Königsplatz läuft am Sonntag das Sportfestival. Hier probiert ihr euch durch die verschiedensten Sportarten durch. Und in Landsberg ist an beiden Tagen großes Lechstadtfest mit ganz vielen Aktionen und buntem Treiben in der Altstadt. Immer gut informiert, das waren die Nachrichten für München und die Region. Und jetzt der zuverlässige Verkehrsservice mit Stefan Hempel.
1: Grüß Gott, liebe Autofahrer. Ferienbeginn in einigen Bundesländern. Da geht es natürlich auch Richtung Bayern und dann Richtung Süden weiter auf den Autobahnen. A8 München-Salzburg zum Beispiel zwischen Bayern und Hordorf. 15 Kilometer Stau, eine Stunde Zeitverlust. Richtung München auch 8 Kilometer Stau zwischen Bernau, Chiemsee und Rosenheim. Auch eine Stunde Zeitverlust. A9 München-Nürnberg zwischen Manching und Denkendorf. 10 Kilometer Stau, halbe Stunde dauert es länger. A94 München-Passau zwischen Feldkirchen-Ost und Pasdorf. 2 Kilometer Stau, halbe Stunde Zeitverlust. A99 Ost Richtung Salzburg zwischen dem Kreuz Nord und im Kreuz Ost 5 Kilometer Stau, 10 Minuten dauert es länger. Herr Becker, vielen Dank für die Info. A99 West Richtung Lindau zwischen Neuherberg und Lochhausen 9 Kilometer Stau, 20 Minuten dauert es länger. Heute gibt es noch eine Demonstration in der Münchner Innenstadt und zwar Georg-Freundorfer Platz bis zur Thulbeckstraße ab 16:45.
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1: Die aktuellsten Blitzer in der Leintaler Straße in beiden Richtungen. Sanja, vielen Dank. Siegenburger Straße im Stadtgebiet, eine Radarkontrolle und Pilgersheimer Straße Richtung Candidplatz. Emilio, danke für die Info. Unter München 4433 4433. 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
1: Gleich 16:45. Servus München, Freitagnachmittag. Freitag, der 3. Juli. Tom Cruise wird heute 64. Oh. Allen, die heute feiern, Happy Birthday. Und zur Feier des Tages gleich No Mercy und jetzt Madonna, Like a Virgin.
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1: Ja, am Sonntag habe ich mal geschaut, perfektes Ausflugswetter, so 24 Grad in und um München. Man kann vielleicht mal einen kleinen Exkurs Richtung bayerische Geschichte unternehmen. Ja, in der Burgruine Haltenberg im Landkreis Landsberg, gelegen am Steilufer des Lechs zwischen Kaufering und Scheuring. Da gibt es am Sonntagnachmittag eine kostenlose Führung. Und die Kreisheimatpflegerin ist die Carmen Jacobs, die kennt sich natürlich sehr gut aus.
2: Also wir lernen die ehemaligen Bewohner der Burg kennen. Wir lernen natürlich über die Nutzung der Burg. Und das wird von den Führerinnen sehr anschaulich beschrieben, wie solche Jagden abliefen, wer dort alles zugegen war, wer dort teilnehmen durfte, wie man sich damals gekleidet hat. Also all das und noch viel, viel mehr kann man in den Führungen erfahren.
1: Klingt spannend. Außerdem gibt es eine tolle Aussicht über den Lech. Falls ihr diesen Sonntag nicht könnt, kostenlose Führungen gibt es den gesamten Sommer lang, immer am ersten Sonntag im Monat.
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16: Das Wetter für München und die ganze Region ist sonnig und angenehm warm bei 24 Grad in Solln, Allershausen und Fürstenfeldbruck. Keine Gewitter heute, der Arabella München Wettertrend fürs Wochenende. Morgen 26 Grad.

0: 14 Sonnenstunden, die Gewitter kommen dann am Sonntag, am Montag sogar 30 Grad, soweit das Wetter. Und jetzt die Arabella München Nachrichten um 16:30.
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2: Arabella München um 16:30, immer gut informiert, jetzt das Update. Krankschreibung ab dem ersten Tag. Dieser Plan der Bundesregierung kommt bei uns in München nicht gut an. Aus dem Rathaus heißt es, er sei kein wirksames Mittel gegen Missbrauch, sondern Bürokratieaufbau ohne erkennbaren Nutzen. Die Stadt will für ihre rund 45.000 Beschäftigten deshalb Spielräume nutzen, davon abzuweichen. Das ist richtig dreist. Unbekannte sind bei der Freiwilligen Feuerwehr in Forstenried eingebrochen und haben dort mehrere Spezialgeräte geklaut. Das Ganze ist in der vergangenen Nacht passiert. Wer was mitbekommen hat, meldet sich bitte bei der Polizei. Und noch der Blick zur Fußball-WM. Da laufen heute und in der kommenden Nacht die letzten drei Sechzehntelfinals. Den Auftakt macht Australien gegen Ägypten. Um Mitternacht beginnt das Spiel Argentinien-Kap Verde, um 3.30 Uhr dann noch Kolumbien gegen Ghana. Morgen geht's dann weiter mit den Achtelfinals. Immer gut informiert, das war das Update für München und die Region. Und jetzt der zuverlässige Verkehrsservice mit Stefan Hempel.
0: Ab geht's Richtung Wochenende. Grüß Gott, liebe Autofahrer. Wir haben die A8 im Blick. München-Salzburg zwischen Bayern und Rodorf. Mittlerweile 15 Kilometer Stau, mehr als eine Stunde Zeitverlust. Die Gegenrichtung Richtung München zwischen Bernau am Chiemsee und Rosenheim 8 Kilometer Stau. Dreiviertel Stunde dauert's länger. A9 München-Nürnberg zwischen Manching und Denkendorf 10 Kilometer Stau, halbe Stunde Zeitverlust. A94 Richtung Passau, Höhe Parsdorf, ein Unfall. Linke Spur ist blockiert. Silvano, vielen Dank für die Information. A92 Richtung München zwischen Unter- und Oberschleißheim 2 Kilometer Stau, Viertelstunde Zeitverlust. A99 Ost Richtung Salzburg zwischen dem Kreuz Nord und dem Kreuz Ost 10 Kilometer Stau, Dreiviertelstunde dauert es länger. A99 West Richtung Lindau zwischen dem Dreieck Feldmoching und Lochhausen 7 Kilometer Stau, Viertelstunde Zeitverlust. B472 Irschenberg-Peiting zwischen Warkirchen und Bad Tölz dichter Verkehr. Mittlerer Ring zwischen Dachauer Straße und Hansastraße auch dichter Verkehr.
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0: Die aktuellsten Blitzer Leintaler Straße in beiden Richtungen, 30er-Zone im Stadtgebiet, Deisenhofener Straße auch 30er-Zone, Lisa, vielen Dank. Und Pilgersheimer Straße Richtung Kandeplatz auch 30er-Zone, da wird fotografiert. Wenn ihr noch was entdeckt, gerne anrufen unter München 4433 4433 via WhatsApp oder auch telefonisch.
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0: ich schon mal in der Münchner Olympiahalle gesehen, ein grandioses Konzert gespielt. Sade, Smooth Operator, das Highlight, mehr 80er, mehr 90er auch gleich mit Van Halen und natürlich auch mit Michael Jackson. So, es ist Freitag und ihr könnt euch ja immer bei uns melden, wenn irgendwas ansteht, zum Beispiel auch eure Veranstaltungen uns weiterreichen. So wird das ganze Wochenende Sönshausen zum Beispiel gefeiert. Der Thomas hat uns geschrieben, 95 Jahre Landjugend, morgen zum Beispiel mit Oldtimer-Treffen und Kuhfladenroulette. Ja, sauber. Und die liebe Petra vom Tierschutzverein, ein Herz für Fellnasen in Not in Saulach, hat uns auch eine WhatsApp zukommen lassen. Geht es um das Vereinssommerfest.
1: Es gibt einen Flohmarktstand, Tombola, Dosenwerfen, Kinderbasteln, Kinderschminken, Ponygymnastik, Vorstellung unserer Hunde auf Pflegestellen und ein Verkaufsstand mit handgemachten Sachen.
2: Hunde sind ausdrücklich erlaubt und auch wirklich herzlich willkommen, genauso wie natürlich Kinder. Und wir würden uns sehr freuen, wenn ganz viele auf dieses Sommerfest kämen.
0: In Sauerlach, der Erlös geht natürlich in den Tierschutz. Morgen ab 10 Uhr, Eintritt ist frei. Alles im Sauerlacher Biergarten. Neu wird's. Viel Spaß.

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Und jetzt wieder mehr Musik.

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17: Die Sonne ist bei uns im Sommer 2026 an diesem Freitag. Angenehme Temperaturen, wie ich finde. 24 Grad in Kirching und Moosinning, 23 Grad in Pullach, der Arabella München Wettertrend. Morgen 26 Grad und 14 Sonnenstunden. Am Sonntag ein paar Gewitter mit dabei. 30 Grad werden es am Montag. Soweit das Wetter. Und jetzt die Arabella München Nachrichten um 17 Uhr.
18: Schönen Feierabend, die Nachrichten mit Sebastian Uhl. Zuerst das Wichtigste aus München und der Region. Die Ära Nagelsmann ist offiziell vorbei. Der DFB hat am Mittag verkündet, Nagelsmann hat sich für einen Rücktritt vom Bundestrainerposten entschieden. München-Reporter Andi Weinhold.
19: Das enttäuschende WM-Aus im 16. Finale gegen Außenseiter Paraguay tut ihm von Herzen leid, schreibt Nagelsmann in seinem Abschiedsstatement. Er wollte jetzt den Weg freimachen für einen Neuanfang. Und der soll mit Jürgen Klopp passieren. Der DFB hat bereits bestätigt, dass der ehemalige Dortmund- und Liverpool-Trainer die Wunschlösung ist. In Kürze sollen Gespräche beginnen. Klopp steht aktuell ja noch bei Red Bull unter Vertrag.
18: Staualarm auf den Autobahnen. Gleich 6 Bundesländer starten heute in die Sommerferien. Die Autoclubs ACE und ADAC rechnen mit der nächsten großen Reisewelle. München-Reporterin Tanja Wagner.
2: Von den Küsten zu den Alpen bis runter zum Mittelmeer. Ohne Stau kommt an diesem Wochenende keiner durch, warnt der ADAC.

0: Für den Nachmittag bis in den Abend hinein dürften Autofahrer viel Geduld brauchen. Hinzu kommen zusätzliche Sperrungen, etwa durch Blow-ups durch die Hitzewelle von letzter Woche. Erst für Sonntag rechnen ADAC und ACE mit einer entspannteren Situation.
1: Wir müssen mehr in den Klimaschutz investieren. Das fordert eine große Mehrheit laut dem neuen ARD-Deutschland-Trend. Zwei Drittel der Befragten haben Sorgen, dass der Klimawandel unsere Lebensgrundlagen zerstört. Beim Klimaschutz sehen die meisten vor allem die Industrie in der Verantwortung. Halbzeit auf dem Sommertollwood, Zeit für eine Zwischenbilanz. Die erste Festivalhälfte stand ganz im Zeichen der Hitze. Etwa 280.000 Gäste sind bisher auf das Gelände im Olympiapark gekommen. Letztes Jahr waren es zur gleichen Zeit rund 100.000 mehr. Dafür wurden heuer aber bisher mehr Tickets für die Musikarena verkauft. Und wir schauen nochmal zum Fußball, jetzt aber zum FC Bayern, denn der hat gerade den Transfer von Nathaniel Brown verkündet. Der 23-jährige Linksverteidiger kommt für gut 50 Millionen Euro von Frankfurt. Brown war einer der wenigen deutschen Spieler, die bei der WM überzeugen konnten. Immer gut informiert, das waren die Nachrichten für München und die Region. Und jetzt der zuverlässige Verkehrsservice mit Stefan Hempel.
2: Grüß Gott, liebe Autofahrer. Wir haben die A99 Ost Richtung Salzburg, Höhe Kirchheim, ein Pannenfahrzeug auf der linken Spur. Die A8 München-Salzburg zwischen Bayern und Rodorf, 15 Kilometer Stau, eine Stunde Zeitverlust nach wie vor. Die Gegenrichtung zwischen Fraßdorf und Rosenheim, 6 Kilometer Stau, 40 Minuten dauert's länger. A9 München-Nürnberg zwischen Manching und Denkendorf, 8 Kilometer Stau, 22 Minuten Zeitverlust. Dann haben wir die A99 Ost Richtung Salzburg zwischen dem Kreuz Nord und H, 11 Kilometer Stop and Go, eine Viertelstunde bitte mehr einplanen. A99 West Richtung Lindau zwischen Neuherberg und Lochhausen, 5 Kilometer Stau, Viertelstunde Zeitverlust. B472 Irschenberg-Peiting zwischen Warkirchen und Bad Tölz, dichter Verkehr. 20 Minuten dauert es länger, kurz in die Stadt, mittlerer Ring, Höhe Sendling Süd. Ein Unfall zwischen Dachauer Straße und Hansastraße, dichter Verkehr, 20 Minuten Zeitverlust.
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2: Ja, da ist ein Blitzer in der Leintaler Straße in beiden Richtungen, Zone 30. Deisenhofener Straße auch Zone 30 und Pilgersheimer Straße statt Auswärtsrichtung. Kandelplatz auch eine Tempo 30 Zone. 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
2: Gleich 5 nach 5, Servus München. Boah, riecht schon nach Wochenende, gell? Sommer, Sonne, Sonnenschein am Freitag. Ja, auch das vielleicht mal ins kühle Nass springen. Wir schicken euch auf jeden Fall auch gleich zum Fußball in die Hirschau. Public Viewing im Englischen Garten. Die WM geht auch ohne Deutschland weiter. Und wir bleiben sowieso konstant musikalisch mit der Dreierkette auf Kurs.
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0: Arabella München auf dem Weg ins Wochenende. Wir schicken euch ja während der WM immer wieder zum Spiele gucken in den Englischen Garten, in die Hirschau. Und da werden die Bewerbungen nicht weniger. Im Gegenteil, immer mehr. Auch der Manuel will unbedingt am Montag hin.
1: Hallo, grüß dich.
0: Ich habe hier eine Information, dass du unbedingt die WM schauen willst am Montagabend mit vielen Freunden und Kollegen und Kolleginnen. Ist es so?
1: Das ist richtig, ja genau.
0: Und in der Hirschau warst du auch schon mal im Biergarten. Du weißt, wie schön es da ist, ne?
1: Das ist für mich der schönste Biergarten oder einer der schönsten und der schönste in München zum Fußball schauen.
0: Und du weißt auch, wie schwer es ist, dort 10 Plätze zu organisieren. Gute Plätze.
1: Du kannst früh da sein, genau.
0: Du brauchst in dem Fall nicht so früh da sein, denn wir haben für dich 10 Plätze reserviert, Brotzeitbrettel mit dabei, Getränke und schön Fußball schauen am Montagabend. Das alles für dich und deine Freunde und Freundinnen.
1: Ja, super, das freut mich sehr. Das ist ja super lieb.
0: Dann wünschen wir euch einen schönen Fußballabend und denkt mal an uns, gell?
1: Ja, das machen wir natürlich.
0: Schönes Wochenende, Manuel. Jo, mach's gut.
1: Danke,
0: Servus.
1: Mach's gut. Ciao.

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15: Das Wetter für München und die ganze Region ist freundlich sonnig an diesem Freitag. 24 Grad in Allach, 23 Grad in Weilheim, 24 Grad in Freising. Der Arabella München Wettertrend, morgen sogar 26 Grad und 14 Sonnenstunden. Gewitter dann am Sonntag möglich und am Montag sogar 30 Grad. Soweit das Wetter und jetzt die Arabella München Nachrichten um 5:30.
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17: Arabella München um 5:30, immer gut informiert, jetzt das Update. Es ist offiziell, Julian Nagelsmann ist nicht mehr Trainer der deutschen Fußballnationalmannschaft. Das hat der DFB am Mittag bestätigt. Die Mannschaft habe nach der herben WM-Enttäuschung einen Neuanfang verdient, sagt der Landsberger. Der DFB hat gleichzeitig schon verkündet, dass Jürgen Klopp der Nachfolger werden soll. Der habe schon seine Bereitschaft signalisiert. Wie wichtig Erste-Hilfe-Kenntnisse sind, ist gestern wieder im Olympiapark klar geworden. Ein 62-Jähriger hat das Bewusstsein verloren. Sofort haben Passanten versucht, ihn zu reanimieren. Eine zufällig vorbeikommende Polizeistreife konnte auch noch helfen. Der Mann wurde letztendlich erfolgreich reanimiert und ins Krankenhaus gebracht. Und warme Temperaturen und immer wieder mal Regen. Die Bedingungen in den kommenden Tagen sind perfekt für Stechmücken. Wer einen Garten hat, achtet auf Wasseransammlungen, die den Mücken als Brutstätten dienen. Die Tipps von Experten: Regentonnen abdecken und Wasser aus Blumentopfuntersetzern regelmäßig wegschütten. Immer gut informiert, das war das Update für München und die Region. Und jetzt der zuverlässige Verkehrsservice mit Stefan Hempel.

0: Grüß Gott, liebe Autofahrer. Ferien beginnen in einigen Bundesländern. Es ist viel los auf den Straßen. Wir starten auf der A92 Deggendorf München zwischen Landshut und Moosburg. Eine Ölspur, bitte Vorsicht. A99 Ostrichtung Salzburg, Höhe Kirchheim. Ein Pannenfahrzeug auf der linken Spur. Dann die A8 München Salzburg zwischen Irschenberg und Rodorf. 14 Kilometer Stau, eine Stunde Zeitverlust. Die Gegenrichtung Richtung München zwischen Fraßdorf und Rosenheim. 5 Kilometer Stau zwischen Holzkirchen und Hofoldinger Forst. Noch eine Baustelle auf der rechten Spur. Das ist eine Tagesbaustelle, die bis 20.30 Uhr aufgebaut ist. A9 München-Nürnberg zwischen Manching und Denkendorf 8 Kilometer Stau, 20 Minuten dauert es länger. A99 Ostrichtung Salzburg zwischen Aschheim und Haar 6 Kilometer Stau, Viertelstunde Zeitverlust. B472 Irschenberg Richtung Peiting zwischen Warkirchen und Bad Tölz Ost dichter Verkehr. Und es gibt heute noch eine Demonstration aktuell bis 18 Uhr auf der Strecke Georg-Freundorfer Platz bis Tulbeck-Straße. Bitte den Bereich umfahren.
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0: Die aktuellsten Blitzer in der Leintaler Straße in beiden Richtungen, in der Deisenhofener Straße Zone 30, dann im Poing Ortsausgang beim Sportplatz, Thomas vielen Dank, und in Salmdorf, Landkreis München, den hat der Gregor entdeckt, München 4433 4433, wenn ihr weitere Blitzer für uns habt oder auch einen Überblick gibt's in der Arabella München App.
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Das ist Arabella München, Stammgast John Farnham, You're the Voice. Mehr 80er, mehr 90er, auch gleich mit Joe Cocker und Jennifer Warnes. Vorher im Sommer 2026 schauen wir mal auf die Siebenschläfer-Regel. Die sagt ja immer wieder Hitzewellen mit kurzer Abkühlung. Dieser Sommer bringt genau diesen Wechsel. Jetzt baut sich schon wieder ein Hoch auf über Spanien, Frankreich und England. 40 Grad in Madrid. Bei uns dauert es noch bis zum 7., bis es wieder heißer wird, aber es kommt wieder eine Hitzewelle. Ich finde es heute eigentlich ganz angenehm. Wenn es immer noch zu heiß ist, jetzt ganz entspannt zur Abkühlung, dieses Duett Joe Cocker, Jennifer Warnes, Up Where We Belong.

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16: Keine Gewitter heute, nee, die Sonne hat Vorfahrt, 24 Grad in Puchheim, 23 Grad in Utting am Ammersee. Ja, schon wieder einer reingesprungen, kann man machen. Temperaturen in Schwabing, in der Münchner Innenstadt zum Beispiel bei 24 Grad, der Arabella München Wettertrend. Morgen 14 Sonnenstunden und 26 Grad, die Gewitter kommen am Sonntag, am Montag bis zu 30 Grad in der Spitze, soweit das Wetter. Und jetzt die Arabella München Nachrichten um 18 Uhr.
17: Schönen Freitagabend, die Nachrichten mit Sebastian Uhl. Zuerst das Wichtigste aus München und der Region. Ab dem ersten Krankheitstag ein Attest vom Arzt und das auch nicht mehr per Telefon. Diese Reform der Bundesregierung sorgt seit gestern für große Diskussionen. Die Stadt München stellt sich jetzt dagegen. München-Reporterin Juliane Kotzian.
18: Die Pläne der Bundesregierung stellen Menschen unter Generalverdacht und sorgen für mehr Bürokratie, kritisiert OB Krause. Viele Hausarztpraxen seien eh schon überlastet. Die Reform werde das noch verschärfen. Deshalb will München Spielräume nutzen, diese zu umgehen. Die Stadt selbst ist der größte kommunale Arbeitgeber Deutschlands mit rund 45.000 Angestellten.
17: Eine Nacht im Flugzeug, die viele Passagiere so schnell nicht mehr vergessen werden. Die Zwangspause am Münchner Flughafen für rund 600 Reisende im Februar hat keine juristischen Folgen, München-Reporterin Moni Little.
19: Es gebe keine ausreichenden Hinweise für strafbares Verhalten, teilt die zuständige Staatsanwaltschaft mit. Betroffen waren 6 Flugzeuge, die wegen heftigen Schnees nicht starten konnten. Aber die Betroffenen konnten auch nicht wieder zurück an den Airport gebracht werden. Lufthansa hatte freiwillig finanzielle Entschädigungen angeboten. In Zukunft soll es für solche Fälle klare Eskalationswege geben.
17: 2 große Turniere ohne den erhofften Erfolg. Julian Nagelsmann ist nicht mehr Trainer der deutschen Fußballnationalmannschaft. Der 38-Jährige macht nach dem frühen WM-Aus gegen Paraguay Platz für frischen Wind. Den könnte Trainer-Ikone Jürgen Klopp bringen. Der DFB hat schon bestätigt, dass es Kontakt gibt. Und noch der Blick aufs Wochenende, da ist einiges los bei uns. Morgen zum Beispiel der Tag der Münchner Dachgärten. 25 Dächer sind mit dabei, zum Beispiel von den Ten Towers in Berg am Laim haben Besucher einen tollen Blick über die Stadt. Auf dem Königsplatz läuft am Sonntag das Sportfestival. Hier probiert ihr euch durch die verschiedensten Sportarten durch. Und in Landsberg ist an beiden Tagen großes Lechstadtfest mit ganz vielen Aktionen und buntem Treiben in der Altstadt. Immer gut informiert, das waren die Nachrichten für München und die Region. Und jetzt der zuverlässige Verkehrsservice mit Stefan Hempel.
16: 3:06, der zuverlässige Verkehrsservice mit der A92. Grüß Gott, liebe Autofahrer. Deggendorf Richtung München, zwischen Landshut und Moosburg die Ölspur. A99 aus Richtung Salzburg, Höhe Kirchheim. Ein Pannenfahrzeug auf der linken Spur.

0: München-Salzburg zwischen Irschenberg und Rodorf 14 Kilometer Stau, eine Stunde Zeitverlust. Dann haben wir die Gegenrichtung zwischen Fraßdorf und Rosenheim immer noch 5 Kilometer Stau, 35 Minuten dauert es länger. Und zwischen Holzkirchen und Wolfradinger Forst eine Baustelle bis 20.30 Uhr ist die noch aktuell. A9 München-Nürnberg zwischen Ingolstadt und Denkendorf 7 Kilometer Stop and Go, Viertelstunde dauert es länger.
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0: Die aktuellsten Blitzer Leintaler Straße in beiden Richtungen. Da ist in Hofener Straße statt auswärts im Poing Ortsausgang beim Sportplatz und in Salmdorf Landkreis München wird gemessen. Wenn ihr noch was entdeckt, dann gerne anrufen unter München 4433 4433. WhatsApp geht natürlich auch und einen Überblick an Blitzern gibt's in der Arabella München App.
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0: Servus München, was für ein Feierabend, endlich Wochenende. Was läuft denn heute eigentlich bei der Weltmeisterschaft? Ab 20 Uhr Australien gegen Ägypten. Da schaue ich mal spontan nicht rein. Lieber ein bisschen grillen und mehr 80er, mehr 90er.
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0: Mit Bon Jovi. Arabella München. Und Human League.

0: Mit Chicago wird es 17:15, Freitagabend, hier ist Arabella München. Und was bringt München an diesem Wochenende? Zum Beispiel Hightech, das Festival der Zukunft, läuft aktuell auf der Münchner Museumsinsel. Da sammeln sich Experten, Roboter und vielleicht auch ihr für euch ganz viel zum Mitmachen geplant. Zum Beispiel morgen Straßenfest, Tag der offenen Tür. Die Werkstätten des Deutschen Museums haben zum Beispiel geöffnet und vielleicht dürft ihr auch mal einen Roboterhund streicheln. Wer weiß das schon? Alles kostenfrei übrigens, Treffpunkt Museumsinsel also in München. Und Stammhörer Helmut und hat uns einen Tipp geschickt. Eine ganze Konzertreihe gibt es für euch im Landkreis Ebersberg beim Open Air Steinhöring. Die Bands aus der Region, zum Beispiel Rockstocks, die covern AC/DC, CC Top, Status Quo, die Stones, die Beatles und so weiter. Dazu ein kleiner Markt und natürlich Essen, Trinken, alles dabei. Also volles Programm. Am Sonntag um 16 Uhr geht's los beim wunderbaren Open Air Festival in Steinhöring. Der Eintritt ist übrigens auch hier frei. Wenn ihr noch andere Tipps für die Freizeit sucht, gerne auf radioarabella.de vorbeisurfen.
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20 nach 6, hier ist der zuverlässige Verkehrsservice für München und die Region Arabella München mit einem Geisterfahrer auf der A94 Passau München. Zwischen Anzing und Parsdorf bitte Vorsicht in beiden Richtungen. Hier ist ein Geisterfahrer unterwegs. Nicht überholen, Vorsicht auf beiden Richtungsfahrbahnen. A94 Passau München zwischen Anzing und Parsdorf ist ein Geisterfahrer unterwegs. Wir melden sofort, wenn die Gefahr vorüber ist.

zuverlässige Verkehrsservice für München und die Region. Hier ist Arabella München nochmal mit dem Geisterfahrer auf der 94 Passau München. Zwischen Anzig und Pastorf bitte Vorsicht, hier ist der Geisterfahrer unterwegs. Bitte in beiden Richtungen vorsichtig fahren, nicht überholen. Zwischen Anzig und Pastorf auf der A94 Passau München ist ein Geisterfahrer unterwegs. Wir melden sofort, wenn die Gefahr vorüber ist.

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6: Das Wetter für München und die ganze Region ist angenehm. 24 Grad in Bogenhausen, 23 Grad in Landsberg am Lech, 24 Grad in Trudering. Die Sonne ist bei uns, keine Gewitter in Sicht. Der Arabella München Wetterten morgen 14 Sonnenstunden und 26 Grad. Am Sonntag kann es dann mal gewittern, am Montag sogar 30 Grad. Soweit das Wetter und jetzt die Arabella München Nachrichten um 6:30.
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8: Arabella München um 6:30, immer gut informiert, jetzt das Update. Krankschreibung ab dem ersten Tag. Dieser Plan der Bundesregierung kommt bei uns in München nicht gut an. Aus dem Rathaus heißt es, er sei kein wirksames Mittel gegen Missbrauch, sondern Bürokratieaufbau ohne erkennbaren Nutzen. Die Stadt will für ihre rund 45.000 Beschäftigten deshalb Spielräume nutzen, davon abzuweichen. Torhüterlegende Oliver Kahn ist jetzt Träger des Bayerischen Verdienstordens. Der ehemalige Bayern- und DFB-Keeper hat die Auszeichnung vom Ministerpräsident Söder für seine Karriere als Profisportler und sein soziales Engagement verliehen bekommen. Neben Kahn wurden knapp 70 weitere Persönlichkeiten ausgezeichnet, darunter die ehemalige Boxerin Tina Rupprecht und Kabarettist Willi Astor. Und noch der Blick zur Fußball-WM. Da laufen heute und in der kommenden Nacht die letzten drei Sechzehntelfinals. Den Auftakt macht Australien gegen Ägypten. Um Mitternacht beginnt das Spiel Argentinien-Kap Verde, um 3.30 Uhr dann noch Kolumbien gegen Ghana. Morgen geht's dann weiter mit den Achtelfinals. Immer gut informiert, das war das Update für München und die Region. Und jetzt der zuverlässige Verkehrsservice mit Stefan Hempel.
6: Guten Abend, liebe Autofahrer. Eine Entwarnung von der A94 Passau München. Der Geisterfahrer ist nicht mehr auf der Autobahn unterwegs. Deswegen hat sich die Gefahrensituation entspannt. A8, Ausfahrt Aachen-Mühle, Fraßdorf, beide Richtungen sind betroffen. Da haben wir aktuell Personen auf der Fahrbahn. A92 Deggendorf München zwischen Landshut und Moosburg eine Ölspur. A8 München-Salzburg zwischen Irschenberg und Rodorf 14 Kilometer Stau, eine Stunde Zeitverlust. Die Gegenrichtung zwischen Fraßdorf und Rosenheim 5 Kilometer Stau. Zwischen Holzkirchen und Hofoldinger Forst im Baustellenbereich bis 20.30 Uhr wird es da enger. Und nochmal die A8 München-Salzburg zwischen Aachen-Mühle und Fraßdorf, rechte Spur wegen Mehrarbeiten gesperrt. Das Ganze dauert bis Mitternacht.
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6: Die aktuellsten Blitzer in der Leintaler Straße in beiden Richtungen. Deisenhofener Straße, Zone 30 Stadt auswärts wird gemessen. In Poing, Ortsausgang beim Sportplatz und in Salmdorf, Landkreis Mühle.

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Salt and Pepper um 6:45. Ich bin gerade auf radioarabella.de unterwegs gewesen. Lohnt sich immer. Das sind so viele Veranstaltungen fürs Wochenende auch nochmal für euch im Angebot. Eines müssen wir noch erwähnen, und zwar das sportlichste Event am Wochenende, und zwar am Sonntag, 15. Münchner Sportfestival am Königsplatz. Da gibt es die neuesten Sportarten, die man ausprobieren kann, zum Beispiel Skimboarding. Habt ihr schon mal gehört? Nein, ich nicht. Das ist ein Mix aus Skateboarden und Surfen, Pickleball, Schwertkampf. Wahnsinn. Am Sonntag von 10 bis 18 Uhr. Letztes Jahr waren 40.000 Leute dort. Ja. Uli Flor ist unser Moderator. Vielleicht habt ihr Lust am Sonntag von 10 bis 18 Uhr. Hier ist der Boss, Bruce Springsteen auf Arabella München.

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5: Ja, genau so mögen wir den Feierabend. Tolle Abendsonne, auch in den Alpen werden die Wolken weniger. 25 Grad am Schönbad. Es hat übrigens noch bis 20 Uhr geöffnet. Also da geht schon heute Abend noch ein Jumper, eine knappe Stunde. 24 Grad meldet unser Wettermelder, der Willi in Feldkirchen, und 24 bei euch auch in Tölz. In der Nacht dann höchstens leicht bewölkt. Die Werte gehen runter 12 bis 8 Grad. Morgen scheint dann auch erstmal die Sonne. Im Tagesverlauf von der Donau ein paar lockere Wolken mehr. Höchstwerte 25 bis 27 Grad. Also es wird so wie heute der Arabella München Wettertrend. Am Sonntag erwarten uns dann mehr Wolken, ein paar Schauer und Gewitter dazu. In der neuen Woche Montag bis Mittwoch eher wechselhaft mit Wolken, Sonne, einzelnen Schauern und Gewittern. Die Nachmittagswerte um die 25 Grad. Soweit das Wetter und jetzt die Arabella München Nachrichten.
9: Es ist 19 Uhr, ich bin Justin Hahn. Eine Arztbescheinigung schon am ersten Krankheitstag. Die Bundesregierung will die Regeln für Arbeitnehmer verschärfen. Dieser Part des großen Reformpakets sorgt für mächtig Aufregung und auch aus den Reihen der Union kommt Gegenwind. Der Chef des CDU-Arbeitnehmerflügels Rathke sagte dem Spiegel, dieser Punkt müsse noch einmal überdacht werden. Es sei schade, dass ein gutes Gesamtpaket nun unter den Debatten über die AU am ersten Tag begraben werde. Julian Nagelsmann ist nicht mehr Bundestrainer. Er hat wenige Tage nach dem WM-Aus gegen Paraguay seinen Rücktritt erklärt. Aus der Mitteilung des Deutschen Fußballbundes geht auch hervor, dass Jürgen Klopp der neue Mann an der Seitenlinie werden soll. Thomas Thonfeld berichtet.
10: Der DFB kündigte an, dass man jetzt mit dem Star-Trainer verhandeln werde. Grundsätzlich habe Klopp bereits erklärt, dass er bereit sei, den Job als Bundestrainer zu übernehmen. Dafür muss er allerdings aus seinem Job als Head of Global Soccer bei Red Bull raus, wo er noch bis 2029 unter Vertrag steht.
9: Heute hat die 8. Bayerische Impfwoche begonnen, mit einem Schwerpunkt auf der HPV-Impfung. Gesundheitsministerin Gerlach macht auf niedrige Impfquoten aufmerksam. Nur rund die Hälfte der 15 Jahre alten Mädchen und knapp ein Drittel der Jungen sind vollständig geimpft. Die Impfwoche läuft bis zum 12. Juli. In diesem Jahr werden bisher deutlich weniger Asylanträge in Deutschland gestellt. Im Vergleich zum ersten Halbjahr letzten Jahres gingen die Zahlen um mehr als 35% zurück. Auch letztes Jahr waren die Zahlen schon stark zurückgegangen. Grund sind vor allem schärfere Grenzkontrollen und mehr Zurückweisungen an den deutschen Grenzen. In Europa verzeichnen Spanien und Frankreich mittlerweile deutlich höhere Asylantragszahlen. Und nochmal zum Sport. Tennisprofi Jan-Lennard Struff hat beim Rasenklassiker in Wimbledon einen sensationellen Sieg eingefahren. Der 36-Jährige hat gegen den Weltranglisten-9. Daniel Medvedev gewonnen, und zwar glatt in 3 Sätzen. Gegen den Russen nutzte Struff gleich seinen ersten Matchball und zog damit ins Achtelfinale ein.
5: Um 19:02 Minuten der zuverlässige Verkehrsservice für München und die Region. Erstmal die Gefahrenmeldung in der 8 München-Salzburg zwischen Rastplatz Olleneiger Filz und Bad Aibling. Ölspur, rechte Spur gespürt. A9 München-Nürnberg, Kreuz Nord, die Überleitung rüber zur A99 Richtung Südwest, mittlere Spur blockiert, Gegenstände auf der Fahrbahn, hier liegt ein Metallteil. A92 Deggendorf Richtung München zwischen Landshut West und Moosburg Nord, eine Ölspur, Standspur blockiert. A8 München Richtung Salzburg zwischen Irschenberg und Rohrdorf, 14 Kilometer Stauzeit, Flussklärme eine ganze Stunde. Dann die Gegenspur, wo ist denn da wieder los? Salzburg Richtung München zwischen Fraßdorf, Rosenheim, 5 Kilometer Stauzeit, Verlust 36 Minuten, und Nummer 8 Salzburg München zwischen Holzkirchen und Hofoldinger Forst, rechte Spur gesperrt. Da läuft eine Baustelle noch bis 20.30 Uhr. Nummer 8 München Richtung Salzburg zwischen Aachenmühle, Fraßdorf, rechte Spur gesperrt. Arbeiten, nämlich mehr Arbeiten bis ungefähr Mitternacht. Da gibt es immer wieder mal Behinderungen.

0: aufpassen. Da sind nämlich Arbeiter auf der Fahrbahn unterwegs. Und die A8 Salzburg Richtung München zwischen Holzkirchenkreuz Süd ist gerade nochmal aufgeploppt. 4 Kilometer Stau, Zeitverlust der Viertelstunde. Die aktuellsten Blitzer in München und der Region auswärts, da ist in Hofener Straße bei Tempo 30, in Poing Ortsausgang beim Sportplatz und Landkreis München in Salmdorf. Und für mehr Blitzer München 4433 4433. Telefon gerne, aber auch per WhatsApp.
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0: So, ein bisschen Nachschub gefällig. Also ich meine jetzt nicht Nachschub in Sachen Arbeit. Den haben wir ja hoffentlich schon hinter uns, den Arbeitstag. Ich denke, da hat doch jeder genug. Soll irgendwie weniger werden, oder? Endlich einmal. Ich denke, jetzt vielleicht mal ein bisschen einen Kaffee, vielleicht einmal ein leichtes Weißbier dazu. Oder Nachschub natürlich in Sachen Musik. Die kommt von uns, mehr 80er, mehr 90er. Da habe ich zum Start diese Dame hier. Genau, Chaka Khan von Rufus mit Ain't Nobody, The Farm mit dabei und der Chirn, kurz mehr 80er, mehr 90er, zum wohlverdienten Feierabend.

0: Arabella München und Ed Sheeran auf diesem Lieblingssender, Viertel nach sieben, ja, bei knapp 25 Grad. Wie schaut's aus? Julian Nagelsmann ist als Bundestrainer zurückgetreten. Der DFB, der redet wohl ja schon mit Jürgen Klopp, aber jetzt kommt's, aufgepasst, Pep Guardiola ist ja auch vor einigen Tagen als möglicher Trainer ins Spiel gebracht worden. Gibt's da vielleicht jetzt wirklich noch Diskussionen? Schaltet sich am Ende vielleicht noch ein ganz, ganz großer ein? Wer weiß, wir haben jetzt auf jeden Fall mit Hilfe der KI philosophiert, wie das mit dem neuen Bundestrainer am Ende ausgehen könnte. Aber hört selbst.
1: So, meine Freunde, jetzt bin ich dran. Ja, Deutschland braucht wieder Fußball mit Wumms, mit Energie, mit richtig Alarm. Nicht dieses Rumgepinsel, bis einer einschläft. Das muss knallen, das muss leben.
2: Jürgen, bitte lass mich das machen. Fußball ist Kontrolle, Präzision, Positionen, Räume. Wenn der Ball läuft, läuft dort der Gegner. Nicht Chaos mit Brille. Idee mit Ball, das ist Kunst.
1: Ach, Kunst. Wir wollen Tore, kein Museum, Pep. Und Chaos mit Brille. Wir reden über Deutschland, nicht über Schach auf Rasen.
2: Und ich rede über Fußball, nicht über Dauerlauf mit Taktikverdacht. Wir müssen denken, nicht nur rennen, mein Freund.
3: Hey, ihr zwei, wenn ihr nicht gleich aufhört, mach ich das von hier oben selber. Und dann spielt ihr beide Libero.
0: Ja, und plötzlich kommt der Kaiser Franz wieder ins Spiel. Ich nenne sowas kurz und bündig
4: Kettenreaktion. Genau wie Diana Ross. Hier ist sie nämlich mit Chain Reaction.

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6: Um 19.30 Uhr Punktlandung. Das Wetter für München und die ganze Region. Einfach herrlich draußen. Schöner Sommerabend, tolle Abendsonne. In den Alpen werden die Wolken auch weniger. Was will man mehr? Die Temperaturen, die passen auch. 25 Grad am Romanplatz, 24 meldet Wolfratshausen. 24 auch bei euch in Petershausen, Landkreis Dachau. In der Nacht dann höchstens leicht bewölkt. Werte gehen runter 12 bis 8 Grad. Morgen gibt es erstmal Sonne satt. Im Tagesverlauf ziehen von der Donau ein paar lockere Wolken durch. Das, naja, nur nebenbei erwähnt. Die Höchstwerte nämlich 25 bis 27 Grad, also perfekt. Der Arabella München Wettertrend. Am Sonntag erwarten uns dann mehr Wolken, ein paar Schauer und Gewitter dazu. Von Montag bis Mittwoch bleibt es auch leicht wechselhaft. Wolken, Sonne, einzelne Schauer und Gewitter sind dabei. Die Nachmittagswerte bei etwa 25 Grad. Um 19.31 Uhr der zuverlässige Verkehrsservice für München und die Region. Da haben wir jetzt erstmal die Gefahrenmeldungen starten mit der 8 München-Salzburg. Zwischen Eulnauer Filz und Bad Aibling eine Ölspur, rechte Spur gesperrt. A92 Deckendorf München zwischen Landshut West, Moosburg Nord eine Ölspur auf der Standspur. Bitte aufpassen. A8 München Richtung Salzburg zwischen Irschenberg, Rohrdorf 14 Kilometer Stau. Zeitverlust der ganze Stunde. Dann die A8 die Gegenrichtung Salzburg München zwischen Fraßdorf und Rosenheim, 5 Kilometer Stau, Zeitverlust 36 Minuten. A8 Salzburg-München zwischen Holzkirchen-Hofeldinger Forst, rechte Spur gesperrt durch eine Baustelle, dauert ungefähr noch eine Stunde. Dann die A8 München Richtung Salzburg zwischen Aachen-Mühle-Fraßdorf, rechte Spur gesperrt, momentan mehr arbeiten bis ungefähr Mitternacht. Dann die A8 Salzburg-München zwischen Holzkirchen und Kreuz Süd, so muss es heißen, 3 Kilometer Stau, Zeitverlust 11 Minuten. Und die A96 Linder Richtung München. Was haben wir da? Sekunde. Aktualisieren schnell nochmal. A96 Linder Richtung München haben wir gesagt. Zwischen Blumenau und Ausfahrt Leim ein Pannenfahrzeug. Bitte aufpassen, auch hier Personen auf der Fahrbahn. Die aktuellsten Blitzer in München und der Region sind unterwegs. Da haben wir folgende Meldungen für euch. In Poing, Ortsausgang beim Sportplatz und Landkreis München in Salmdorf. Und für mehr Blitzer München 443 34433. Entweder per Telefon oder auch gerne per WhatsApp.
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einfach genial. Duran Duran und Notorious haben jetzt eine neue Single rausgebracht im Juni. Free to Love, waren auch extra on Tour in Deutschland für diesen Song. Arbeitet auch wieder die Band mit dem legendären Musiker und Produzenten Nile Rodgers von Chic. Einfach ein Genie, dieser Mann. Wird erst 74 mittlerweile im September. Also wirklich Hut ab, der ist noch fit wie ein Turnschuh. 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Und erste Kaffee oder irgendwas anderes, Spezi oder Cola oder ja, übers Bier reden wir jetzt noch nicht. Das geht natürlich dann auf mich, das ist klar, oder? Cyndi Lauper habe ich jetzt am Start. Eine Pop-Ikone der 80er, Time After Time. Um 1947 bei 24 Grad. 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
5: Ja, ein toller Sommerabend mit Abendsonne. Auch in den Alpen werden die Wolken dann weniger. Wir haben 24 Grad am Romanplatz, 23 meldet Wolfratshausen, 23 auch bei euch in Glonn im Landkreis Ebersberg. In der Nacht dann leicht bewölkt. Die Werte gehen runter 12 bis 8 Grad. Morgen gibt es erstmal Sonnenschein. Im Tagesverlauf ziehen, so wie heute von der Donau, ein paar lockere Wolken durch. Die Höchstwerte erreichen 25 bis 27 Grad. Also es wird ein schöner Sommertag, der Arabella München Wettertrend. Am Sonntag erwarten uns allerdings dann mehr Wolken, ein paar Schauer und Gewitter dazu. Und in der neuen Woche, Montag bis Mittwoch, bleibt es leicht wechselhaft. Wolken, Sonne, einzelne Schauer und Gewitter sind möglich. Die Nachmittagswerte bei etwa 25 Grad. Soweit das Wetter. Und jetzt die Arabella München Nachrichten.
6: Es ist 20 Uhr, ich bin Justin Hamm. Die Zahl der Asylanträge in Deutschland geht weiter deutlich zurück. Im ersten Halbjahr stellten knapp 40.000 Menschen erstmals einen Asylantrag bei uns. Das sind rund ein Drittel weniger als vor einem Jahr. Thomas Pleskin ordnet ein.
7: Im Juni trat die europäische Asylreform in Kraft. Sie erleichtert es den EU-Staaten unter anderem, Menschen in Drittstaaten abzuschieben. Bereits zuvor hatte Bundesinnenminister Dobrindt die Grenzkontrollen verschärft und Zurückweisungen von Asylsuchenden angeordnet. Im ersten Halbjahr wurden nach Angaben des Innenministeriums rund 14.000 Menschen an den deutschen Grenzen zurückgewiesen.
6: Beim NATO-Gipfel nächste Woche in Ankara soll die Ukraine ein milliardenschweres Versprechen bekommen. Über 2 Jahre hinweg jeweils 70 Milliarden Euro für Waffen, Ausrüstung und Ausbildung. Rund 80 Milliarden müssen die NATO-Staaten selbst stemmen, den Rest soll die EU beisteuern. Der größte Anteil wird wohl wieder aus Berlin kommen. Allein in diesem Jahr steuert Deutschland 11,5 Milliarden Euro bei, so viel wie noch nie seit Kriegsbeginn. Nach dem großen Waldbrand am Chiemsee steht die Ausrüstung der Feuerwehr auf dem Prüfstand. Der Traunsteiner Kreisbrandrat Grundner sagt, die übliche Schutzkleidung sei für Vegetationsbrände zu schwer und für unwegsames Gelände nicht geeignet. Bei dem Brand zu Wochenbeginn bei Übersee standen mehrere tausend Quadratmeter Wald- und Moorfläche in Flammen. Immer mehr Menschen in Deutschland fahren elektrisch. Im ersten Halbjahr sind 48% mehr reine Elektroautos neu zugelassen worden als im Vorjahreszeitraum. Insgesamt waren es fast 370.000 neue E-Fahrzeuge. Verkehrsexperte Konstantin Gall von EY warnt allerdings, ohne die staatliche Elektroprämie dürfte der Boom nicht anhalten und eine Verlängerung der Prämie sei derzeit unwahrscheinlich. Die Fußball-WM läuft noch, aber nicht mehr für die deutsche Mannschaft und kurz nach dem Aus gegen Paraguay ist Bundestrainer Julian Nagelsmann zurückgetreten. Das teilte der DFB heute mit. Der Verband sagt, er ist schon mit Jürgen Klopp als möglichem Nachfolger im Austausch. Ab heute Abend finden die letzten 16-Finalpartien statt. Es läuft Australien gegen Ägypten und in der Nacht spielen Argentinien gegen Kap Verde und Kolumbien gegen Ghana.
5: 20:02, hier ist der zuverlässige Verkehrsservice für München und die Region. Erstmal die Gefahrenmeldung im B472 Irschenberg-Tölz. Zwischen A8 Irschenberg und Wendling in beiden Richtungen, Achtung, eine ungesicherte Unfallstelle. A8 München Richtung Salzburg, zwischen Rastplatz Ollenauer Filz und Bad Aibling, Ölspur, rechte Spur gesperrt. A92 Deckendorf Richtung München, zwischen Landshut West, Moosburg Nord, Gefahr durch eine Ölspur, Standspur blockiert. Dann rüber zur A8 München Richtung Salzburg, zwischen Irschenberg-Rohrdorf, 14 Kilometer Stau, Zeitverlust eine Stunde. Gegenspur A8 Salzburg-München zwischen Fraßdorf-Rosenheim, 5 Kilometer Stau, Zeitverlust 36 Minuten. Dann weiter A8 Salzburg Richtung München zwischen Holzkirchen-Hofoldinger Forst, rechte Spur gesperrt durch eine Baustelle, dauert ungefähr noch eine halbe Stunde. Dann die A8 München Richtung Salzburg zwischen Aachen-Mühle, Fraßdorf, rechte Spur gesperrt. Warum? Ja, Mäharbeiten bis ungefähr Mitternacht. Und die A8 Salzburg Richtung München zwischen Holzkirchen-Kreuz Süd, 3 Kilometer Stau, Zeitverlust 24 Minuten. Die aktuellsten Blitzer in München und der Region sind unterwegs auf der Landshuter Allee, einwärts Richtung Nymphenburger Straße mit Laser- und Sofortkasse. Dann Wolfesing, Pferdeklinik wird geblitzt. Dann in Poing, Ortsausgang beim Sportplatz und Landkreis München in Salmdorf. Und für mehr Blitzer München 4433 4433. Telefon gerne, aber auch per WhatsApp.
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1: So, da habe ich noch einen schönen Tipp für euch. Also ich an eurer Stelle würde da schon mittendrin sitzen, nämlich ein Volksfest mitten in der Stadt auf einer grünen Wiese. Das gibt's ganz traditionell und es startet ja auch dieses Wochenende. Das Magdalenenfest im Hirschgarten. Klein, finde ich, gemütlich mit nostalgischem Kettenkarussell, Schieß- und Wurfbuden, Markthändlern direkt am Biergarten. Am Samstag zwei Wochen lang geht's los. Vorbeischauen kostet natürlich nichts. Mehr 80er, mehr 90er jetzt zum Start in diese Stunde. Aus Australien, Air Supply, die spielen da übrigens heute Abend, Australien gegen Ägypten. 4 Minuten sind gespielt, steht immer noch 0:0. Da bleiben wir dran.

0: Keller München mit Gloria Estefan. Genau die von der Miami Sound Machine, aber allerdings bei diesem Song ohne der Sound Machine. War auch gleich mal ein Welthit. 1989, Don't Wanna Lose You. So, 16 Minuten nach 8, mehr 80er, mehr 90er, nur auf Arabella München, gleich Glass Tiger zusammen mit Rod Stewart und Europe. Dann mischen wir gleich mal ganz kurz Fußball dazu. Es hat ein Tor gegeben bei der WM Australien gegen Ägypten. Ägypten führt mit 0:1 und dann haben wir noch den Wiesenaufbau, der läuft ja derzeit. Bis dahin gibt es ja noch genug Volksfeste in München und der Region, um eben unseren bayerischen Bierdurst zu stillen. Zum Beispiel im Hirschgarten, ich habe es vorher schon mal erwähnt, da startet ja morgens Magdalenenfest mit Marktständen, Kettenkarussell, Steckerlfisch, Fleisch vom Grill und alles, was heute dazugehört. Mitten im Grünen von Bäumen umgeben, um 11 Uhr geht's los, da könnt ihr morgen dann schon hinrumpeln, dann geht's bis 19. Juli. Und einer meiner Lieblingswettbewerbe ist morgen auch im Würmtal, nämlich das große Entenrennen. Für nur 5 Euro holt ihr euch so ein knallgelbes Quietscheentchen und das düst dann neben 100 anderen durch die Würm. Und für die Gewinner gibt es natürlich schöne Preise. Start ist morgen um 14 Uhr an der Friedenskirche in Gräfelfing. Ich habe noch nie so viele Erwachsene gesehen, die sich so freuen, wenn ihre Ente gewinnt. Also schaut mal vorbei, es lohnt sich wirklich. Und was in eurer Region oder auch in eurem Stadtteil so passiert, haben wir natürlich alles für euch in unserem extra großen Veranstaltungskalender auf Radio Arabella.
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3: Ja, das Wetter für München und die ganze Region. Super Sommer stimmt, super Sommerabend erst recht. Abendsonne, auch in den Alpen werden die Wolken weniger. Wir haben 23 Grad momentan am Schwabinger Tor, 23 meldet Gilching, 22 bei euch in Moosburg, Landkreis Freising. In der Nacht leicht bewölkt, Werte gehen runter 12 bis 8 Grad. Morgen scheint dann erstmal die Sonne, im Tagesverlauf von der Donau her ein paar lockere Wolken dazu, 25 bis 27 Grad die Werte. Also uns erwartet uns ein schöner Sommertag. Der Arabella München Wetter. Trend. Am Sonntag dann mehr Wolken, ein paar Schauer und Gewitter bringen ein bisschen Abkühlung. Am Montag, Mittwoch dann leicht wechselhaftes Wetter. Wolken, Sonne, einzelne Schauer und Gewitter möglich. Die Nachmittagswerte bei 25 Grad. Um 20.32 Uhr hier ist der zuverlässige Verkehrsservice für München und die Region. Da haben wir jede Meldung und so sehe ich gerade nochmal die Gefahrenmeldungen. Zuerst die B299 Landshut Neustadt an der Donau. Höhe Altdorf in beiden Richtungen Gegenstände auf der Fahrbahn. B472 Irschenberg Tölz zwischen A8 Irschenberg Wendling in beiden Richtungen eine ungesicherte Unfallstelle. Dann die A8 Richtung Salzburg zwischen Rastplatz Olnauer Filz und Bad Aibling eine Ölspur, rechte Spur gesperrt. A92 Deckendorf München zwischen Landshut West, Moosburg Nord eine Ölspur, Standspur blockiert. A8 München Richtung Salzburg zwischen Irschenberg, Rohrdorf 14 Kilometer Stau, Zeitverlust eine ganze Stunde. Dann die Gegenspur A8 Salzburg München zwischen Holzkirchen, Hofoldinger Forst, rechte Spur gesperrt durch eine Baustelle. Sollte eigentlich in diesen nächsten Minuten beendet werden. Dann die A8 München Richtung Salzburg zwischen Aachenmühle, Fraßdorf, rechte Spur gesperrt. Hier Mehrarbeiten bis ungefähr Mitternacht. Und die A8 Salzburg München zwischen Holzkirchenkreuz Süd, 4 Kilometer Stau, Zeitverlust eine halbe Stunde. Die aktuellsten Blitzer München und der Region sind

0: Unterwegs auf der Landshuter Allee, einwärts Richtung Nymphenburger Straße mit Laser- und Sofortkasse und in Wolfesing bei der Pferdeklinik und für mehr Blitzer München 4433 4433 Telefon oder auch gerne per WhatsApp.
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Isabella München. 1986 gab es Bruce Hornsby gleich mal in geballter Ladung. Ein großer Hit. War 86 Every Little Kiss. So, mittlerweile 20:47 Uhr. Madonna hat sich auch irgendwie mal wieder blicken lassen. Ihr solltet euch Zeit nehmen, euch ganz ungestört und hochkonzentriert das neue Madonna-Album von vorne bis hinten anzuhören. Ist jetzt nicht mein Aufruf, sondern der von Madonna. Das wünscht sie sich jedenfalls von uns. Das Album, das eben heute erschienen ist, heißt Confessions 2. Es gibt auch zwei neue Single-Auskopplungen. Bring Your Love, einmal mit Sabrina Carpenter, sowie auch einen wunderbaren Hit, der da heißt I Feel So Free, wurde wie gesagt heute veröffentlicht, demnächst auch hier auf Arabella München. Jetzt schauen wir um 20:48 Uhr, das ist nämlich gleich Halbzeit, zur WM Australien gegen Ägypten und da steht es 0:1.

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2: Ja, wunderbarer Sommerabend. Ein paar harmlose Wolken begleiten uns durch den Freitagabend. 23 Grad am Rosenheimer Platz, 21 Schondorf am Ammersee im Landkreis Landsberg am Lech und 21 Grad sind es in Unterschleißheim im Landkreis München. In der Nacht höchstens leicht bewölkt auch. Die Werte gehen runter 12 bis 8 Grad. Morgen scheint so wie heute erstmal die Sonne. Im Tagesverlauf ziehen von der Donau hier ein paar lockere Wolken durch. Ja, die Höchstwerte 25 bis 27 Grad, also auch wieder ein wunderbarer Sommertag. Der Arabella München Wettertrend. Am Sonntag erwarten uns dann allerdings schon mehr Wolken, ein paar Schauer und Gewitter dabei. Auch in der neuen Woche, Montag bis Mittwoch, leicht wechselhaftes Wetter, Wolken, Sonne, einzelne Schauer und Gewitter sind keine Seltenheit. Die Nachmittagswerte liegen dann bei etwa 25 Grad. Soweit das Wetter und jetzt die Arabella München Nachrichten.
3: Es ist 21 Uhr, ich bin Justin Hamm. In Erfurt dürfte es spätestens ab morgen sehr hitzig werden. Die Landeshauptstadt von Thüringen stellt sich wegen des AfD-Bundesparteitages auf eine Ausnahmesituation ein. Die Sicherheitsbehörden erwarten heftige Proteste gegen die Parteien. Sie rechnen mit bis zu 50.000 Demonstranten. Erste Versammlungen gab es bereits heute Abend. Das DGB-Bildungswerk zum Beispiel hatte zu einem Rundgang eingeladen. Der Titel: Aus der Geschichte lernen, Erfurt im Nationalsozialismus. Das Thema hat gestern schon für viel Unmut gesorgt und auch heute reißen die Diskussionen um die Reformpläne der Bundesregierung nicht ab. Auch deswegen, weil immer mehr Widersprüche bei den Verschärfungen in Sachen Krankschreibungen auftreten. Uli Reitinger berichtet welche.
4: Die Pläne sind noch nicht wirklich ausgegoren, denn Kanzler Merz sagt, Erkrankte müssen nicht am ersten Tag in die Arztpraxis, sie müssen nur vom ersten Tag an eine Arbeitsunfähigkeitsbescheinigung haben. Aber wie soll das gehen, wenn die telefonische Krankschreibung nicht mehr erlaubt ist?
3: Verbraucherschützer warnen vor falschen Mails des Bundeskriminalamtes. Den Empfängern werden darin schwere Straftaten im Internet vorgeworfen, die diese aber nicht begangen haben. Die Nachrichten seien oft von einem angeblichen Oberstabsfeldwebel gezeichnet und sie enthalten wohl täuschend echt wirkende Dateianhänge mit BKA-Briefkopf. Die Betrüger versuchen so, an sensible Verbraucherdaten zu gelangen. Ansbach, Augsburg, Bayreuth, München, Regensburg, Würzburg. Jeder Regierungsbezirk in Bayern hat ein eigenes Verwaltungsgericht, nur Niederbayern nicht. Das soll sich ändern. Innenminister Herrmann und Bauminister Bernreiter haben nun den Mietvertrag für ein künftiges Gerichtsgebäude unterzeichnet, und zwar in Plattling. Die Stadt im Landkreis Deggendorf überzeuge durch die zentrale Lage in Niederbayern, zu Herrmann. Julian Nagelsmann ist nicht länger Bundestrainer der deutschen Fußballnationalmannschaft. Wie es vom DFB heißt, hat sich der 38-Jährige für seinen Rücktritt entschieden. Er war mit seiner Mannschaft im WM-16-Finale gegen Paraguay ausgeschieden. Die DFB-Spitze will sich hinsichtlich der Neubesetzung des Trainerpostens mit Jürgen Klopp unterhalten. Er habe bereits seine grundsätzliche Bereitschaft zur Übernahme des Postens signalisiert, heißt es.
2: Um 9:03 der zuverlässige Verkehrsservice für München und die Region. Erstmal die Gefahrenmeldungen. B299 Landshut-Neustadt an der Donauhöhe Altdorf in beiden Richtungen. Achtung, Gegenstände auf der Fahrbahn. B472 Irschenberg-Tölz zwischen A8 Irschenberg-Wendling in beiden Richtungen ein Unfall. Dann die A8 München Richtung Salzburg zwischen Rastplatz Eulnauer-Filze und Bad Aibling. Auch nochmal eine Ölspur auf der rechten Spur. Dann die A8 München Richtung Salzburg zwischen Irschenberg-Rohrdorf, 14 Kilometer Stauzeitverlust eine Stunde. A8 München-Salzburg zwischen Aachen-Mühle-Fraßdorf, rechte Spur gesperrt, hier noch mehr Arbeiten bis ungefähr Mitternacht. Die A8 Salzburg-München zwischen Holzkirchenkreuz-Süd, 5 Kilometer Stauzeitverlust eine Dreiviertelstunde. Und dann haben wir noch die A8 Salzburg-München zwischen Holzkirchen-Hofoldinger-Forst, ein Unfall, rechte Spur blockiert. Die aktuellsten Blitzer München und der Region sind unterwegs. Leintaler Straße in Freimann, beidseitig in der 30er-Zone und in Wolfissing bei der Pferdeklinik wird auch noch geblitzt. Und für mehr Blitzer München 4433 4433. Telefon, gerne aber auch per WhatsApp.
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2: Ja, das Wochenende ist ja quasi da und da könnt ihr nach dem Wandern, wenn ihr das wollt, in den Bergen gleich nochmal ganz gemütlich Kutsche fahren. Und das geht nämlich ganz besonders gut.

Sonntag beim Lenkrieser Sommerflimmern im Landkreis Tölz-Wolfratshausen. Dazu eine Genussmeile und einen Markt. Also wirklich perfekt zum Bummeln und Durchprobieren. Ganz gemütlich und traditionell. Das Ganze geht von 10 bis 21 Uhr. Schaut gerne mal vorbei. Und ansonsten bleibst du daheim auf der Couch und hört Arabella München. Hier ist Tina Turner.

großer Song, Mike and the Mechanics, The Living Years. 16 Minuten nach 9. Also freut euch über jede Sekunde im Leben. Macht das Beste draus. So wie jetzt zum Beispiel die Australier, Anschlusstreffer bei der WM gegen Ägypten. Jetzt steht es 1:1 nach 55 Minuten. Und noch mal eine gute Nachricht für den heutigen Freitagabend. Es gibt Nachwuchs im Tierpark Hellerbrunn, nämlich eine ganz besondere Pferderasse, die da heißt Chivalski. Die ist auf die Welt gekommen. Das ist eine einzigartige, echte Wildpferdart, die es wirklich noch gibt. Ein kleiner Hengst ist es geworden, also super, damit die Art bestehen bleibt. Die können dann nach einiger Zeit auch wieder ausgewildert werden. Und was noch gut ist, ihr habt natürlich was Niedliches zum Anschauen. Ist auch klar, das Fohlen ist hellbraun, dunkelbraune, kurze Mähne. Ist echt süß, der kleine Haubentaucher. Also ihm geht es auf jeden Fall gut, seiner Mama auch. Und falls ihr am Wochenende mal vorbeischauen wollt im Tierpark Hellerbrunn, die freuen sich immer auf euch. Zwischen 9 und 18 Uhr ist geöffnet. Und dann haben wir noch Alison Moyer am Start. Die Stimme von Yazoo. Mehr 80er, mehr 90er. All Cry Out, Sir Elton John mit Sacrifice und die Dream Academy.

0: Arabella München, 21.30 Uhr. Das Wetter für München und die ganze Region. Es sind am Abend noch ein paar harmlose Wolken unterwegs. 22 Grad an der Münchner Freiheit, um die 20 Grad in Mammendorf, 20 Grad bei euch in Marktschwaben im Landkreis Ebersberg. In der Nacht dann höchstens leicht bewölkt, Werte gehen runter 12 bis 8 Grad. Morgen gibt es auf jeden Fall so wie heute erstmal wieder viel Sonne. Im Tagesverlauf ziehen von der Donau ein paar lockere Wolken dazu. Höchstwerte 25 bis 27 Grad, also so wie heute ein schöner Sommertag. Der Arabella München Wettertrend am Sonntag, ein paar Wolken mehr, ein paar Schauer und Gewitter dazu. In der neuen Woche Montag bis Mittwoch bleibt es leicht wechselhaft. Wolken, Sonne, einzelne Schauer und Gewitter sind mit dabei, die Nachmittagswerte um die 25 Grad. 21.31 Uhr, hier ist der zuverlässige Verkehrsservice für München und die Region mit abnehmender Tendenz. So, jetzt haben wir noch eine Gefahrenmeldung, 8 München Richtung Salzburg, zwischen Rastplatz, Eulnauer, Filz und Bad Aibling. Bitte aufpassen, eine Ölspur, die rechte Spur gesperrt. Dann die 8 München Richtung Salzburg, zwischen Irschenberg-Rohrdorf, 14 Kilometer Stauzeitverlust, eine ganze Stunde. 8 München Richtung Salzburg, nochmal zwischen Achenmühle und Fraßdorf, rechte Spur gesperrt durch Mäharbeiten, dauert ungefähr bis Mitternacht. Und A8 Salzburg Richtung München zwischen Holzkirchen und Kreuz Süd, 4 Kilometer Stau, Zeitverlust 40 Minuten. Da sind alle Unfallstellen jetzt geräumt. Es gibt soweit keine Behinderungen mehr, aber es staut halt noch eine Zeit zurück. Die aktuellsten Blitzer in München und der Region sind unterwegs. Leintaler Straße, Fremann beidseitig in der 30er-Zone und Wolfesing bei der Pferdeklinik. Und für mehr Blitzer München 4433 4433, wieder per Telefon oder auch gerne per WhatsApp.
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Adela München, mehr 80er, mehr 90er und Bruce Springsteen, Human Touch. So mittlerweile 21.44 Uhr bei 21 Grad. Heute Abend ist die Wahrscheinlichkeit auf etwas Romantik am Himmel schon höher als der Rest des Wochenendes. Wer sein Glück nämlich versuchen möchte, sollte nach Einbruch der Dunkelheit heute gegen so circa 23 Uhr möglichst weit weg vom künstlichen Licht nach Norden schauen. Da der Himmel über Bayern voraussichtlich dann nur locker bewölkt ist, sind die Wetterbedingungen nämlich sehr günstig und dann könnt ihr Polarlichter über Bayern sehen. Macht das, wir wünschen viel Erfolg, viel Spaß. Ich bin Klaus Schweiger. Morgen hören wir uns wieder pünktlich um 10 auf Arabella München. The Cars Make You Might Think. Jetzt mehr 80er, mehr 90er dazu von Fleetwood Mac und Simply Red.

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Und nun weiterhin gute Unterhaltung mit Arabella München. 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

0: Das Wetter für München und die ganze Region.
1: Die Wolken haben sich verzogen, die Nacht ist klar oder höchstens leicht bewölkt. Morgen gibt's wieder ganz viel Sonne. Im Osten Bayerns sind ein paar leichte Wolken am Start, aber nur selten fällt ein wenig Regen. Die Höchstwerte bis zu 21 Grad im Hofer Land und bis zu 28 Grad am Untermain. Am Sonntag gibt es mehr Wolken mit ein paar Schauern und einzelnen Gewittern.
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1: Es ist 22 Uhr. Ich bin Florian Klaus. Ein ärztliches Attest schon am ersten Krankheitstag. Die Bundesregierung will die Regeln für Arbeitnehmer verschärfen. Dieser Part des großen Reformpakets sorgt für mächtig Aufregung und auch aus den Reihen der Union kommt Gegenwind. Der Chef des CDU-Arbeitnehmerflügels Radke sagte dem Spiegel, dieser Punkt müsse noch einmal überdacht werden. Es sei schade, dass ein gutes Gesamtpaket nun unter den Debatten über die Krankschreibung begraben wird. Die Zahl der Asylanträge in Deutschland geht weiter deutlich zurück. Im ersten Halbjahr stellten knapp 40.000 Menschen erstmals einen Asylantrag. Das sind rund ein Drittel weniger als vor einem Jahr. Thomas Bleskin ordnet ein.
2: Im Juni trat die europäische Asylreform in Kraft. Sie erleichtert es den EU-Staaten unter anderem, Menschen in Drittstaaten abzuschieben. Bereits zuvor hatte Bundesinnenminister Dobrindt die Grenzkontrollen verschärft und Zurückweisungen von Asylsuchenden angeordnet. Im ersten Halbjahr wurden nach Angaben des Innenministeriums rund 14.000 Menschen an den deutschen Grenzen zurückgewiesen.
1: Nach dem großen Waldbrand am Chiemsee steht die Ausrüstung der Feuerwehr auf dem Prüfstand. Der Traunsteiner Kreisbrandrat Grundner sagt, die übliche Schutzkleidung sei für Vegetationsbrände zu schwer und für unwegsames Gelände nicht geeignet. Bei dem Brand zu Wochenbeginn bei Übersee standen mehrere tausend Quadratmeter Wald- und Moorfläche in Flammen. Die Anspannung in Thüringen steigt. In Erfurt beginnt morgen der AfD-Bundesparteitag. Am Abend hat es bereits erste Protestaktionen gegeben. Rund 150 Menschen nahmen an einem Gedenkrundgang durch die Stadt teil. Dazu gab es ein Friedensgebet in der St. Martini-Kirche und eine Lichterkette. Die Polizei berichtet von einem friedlichen Verlauf. Die Sicherheitsbehörden rechnen am Wochenende mit bis zu 50.000 Demonstranten und stellen sich auch auf gewaltbereite Aktivisten ein. Wenige Tage nach dem Aus bei der Fußball-WM räumt Bundestrainer Julian Nagelsmann seinen Posten. Laut Mitteilung des Deutschen Fußballbundes laufen bereits Gespräche mit dem potenziellen Nachfolger Jürgen Klopp. Und zum Tennis, Jan-Lennart Struff ist sensationell ins Wimbledon-Achtelfinale eingezogen. Er besiegte den russischen Top-10-Spieler Daniel Medvedev glatt in 3 Sätzen. Es ist jetzt kurz nach 10.
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1: Auf der A8 Salzburg Richtung München zwischen Holzkirchen und dem Kreuz München Süd staut es sich auf 7 Kilometern. Es dauert hier etwa eine halbe Stunde länger. Und auf der A8 München Richtung Salzburg zwischen dem Rastplatz Ollenauer Filz und Bad Aibling bitte aufpassen. Da ist eine Ölspur, der rechte Fahrstreifen ist gesperrt. Allen unterwegs eine gute Fahrt.
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0: Das Wetter für München und die ganze Region.
1: Die Wolken haben sich verzogen, die Nacht ist klar oder höchstens leicht bewölkt. Morgen gibt's wieder ganz viel Sonne. Im Osten Bayerns sind ein paar leichte Wolken am Start, aber nur selten fällt ein wenig Regen. Die Höchstwerte bis zu 21 Grad im Hofer Land und bis zu 28 Grad am Untermain. Am Sonntag gibt es mehr Wolken mit ein paar Schauern und einzelnen Gewittern.
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1: Ich bin Florian Klaus. Ein ärztliches Attest schon am ersten Krankheitstag. Die Bundesregierung will die Regeln für Arbeitnehmer verschärfen. Dieser Part des großen Reformpakets sorgt für mächtig Aufregung und auch aus den Reihen der Union kommt Gegenwind. Der Chef des CDU-Arbeitnehmerflügels Radke sagte dem Spiegel, dieser Punkt müsse noch einmal überdacht werden. Es sei schade, dass ein gutes Gesamtpaket nun unter den Debatten über die Krankschreibung begraben wird. Nach dem großen Waldbrand am Chiemsee steht die Ausrüstung der Feuerwehr auf dem Prüfstand. Der Traunsteiner Kreisbrandrat Grundner sagt, die übliche Schutzkleidung sei für Vegetationsbrände zu schwer und für unwegsames Gelände nicht geeignet. Bei dem Brand zu Wochenbeginn bei Übersee standen mehrere tausend Quadratmeter Wald- und Moorfläche in Flammen.
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0: das Wetter für München und die ganze Region.
1: Die Wolken haben sich verzogen, die Nacht ist klar oder höchstens leicht bewölkt. Morgen gibt's wieder ganz viel Sonne.

0: Osten Bayerns sind ein paar leichte Wolken am Start, aber nur selten fällt ein wenig Regen. Die Höchstwerte bis zu 21 Grad im Hofer Land und bis zu 28 Grad am Untermain. Am Sonntag gibt es mehr Wolken mit ein paar Schauern und einzelnen Gewittern.
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0: Es ist 23 Uhr. Ich bin Florian Klaus. Die Bundesregierung will die Regeln für Krankschreibungen verschärfen. Manches lässt sie aber vorerst offen. Zwar soll künftig schon ab dem ersten Fehltag eine Bescheinigung nötig sein, wann und wie Beschäftigte diese erhalten sollen, ist aber noch ungeklärt. Thomas Bleskin berichtet.
2: Laut Regierungssprecher Cornelius bedeuten die neuen Regeln nicht, dass Arbeitnehmer bereits am ersten Krankheitstag eine Arztpraxis aufsuchen müssen. Konkrete Angaben zum Ablauf machte die Bundesregierung aber nicht. Das Gesundheitsministerium verwies auf die Möglichkeit einer Krankschreibung per Videosprechstunde. Auch rückwirkende Bescheinigungen sind im Gespräch.
0: In Erfurt dürfte es morgen sehr hitzig werden. Die Landeshauptstadt von Thüringen stellt sich wegen des AfD-Bundesparteitags auf eine Ausnahmesituation ein. Die Sicherheitsbehörden erwarten heftige Proteste gegen die Partei. Sie rechnen mit bis zu 50.000 Demonstranten. Erste Versammlungen gab es bereits heute Abend. Das DGB-Bildungswerk hatte zu einem Rundgang eingeladen. Der Titel: Aus der Geschichte lernen, Erfurt im Nationalsozialismus. Die NATO-Staaten wollen die Ukraine mit weiteren Milliardenhilfen bei der Verteidigung gegen Russland unterstützen. Darauf haben sich Vertreter der 32 Länder geeinigt. Insgesamt 140 Milliarden Euro soll die Ukraine über 2 Jahre hinweg bekommen. Ein EU-Hilfspaket in Höhe von rund 60 Milliarden ist da aber schon eingerechnet. Deutschland hat für dieses Jahr schon 11,5 Milliarden Euro für Ausrüstung für die Ukraine eingeplant. Elektroautos sind im ersten Halbjahr deutlich beliebter geworden. Mehr als 368.000 Fahrzeuge sind neu auf die Straße gekommen. Das waren fast 50% mehr als im gleichen Zeitraum des Vorjahrs. Eine Rolle spielt dabei wahrscheinlich die Elektroprämie des Bundes. Ein Experte der Beratungsgesellschaft EY rechnet aber nicht damit, dass der Elektroboom so weitergeht. Eine Verlängerung der Prämie sei wegen knapper Kassen unwahrscheinlich. Folgt auf Julian Nagelsmann Jürgen Klopp als Fußball-Bundestrainer? Nach dem Rücktritt Nagelsmanns laufen laut DFB schon Gespräche mit Klopp. Bei der WM ist außerdem Ägypten mit einem Sieg gegen Australien im Elfmeterschießen ins Achtelfinale eingezogen. Und die deutschen Basketballer haben in der WM-Qualifikation den nächsten Sieg gefeiert. In Riga hat der Welt- und Europameister gegen Israel mit 92-86 gewonnen. Es ist jetzt kurz nach 11.
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0: Auf der A8 Salzburg Richtung München zwischen Holzkirchen und dem Kreuz München Süd staut es sich auf 6 Kilometern. Es dauert hier etwa eine halbe Stunde länger. Und auf der A8 München Richtung Salzburg zwischen dem Rastplatz Eulenauer Filz und Bad Aibling bitte aufpassen. Da ist eine Ölspur, der rechte Fahrstreifen ist gesperrt. Allen unterwegs eine gute Fahrt.
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0: das Wetter für München und die ganze Region.
1: Die Wolken haben sich verzogen, die Nacht ist klar oder höchstens leicht bewölkt. Morgen gibt's wieder ganz viel Sonne. Im Osten Bayerns sind ein paar leichte Wolken am Start, aber nur selten fällt ein wenig Regen. Die Höchstwerte bis zu 21 Grad im Hofer Land und bis zu 28 Grad am Untermain. Am Sonntag gibt es mehr Wolken mit ein paar Schauern und einzelnen Gewittern.
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1: Ich bin Florian Klaus. Die Bundesregierung will die Regeln für Krankschreibungen verschärfen. Manches lässt sie aber vorerst offen. Zwar soll künftig schon ab dem ersten Fehltag eine Bescheinigung nötig sein, wann und wie Beschäftigte diese erhalten sollen, ist aber noch ungeklärt. Thomas Bleskin berichtet.
2: Laut Regierungssprecher Cornelius bedeuten die neuen Regeln nicht, dass Arbeitnehmer bereits am ersten Krankheitstag eine Arztpraxis aufsuchen müssen. Konkrete Angaben zum Ablauf machte die Bundesregierung aber nicht. Das Gesundheitsministerium verwies auf die Möglichkeit einer Krankschreibung per Videosprechstunde. Auch rückwirkende Bescheinigungen sind im Gespräch.

0: Erfurt dürfte es morgen sehr hitzig werden. Die Landeshauptstadt von Thüringen stellt sich wegen des AfD-Bundesparteitags auf eine Ausnahmesituation ein. Die Sicherheitsbehörden erwarten heftige Proteste gegen die Partei. Sie rechnen mit bis zu 50.000 Demonstranten. Erste Versammlungen gab es bereits heute Abend. Das DGB-Bildungswerk hatte zu einem Rundgang eingeladen. Der Titel: Aus der Geschichte lernen, Erfurt im Nationalsozialismus.
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0: das Wetter für München und die ganze Region.
1: Die Wolken haben sich verzogen, es ist klar oder höchstens leicht bewölkt. Tagsüber gibt es wieder ganz viel Sonne. Im Osten Bayerns sind ein paar leichte Wolken am Start, aber nur selten fällt ein wenig Regen. Die Höchstwerte bis zu 21 Grad im Hoferland und bis zu 28 Grad am Untermain. Am Sonntag gibt es mehr Wolken mit ein paar Schauern und einzelnen Gewittern.
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1: Es ist 0 Uhr. Ich bin Florian Klaus. Wird Jürgen Klopp Fußball-Bundestrainer? Er hat Gespräche mit dem DFB zumindest bestätigt. Er sei mittlerweile mehr als aufgetankt und bereit, sagte Klopp bei Magenta TV. Es müssten aber noch Dinge mit seinem jetzigen Arbeitgeber Red Bull geklärt werden. Und bei der Fußball-WM haben es Australien und Ägypten spannend gemacht. Erst nach dem Elfmeterschießen durften die Ägypter jubeln. Sie stehen zum ersten Mal seit 92 Jahren wieder im Achtelfinale einer Weltmeisterschaft. Schon bevor in Erfurt der AfD-Bundesparteitag anfängt, hat es in der Stadt erste Versammlungen in dem Zusammenhang gegeben. Das DGB-Bildungswerk hatte etwa zu einem Rundgang eingeladen, der Titel »Aus der Geschichte lernen, Erfurt im Nationalsozialismus«. In der St. Martini-Kirche wurde außerdem ein Friedensgebet veranstaltet. Dazu ist unter anderem auch Thüringens Ex-Ministerpräsident Ramelow gekommen. Am Rande des Parteitags erwartet die Polizei heftige Proteste. Dass die Bundesregierung die Regeln für Krankschreibungen verschärfen will, hat ihr von mehreren Seiten Kritik eingebracht. Die Stadt München zum Beispiel will nicht mitmachen, falls das möglich sein wird. Das hat der grüne Oberbürgermeister Krause angekündigt. Aber auch aus der Union selbst kommt Widerspruch. Der Chef des CDU-Arbeitnehmerflügels Radke hat dem Spiegel gesagt, dieser Punkt müsse noch einmal überdacht werden. In Deutschland sind in den ersten 6 Monaten des Jahres deutlich mehr Elektroautos neu zugelassen worden. 368.000 waren es. Das ist ein Zuwachs von fast 50% im Vergleich zum Vorjahr. Erklärt wird das damit, dass es wieder eine Kaufprämie gibt. Jan-Henne Reitze berichtet.
2: Je nach Einkommen und ob Kinder in der Familie sind, die sich ein Elektroauto kauft, gibt es vom Staat bis zu 6.000 Euro dazu. Das führt, wie von der Politik gewollt, anscheinend dazu, dass sich mehr Menschen für ein E-Auto entscheiden. Auch insgesamt sind wieder mehr Autos, also auch Verbrenner, verkauft worden.
1: Viele dunkle Limousinen sind in New York schon am berühmten Madison Square Garden vorgefahren. Dort sollen Megastar Taylor Swift und Football-Profi Travis Kelce ihre Hochzeit feiern. Der gesamte Bereich ist von der Polizei abgesperrt worden. US-Medien hatten berichtet, dass zur großen Party etwa 1.000 Gäste geladen seien. Es ist jetzt 11:45.
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1: Auf der A8 Salzburg Richtung München zwischen Holzkirchen und dem Kreuz München Süd staut es sich auf 7 Kilometern. Es dauert hier etwa 20 Minuten länger. Allen unterwegs eine gute Fahrt.
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0: das Wetter für München und die ganze Region.
1: Die Wolken haben sich verzogen, es ist klar oder höchstens leicht bewölkt. Tagsüber gibt es wieder ganz viel Sonne. Im Osten Bayerns sind ein paar leichte Wolken am Start, aber nur selten fällt ein wenig Regen. Die Höchstwerte bis zu 21 Grad im Hofer Land und bis zu 28 Grad am Untermain. Am Sonntag gibt es mehr Wolken mit ein paar Schauern und einzelnen Gewittern.
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1: Ich bin Florian Klaus. Schon bevor in Erfurt der AfD-Bundesparteitag anfängt, hat es in der Stadt erste Versammlungen in dem Zusammenhang gegeben. Das DGB-Bildungswerk hatte etwa zu einem Rundgang eingeladen, der Titel »Aus der Geschichte lernen, Erfurt im Nationalsozialismus«. In der Sankt-Martini-Kirche wurde außerdem ein Friedensgebet veranstaltet. Dazu ist unter anderem auch Thüringens Ex-Ministerpräsident Ramelow gekommen. Am Rande des Parteitags erwartet die Polizei heftige Proteste. Dass die Bundesregierung die Regeln für Krankschreibungen verschärfen will, hat ihr von mehreren Seiten Kritik eingebracht. Die Stadt München zum Beispiel will nicht mitmachen, falls das möglich sein wird. Das hat der

0: Grüne Oberbürgermeister Krause angekündigt. Aber auch aus der Union selbst kommt Widerspruch. Der Chef des CDU-Arbeitnehmerflügels Radke hat dem Spiegel gesagt, dieser Punkt müsse noch einmal überdacht werden.
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0: Wetter für München und die ganze Region.
1: Die Wolken haben sich verzogen, es ist klar oder höchstens leicht bewölkt. Tagsüber gibt es wieder ganz viel Sonne. Im Osten Bayerns sind ein paar leichte Wolken am Start, aber nur selten fällt ein wenig Regen. Die Höchstwerte bis zu 21 Grad im Hoferland und bis zu 28 Grad am Untermain. Am Sonntag gibt es mehr Wolken mit ein paar Schauern und einzelnen Gewittern.
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1: Es ist 1 Uhr. Ich bin Florian Klaus. Mehr als aufgetankt und bereit. So beschreibt sich Jürgen Klopp beim Thema, ob er nächster Fußball-Bundestrainer werden könnte. Mit dem DFB ist er schon im Gespräch, hat er bei Magenta TV bestätigt. Bis zu einer Unterschrift brauche es aber noch Zeit. Es müssten etwa noch Dinge mit Klopps jetzigem Arbeitgeber Red Bull geklärt werden. Und noch zur WM. Ägypten hat Australien im Elfmeterschießen besiegt und steht damit im Achtelfinale. Und Argentinien führt nach der ersten Halbzeit mit 1:0 gegen

0: in Kap Verde. Der Verband der Hausärzte hält die höheren Hürden für Krankschreibungen, die die Bundesregierung plant, nicht für sinnvoll. Die Vorsitzende Buhlinger Göpfert hat der Rheinischen Post gesagt, diese würden weder den Krankenstand senken noch Missbrauch verhindern. Ginge es darum, Betrug zu bekämpfen, müsste man laut ihr nicht telefonische Krankschreibungen verbieten, sondern gegen Anbieter von Videosprechstunden vorgehen, die teils aggressiv mit schnellen Krankschreibungen werben würden. Wenn die AfD heute in Erfurt zu ihrem Bundesparteitag zusammenkommt, wird es in der Stadt wohl laut werden. Die Polizei erwartet heftige Proteste mit bis zu 50.000 Demonstranten. Erste Versammlungen gab es schon, unter anderem ein Friedensgebet in der St. Martini-Kirche, bei dem auch Ex-Ministerpräsident Ramelow dabei war. Insgesamt 140 Milliarden Euro. Die soll die Ukraine beim NATO-Gipfel in Ankara kommende Woche als Unterstützung zugesagt bekommen. Darauf haben sich Vertreter der NATO-Mitgliedsländer verständigt. Jan-Henne Reitze kennt die Details.
1: Das Geld ist für Waffen, andere militärische Ausrüstung oder auch die Ausbildung von Soldaten bestimmt und soll innerhalb von 2 Jahren fließen. Mit in die Gesamtsumme eingerechnet ist schon ein Hilfspaket der EU im Umfang von 60 Milliarden Euro. Die weiteren zugesagten 80 Milliarden Euro sollen von den NATO-Mitgliedstaaten kommen. Deutschland hat dafür in diesem Jahr schon gut 11 Milliarden Euro eingeplant.
0: Das Haus der Kulturen der Welt in Berlin hat noch eine Buchempfehlung. Für den Roman Die Aussiedlung hat es seinen mit 35.000 Euro dotierten Literaturpreis verliehen. Der Preis geht an den Autoren Andra Schwischke und die Übersetzerin Timea Tanko. Das Buch erzählt von einer Familie, die in die ostrumänische Steppe deportiert wird. Es ist jetzt 1:05.
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0: Auf der A8 Stuttgart Richtung München hat es an der Ausfahrt Neusess einen Unfall gegeben. Die Ausfahrt ist gesperrt. Allen unterwegs eine gute Fahrt.
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0: Wetter für München und die ganze Region.
1: Die Wolken haben sich verzogen, es ist klar oder höchstens leicht bewölkt. Tagsüber gibt es wieder ganz viel Sonne. Im Osten Bayerns sind ein paar leichte Wolken am Start, aber nur selten fällt ein wenig Regen. Die Höchstwerte bis zu 21 Grad im Hofer Land und bis zu 28 Grad am Untermain. Am Sonntag gibt es mehr Wolken mit ein paar Schauern und einzelnen Gewittern.
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1: Ich bin Florian Klaus. Der Verband der Hausärzte hält die höheren Hürden für Krankschreibungen, die die Bundesregierung plant, nicht für sinnvoll. Die Vorsitzende Buhlinger Göpfert hat der Rheinischen Post gesagt, diese würden weder den Krankenstand senken noch Missbrauch verhindern. Ging es darum, Betrug zu bekämpfen, müsste man laut ihr nicht telefonische Krankschreibungen verbieten, sondern gegen Anbieter von Videosprechstunden vorgehen, die teils aggressiv mit schnellen Krankschreibungen werben würden. Wenn die AfD heute in Erfurt zu ihrem Bundesparteitag zusammenkommt, wird es in der Stadt wohl laut werden. Die Polizei erwartet heftige Proteste mit bis zu 50.000 Demonstranten. Erste Versammlungen gab es schon, unter anderem ein Friedensgebet in der St. Martini-Kirche, bei dem auch Ex-Ministerpräsident Ramelow dabei war.
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0: Wetter für München und die ganze Region.
1: Die Wolken haben sich verzogen. Es ist klar oder höchstens leicht bewölkt. Tagsüber gibt es wieder ganz viel Sonne. Im Osten Bayerns sind ein paar leichte Wolken am Start, aber nur selten fällt ein wenig Regen. Die Höchstwerte bis zu 21 Grad im Hoferland und bis zu 28 Grad am Untermain. Am Sonntag gibt es mehr Wolken mit ein paar Schauern und einzelnen Gewittern.
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1: Es ist 2 Uhr. Ich bin Florian Klaus. Steht nach dem Rücktritt von Julian Nagelsmann in Zukunft Jürgen Klopp bei der deutschen Fußballnationalmannschaft an der Seitenlinie? Gespräche mit dem DFB laufen, wie er bei Magenta TV bestätigt hat.
2: Jetzt sind die Dinge, wie Sie sehen. Julian ist zurückgetreten und der DFB kümmert sich um eine Nachfolgeregelung und ist in dem Zuge dieser Gedanken, die sich gemacht haben, auf mich zugekommen. Ja.
1: Bevor Klopp Bundestrainer wird, müssten aber noch Dinge mit seinem jetzigen Arbeitgeber Red Bull geklärt werden. Und noch zur WM, da hat sich Ägypten im Elfmeterschießen gegen Australien durchgesetzt. Mit höheren Hürden für Krankschreibungen will die Bundesregierung den Krankenstand in Deutschland senken, ein Ökonom befürchtet aber das Gegenteil. Daniel Gräber vom Deutschen Institut für Wirtschaftsforschung warnt, dass eine Attestpflicht ab dem ersten Krankheitstag zu mehr Praxisbesuchen führen könne, inklusive höherem Ansteckungsrisiko im Wartezimmer. Und wer stattdessen trotz leichter Infekte zur Arbeit geht, kann dort auch Kollegen anstecken. Die Anspannung in Thüringen steigt. In Erfurt beginnt heute der AfD-Bundesparteitag. Am Abend hat es bereits erste Proteste.